0: Leute, es ist so heiß und schwül. So richtig angenehm, ja, ist es nicht, müssen wir sagen. Auch bei euch in der Bude hat es sich wahrscheinlich schon gut aufgeheizt. Und die Chancen stehen auch nicht schlecht, dass ihr dann schon Besuch bekommen habt von den nervigsten, ekligsten Wesen überhaupt, nämlich von Fruchtfliegen. Ich hasse sie. Die schwirren ja gerne darum, wo Obst und Gemüse auch sind. Kollege Robert Jans, du hast für uns aber so einen kleinen Special Fact, ne?
1: Denn ja.
0: Obst macht die Fliegen heiß.
1: Die kleinen versauten Viecher. Und das alles vor unseren Augen, ja? In der heimischen Küche.
0: Nein.
1: Denn sobald irgendwo eine Banane ein bisschen zu lange herumliegt, werden die kleinen Fruchtfliegen horny, ja? Weil reifes Obst ist für männliche Fruchtfliegen offenbar so etwas wie Kerzenschein, romantische Musik und ein gedeckter Tisch in einem.
0: Also die Obstschale als Dating-App, oder wie?
1: Ja, ganz genau, ja. Nur ohne Profilbild und ohne lästiges, was suchst du hier? Denn das ist zumindest für die männlichen Fruchtfliegen völlig klar. Sobald die den Duft reifer Früchte wahrnehmen, starten die nämlich ihr Balzprogramm und werben dann ziemlich heftig um die Weibchen. Ja, Forscher haben nämlich einen speziellen Duftrezeptor entdeckt. Der sitzt auf Nervenzellen, die das Paarungsverhalten steuern, und kommt da jetzt dann der Geruch bestimmter Fruchtstoffe an, wird im Fliegenhirn praktisch so ein Schalter umgelegt. Obst da, Weibchen da, jetzt geht's los.
0: So, ja. Aber was, wenn sie trotz aller Bemühungen keinen Erfolg haben beim Daten?
1: Ja, auch dazu gibt es interessante Versuche und tatsächlich auch, wie ich finde, Parallelen zum Menschen. Sexuell frustrierte Fruchtfliegenmännchen greifen offenbar häufiger zu alkoholhaltiger Nahrung, also zu gärendem Obst. Ja? Fruchtsaufen an der Obstschale.
0: Na klar,
1: sozusagen.
0: Kennt man.
1: Ja.
0: Also mit zwei N. Danke, Robert.
1: Ja, gerne.
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0: Das Wetter.
1: In der Nacht kann es örtlich Schauer und Gewitter geben. Es bleibt aber auch länger mal trocken. Dazu ist es schwülwarm bei 22 bis 17 Grad. Und am Tag selbst dann Sonne und Wolken im Wechsel und bis zu 31 Grad.
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2: A40 Dortmund-Essen zwischen Dortmund-Hombruch und Dortmund-Barob. 1 Kilometer Stau. Und A57 Krefeld-Köln. Zwischen Dormagen und Köln-Worringen. 1 Kilometer stockender Verkehr. Wir wünschen allen unterwegs gute Fahrt.
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1: Hallo zusammen, eine schöne Nacht mit uns. Johanna Tänzer ist hier und wir stellen euch ja jeden Tag hier eine der schönsten Radrouten vor, also ganz viele verschiedene. Und diesmal haben wir eine kleine Zeitreise zu den Römern gemacht und wir stellen euch gleich die Römer-Lippe-Radtour vor. Dresscode ist klar, ne? Römer-Sandalen dürft ihr tragen, den Römer-Helm, den solltet ihr aber lieber gegen den richtigen austauschen, okay?

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0: Also bei Zurück in die Zukunft war ja ein Auto eine Zeitmaschine, um in Zukunft und Vergangenheit zu reisen, ne? Das geht aber auch günstiger, Freunde. Mit dem Rädchen nämlich. Da geht's zurück bis zu den Römern. Bei unserer Fahrradthemenwoche stellen wir euch ja ganz besondere Radrouten in NRW vor. Mein Kollege Daniel Denling, der hat da die Römer-Lippe-Route als Favorit mal mitgebracht.
1: Ja, und da ist allein schon toll daran, dass sie wirklich einmal quer durchs Land geht. Vom Hermannsdenkmal im Teutoburger Wald bei Detmold, dann an der Lippequelle vorbei und immer flussabwärts durch Paderborn, Lippstadt, Hamm, Haltern am See bis nach Xanten am Niederrhein.
0: Boah, Hermannsdenkmal um Xanten, da war doch mal was im Geschichtsunterricht, ne?
1: Ja, absolut richtig. Dieser Themenradweg macht eine Geschichtsreise mit uns, wie damals die Römer eben vom Rheinland bis zum Teutoburger Wald gekommen sind. Und das eben an der Lippe, die meist neben dem Radweg entlang fließt. Und auf der Lippe haben ja damals schon die Römer Waren transportiert, sagt Sebastian Kaiser von Tourismus NRW.
2: Also wenn man etwas übrig hat für die verschiedenen Epochen der Römerzeit, dann ist man auf diesem Weg absolut richtig aufgehoben.
1: Und der Radweg führt euch immer wieder zu römischen Relikten entlang der Lippe. Und ein toller Stopp ist auch das Römermuseum in Haltern.
0: Okay, cool. Was empfiehlst du denn, wie wir die Route am besten fahren?
1: Naja, eigentlich haben beide Richtungen ihren Reiz. Da der Wind oft aus Westen weht, lässt es sich meistens gut mit Rückenwind von Xanten Richtung Detmold radeln. Aber umgekehrt, flussabwärts, geht's eben nicht gegen die Steigung. Auch schön. In beiden Richtungen lässt sich die Route perfekt auch in kleine Etappen zerlegen. Schleifen führen einen dann nochmal an extra Highlights und wieder zurück auf den Weg. Und immer wieder kommen wir auch an Bahnhöfen vorbei. Und bis auf das Stück am Teutoburger Wald ist die Tour wirklich sehr flach durch die Auenlandschaft der Lippe. Also super familienfreundlich.
0: Klingt gut. Also wenn euch an den Radwegweisern ein rot-blaues Schild mit weißem Römerhelm auffällt, dann seid ihr auf der Römer-Lippe-Route. Die hat der Kollege Daniel Delling euch vorgestellt und alle Infos dazu findet ihr auch auf unserer Homepage. Gute Fahrt euch!
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1: Ich bin Tanja Wagner. Seit Aussetzung der Wehrpflicht 2011 gibt es faktisch auch keinen Zivildienst mehr. Nun trifft das Familienministerium Vorkehrungen für den Fall, dass sich die Lage ändert. Unionsfraktionschef Frei erklärte im NTV-Frühstart, dass er das für sinnvoll hält.
2: Dass sich das Bundesfamilienministerium mit allen Eventualitäten darauf vorbereitet und auf unterschiedliche Situationen und Szenarien vorbereitet, ist, glaube ich, sehr klug und richtig.
1: Sozialverbände reagierten skeptisch. Was die Debatte über einen verpflichtenden Wehrdienst angeht, gibt es laut Frei bisher keinen neuen Stand. Die EU-Staaten wollen nach ihrem Streit über die Migrationskrise in Ceuta künftig geschlossener auftreten. Außerdem wollen sie durch Frühwarnsysteme besser vorbereitet sein. Das teilten die Mitgliedsländer nach einer Videokonferenz der Innenminister mit. In der vergangenen Woche hatten nach Angaben der spanischen Regierung rund 72.000 Menschen von Marokko aus die spanische Exklave erreicht. Rund 70.000 der Migranten seien inzwischen nach Marokko zurückgekehrt. Wie geht es weiter im Konflikt zwischen dem Iran und den USA? US-Finanzminister Bessent hat eine mögliche Einigung mit dem Iran zur Öffnung der Straße von Hormuz in Kürze in Aussicht gestellt.
3: Schiffe, die frei und ungestört durch die Straße von Hormuz fahren. Glaubt man den Worten von US-Finanzminister Bessent, könnte es das schon bald wieder geben. Auch der Vermittler Katar gibt sich optimistisch, dass es bald eine Einigung geben könnte. Doch selbst wenn sich die USA und der Iran wirklich einigen, bleibt die Frage, wie nachhaltig ist das? Seit dem Kriegsbeginn Ende Februar hat noch keine Verabredung langfristig gehalten. Auch nach dem Rahmenabkommen vom Juni flammte der Krieg wieder auf. Franziska Spieker, Washington.
1: Bahnreisen blieben für Fahrgäste im Juli eine Geduldsprobe. Nur knapp mehr als die Hälfte der Fernzüge war ohne größere Verzögerungen unterwegs, teilte die Bahn mit. Grund sind die andauernden Probleme mit der Infrastruktur. Seit Monaten gibt es immer mehr Störungen an den Anlagen. Dazu kommen die vielen Baustellen. Zahlreiche Instandhaltungsarbeiten mussten wegen der Hitze verschoben werden.
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4: Ja, letzte Gewitter, die klingen jetzt ab. Danach noch gering bewölkt bis klar. Das bei 22 bis 18 Grad. Der Mittwoch macht dann heiter bis wolkig weiter. Meist trocken dazu, wird noch mal heiß mit 28 bis 31 Grad.
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5: Hier die aktuelle Verkehrslage. A40 Essen-Dortmund zwischen Dortmund-Barob und Dortmund-Hombruch. 1 Kilometer Stau. Und in der Gegenrichtung 1 Kilometer stockender Verkehr. Und zusätzlich auf der A57 Krefeld-Köln zwischen Dormagen und Köln-Worringen. 1 Kilometer zäh fließender Verkehr. Wir wünschen allen unterwegs gute Fahrt.
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4: Ja, und wir bewegen uns weiter mit viel Musik durch diese Nacht jetzt von Nico Santos, Ray of Light.

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0: Das Wetter.
1: Jetzt in der Nacht lassen Schauer und Gewitter immer mehr nach. Das lockert jetzt auch zunehmend auf. Tiefstwerte, die liegen noch so bei 22 bis 18 Grad. Der Mittwoch dann schon wieder etwas sommerlicher. Es geht freundlich und trocken oder auch mal wolkig durch den Tag. Und das dann bei 28 bis 31 Grad.
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2: A57 Krefeld-Köln zwischen Dormagen und Köln-Worringen. 1 Kilometer Stau. Wir wünschen allen unterwegs gute Fahrt.
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1: Ja, und gleich hier bei uns, mitten in der Nacht. Einfach mal 5 Minuten lang die 80er. Wir versetzen uns musikalisch einfach mal rein. Und zwar mit Musik von Melissa Etheridge gibt's gleich. Starten jetzt erstmal mit The Calling und Wherever You Will Go. Ich bin Andreas Grunwald. Angenehme Nacht zusammen.

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1: Ich bin Tanja Wagner. Der Widerstand der Ostministerpräsidenten gegen die geplante Abschaffung der Frührente mit 63 sorgt auf der Arbeitgeberseite für Entsetzen. Das

0: zentrale Elemente des Rentenpakets schon wieder in Frage gestellt werden, bevor sie überhaupt umgesetzt sind, macht mich fassungslos, sagte der Hauptgeschäftsführer der Bundesvereinigung der Deutschen Arbeitgeberverbände, Steffen Kampeter, der Bild-Zeitung. Wer an der Rente mit 63 festhalte, ignoriere den Fachkräftemangel, den demografischen Mangel und die wirtschaftliche Lage. Die EU-Staaten wollen nach ihrem Streit über die Migrationskrise in Ceuta künftig geschlossener auftreten und sich durch Frühwarnsysteme besser vorbereiten. Das teilten die Mitgliedsländer nach einer Videokonferenz der Innenminister mit. EU-Migrationskommissar Brunner sagte im ZDF, Europa habe die Bewährungsprobe vorerst definitiv bestanden.
1: Ja klar, diese Bilder sind natürlich nicht angenehm und darum bin ich froh, dass Spanien gemeinsam mit Marokko relativ rasch agiert hat, mit unserer Unterstützung auch der Europäischen Kommission vom ersten Tag an. Wir haben finanzielle Hilfe angeboten, wir haben operationelle Hilfe angeboten mit unseren Agenturen Frontex, Europol, aber auch unserer Asylagentur, um Spanien dabei zu unterstützen, die Kontrolle zurückzugewinnen und das ist Gott sei Dank ganz gut gelungen.
0: Bei der Aufklärung des tödlichen Anschlags am Rande des Berliner CSDs sehen Innenpolitiker im Bundestag noch viele offene Fragen. Das wurde nach einer Sondersitzung des Innenausschusses deutlich.
2: Wesentliche Fragen blieben unbeantwortet, sagt der Grünen-Abgeordnete Emmerich. Etwa die, warum der als Gefährder eingestufte Täter nach einem Gerichtsurteil frei herumlief. Auch ist weiter unklar, ob es weitere Beteiligte gab. Bei dem Anschlag am 25. Juli war eine Frau getötet worden, 31 Menschen wurden verletzt. Der Täter wurde tags darauf von der Polizei erschossen. Thomas Brock, Berlin.
0: FIFA-Boss Infantino hat englischen Medienberichten zufolge für heute zu einer Krisensitzung des Weltverbands nach Marokko eingeladen. Was er genau besprechen will, ist unklar. Nach heftigem Widerstand musste der enge Freund von US-Präsident Trump seine Pläne zum Verkauf der WM an Investoren begraben. Zuletzt hatten selbst enge Mitarbeiter Infantinos Kritik an ihrem Chef geübt.
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4: Jetzt in der Nacht lassen Schauer und Gewitter immer mehr nach. Das lockert jetzt auch zunehmend auf. Tiefstwerte, die liegen noch so bei 22 bis 18 Grad. Der Mittwoch dann schon wieder etwas sommerlicher. Es geht freundlich und trocken oder auch mal wolkig durch den Tag. Und das dann bei 28 bis 31 Grad.
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5: A57 Krefeld-Köln zwischen Dormagen und Köln-Worringen. 1 Kilometer Stau. Wir wünschen allen unterwegs gute Fahrt.
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4: So, und zum Start in diese Stunde schnappen wir uns einfach mal einen 80er Überhit. Und der kommt jetzt aus dem Jahr 1987 von Whitney Houston. Hier ist sie mit I Wanna Dance With Somebody. Ich bin Andreas Grunwald. Hallo zusammen.

0: Max Giesinger und Wenn sie tanzt. Ja, jeder, der gerade an einem unserer Flüsse in NRW unterwegs ist, der sieht's gerade. Da ist wirklich wenig Wasser drin. Gerade beim Rhein ist das besonders krass. Hier sind die Pegel auf einen historischen Tiefstwert gefallen. Könnten auch in den nächsten Tagen dann noch weiter sinken. Das hat natürlich ganz große Auswirkungen auf den Schiffsverkehr. Schiffseichaufnehmer Pascal Leupold, der hat deswegen gerade besonders viel zu tun. Er prüft nämlich, wie schwer Schiffe bzw. wie viel Fracht sie maximal aufnehmen und transportieren dürfen, um da nicht auf Grund zu laufen.
1: Natürlich ist es stressig momentan, es ist unglaublich viel. Die Schiffe müssen 3- bis 4-mal häufiger fahren, um die gleiche Lademenge zu fahren, also teilweise sogar noch öfter. Dann kann man sich vorstellen, dass alle sehr gut zu tun haben, ja.
0: Und das ist wirklich Millimeterarbeit, könnte man sagen. Teilweise sind aufgrund der niedrigen Wasserstände nur wenige Zentimeter zwischen Schiffsboden und Grund des Wassers. Und deshalb müssen Schiffe dann auch exakt in den vorgegebenen Fahrtrinnen fahren.
1: Teilweise schon, ja, es kommt auf den Pegel an, ne? Der Pegel muss stehen und man kann sich vorstellen, so ein mittleres Schiff kann so problemlos 2.000, 3.000 Tonnen in der Regel mitnehmen. Und die fahren jetzt oft nur noch mit 600 Tonnen los.
0: Ja, und messen, ob so ein Schiff zu schwer ist, das machen sie übrigens nicht mit einem Laser oder so, also wie man sich das vielleicht denken könnte. Nein, sie machen es mit einem Zollstock.
1: Dieser 5 Meter lange Zollstock, mit dem wir da rumlaufen, der ist tatsächlich das beste Arbeitsgerät, weil man den auch mal hinter einem Tau durchschieben kann und mal um eine Wulst rumlegen kann. Das könnte man jetzt mit einem Laser oder mit einem Wasserrohr nicht. Der hat sich bewährt und den können wir an allen Ladestellen irgendwie zum Einsatz bringen.
0: Ja, und das ist auch der Fall, kommt auch sehr oft gerade im Moment zum Einsatz. Wegen des Niedrigwassers hatte Pascal Leupold gerade besonders viel zu tun. Gehört habt das hier bei uns.
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0: Das Wetter.
1: Ja, letzte Gewitter, die klingen jetzt ab. Danach noch gering bewölkt bis klar. Das bei 22 bis 18 Grad. Der Mittwoch macht dann heiter bis wolkig weiter. Meist trocken dazu, wird noch mal heiß mit 28 bis 31 Grad.
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2: A57 Nimwegen Krefeld. Zwischen Kreuz Moers und Moerskapellen 1 Kilometer Stau. Und im weiteren Verlauf zwischen Dormagen und Köln-Worringen 1 Kilometer stockender Verkehr. Wir wünschen allen unterwegs gute Fahrt.
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1: Ja, dann habe ich jetzt Anastasia für euch mit Left Outside Alone. Ich bin Andreas Grunwald. Hallo zusammen.

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0: Ja, das ist Musik von Alex Warren und Fever Dream. Jetzt hören wir mal in diese Nummer hier rein. Das Original ist schon ein paar Monate alt. Jetzt hat sich DJ Goya den Song geschnappt, also hier Mi Chico. Und dann auch direkt mal tanztauglich gemacht. Dazu noch Sängerin Melody und Jason Derulo angefragt. Die hatten jetzt, mein Gott, was für ein Zufall, die hatten beide Bock. Und seitdem geht das Ding irgendwie bei TikTok und Instagram so richtig viral.
1: It's going crazy. Der Song geht gerade total steil, absolut wahnsinnig. Sowas habe ich seit meinem Lied Savage Love nicht mehr erlebt und das ist einfach aufregend. Man weiß ja nie, welcher Song so richtig durchstarten wird, aber es scheint, als würden die Leute genau den Song richtig lieben. Für mich ist das super aufregend und ich habe so sehr gehofft, dass die Leute ihn mögen werden, weil ich ihn einfach selbst so sehr liebe.
0: So, und das hat auch geklappt. Alleine auf TikTok gibt es mittlerweile über 500.000 Clips zu diesem Song. 17 Millionen Streams sind es bei Insta. Dann hören wir mal rein.

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1: Ich bin Tanja Wagner. Der Widerstand der Ostministerpräsidenten gegen die geplante Abschaffung der Frührente mit 63 sorgt auf der Arbeitgeberseite für Entsetzen. Dass zentrale Elemente des Rentenpakets schon wieder in Frage gestellt werden, bevor sie überhaupt umgesetzt sind, macht mich fassungslos, sagte der Hauptgeschäftsführer der Bundesvereinigung der Deutschen Arbeitgeberverbände, Steffen Kampeter, der Bild-Zeitung. Wer an der Rente mit 63 festhalte, ignoriere den Fachkräftemangel, den demografischen Mangel und die wirtschaftliche Lage. Die EU-Staaten wollen nach ihrem Streit über die Migrationskrise in Ceuta künftig geschlossener auftreten und sich durch Frühwarnsysteme besser vorbereiten. Das teilten die Mitgliedsländer nach einer Videokonferenz der Innenminister mit. EU-Migrationskommissar Brunner sagte im ZDF, Europa

0: habe die Bewährungsprobe vorerst definitiv bestanden.
1: Ja klar, diese Bilder sind natürlich nicht angenehm und darum bin ich froh, dass Spanien gemeinsam mit Marokko relativ rasch agiert hat, mit unserer Unterstützung auch der Europäischen Kommission vom ersten Tag an. Wir haben finanzielle Hilfe angeboten, wir haben operationelle Hilfe angeboten mit unseren Agenturen Frontex, Europol, aber auch unserer Asylagentur.
0: Wie geht es weiter im Konflikt zwischen dem Iran und den USA? US-Finanzminister Bessent hat eine mögliche Einigung mit dem Iran zur Öffnung der Straße von Hormuz in Kürze in Aussicht gestellt.
2: Schiffe, die frei und ungestört durch die Straße von Hormuz fahren. Glaubt man den Worten von US-Finanzminister Bessent, könnte es das schon bald wieder geben. Auch der Vermittler Katar gibt sich optimistisch, dass es bald eine Einigung geben könnte. Doch selbst wenn sich die USA und der Iran wirklich einigen, bleibt die Frage, wie nachhaltig ist das? Seit dem Kriegsbeginn Ende Februar hat noch keine Verabredung langfristig gehalten. Auch nach dem Rahmenabkommen vom Juni flammte der Krieg wieder auf. Franziska Spieker, Washington.
0: FIFA-Boss Infantino hat englischen Medienberichten zufolge für heute zu einer Krisensitzung des Weltverbands nach Marokko eingeladen. Was er genau besprechen will, ist unklar. Nach heftigem Widerstand musste der enge Freund von US-Präsident Trump seine Pläne zum Verkauf der WM an Investoren begraben. Zuletzt hatten selbst enge Mitarbeiter Infantinos Kritik an ihrem Chef geübt.
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4: Das Ganze macht heute schon wieder einen sehr sommerlichen Eindruck. Es geht meist trocken durch den Mittwoch, dazu Sonne und hier und da auch mal so ein paar Wolken. Und es wird wieder sehr heiß und das mit 31 Grad maximal heute.
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5: A57 Krefeld-Köln zwischen Dormagen und Köln-Worringen 1 Kilometer Stau. Wir wünschen allen unterwegs gute Fahrt.

0: Ja, Natascha Wittmark schläft gerade mit offenen Augen bei der.
1: Das stimmt doch gar nicht.
0: Ja, stimmt nicht.
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0: Ja, klären wir. Großes Thema auch heute weiterhin das Niedrigwasser. Das sorgt ja weiterhin für Chaos bei den Reedereien. Natascha Wittmark, schönen guten Morgen.
1: Guten Morgen.
0: Ne, nochmal ganz anständig. Da hat man ja schon in den letzten Tagen drüber berichtet, über das Niedrigwasser.
1: Ja, die niedrigen Pegelstände, die führen bei der Schifffahrt weiterhin zu großen Problemen. Ne, Transportschiffe, die können ja teilweise nur ein Drittel ihrer üblichen Ladung aufnehmen, weil sie sonst auf Grund laufen würden. Das sorgt natürlich für höhere Transportkosten, da sie öfter fahren müssen. Viele Schifffahrten, die mussten ja auch schon komplett abgesagt werden. Und die Pegelstände, die können in den nächsten Tagen auch noch weiterfahren. Also das behalten wir natürlich im Blick.
0: Ja, zum Glück komme ich diese Woche nicht mit dem Schiff zur Arbeit, sondern mit dem Fahrrad. Heute radeln wir den Ruhrtalradweg entlang.
1: Ja, genau. Wir sind ja in unserer Fahrradwoche. Sehr vorbildlich, dass du da mit dem Fahrrad zur Arbeit kommst.
0: Absolut. Auch,
1: ne? Und da schauen wir uns die schönsten Fahrradstrecken in Nordrhein-Westfalen an. Der Ruhrtalradweg gehört natürlich dazu. Schön idyllisch geht es da an der Ruhr entlang, über 240 Kilometer. Also es ist eine ordentliche Strecke, wenn ihr die komplett radeln wollt. Dann solltet ihr auch mehrere Tage für einen planen natürlich. Auf unserer Homepage könnt ihr euch die Tour genau anschauen und natürlich auch die anderen Fahrradstrecken bei uns in NRW.
0: Wunderbar. Natascha, vielen Dank für den Überblick. Morgen früh hören wir uns dann nicht, wenn ich dann die 50 Millionen aus dem Rekordcheckpot da geholt habe. Aber ich gebe dir was ab.
1: Oh, das ist nett.
0: Ja, 5 Euro oder so.
1: Ja, machen wir Tippgemeinschaft.

0: Das Wetter.
1: Ja, das Ganze macht heute schon wieder einen sehr sommerlichen Eindruck. Es geht meist trocken durch den Mittwoch, dazu Sonne und hier und da auch mal so ein paar Wolken. Und es wird wieder sehr heiß und das mit 31 Grad maximal heute.
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2: A57 Krefeld-Köln zwischen Dormagen und Köln-Worringen. 1 Kilometer Stau. Wir wünschen allen unterwegs gute Fahrt.

Ja, und da packen wir uns gleich einen 80er dazu, und zwar von Kenny Loggins, Danger Zone. Starten jetzt erstmal mit Nelly Furtado. Ich bin Andreas Grunwald. Guten Morgen zusammen.

0: Guten Morgen zusammen, das hier die 80er mit Kenny Loggins und Danger Zone. Gleich gibt's bei uns was Frisches und zwar von Ray Dalton. Jetzt erstmal Daniel Schneider von der Evangelischen Kirche.
1: Augenblick mal. Die richtigen Worte finden fällt mir manchmal schwer. Die richtigen Worte und die passende Musik zu kombinieren, fast unvorstellbar. Und doch gibt's Menschen, die das sehr gut können, zum Glück. Jonas zum Beispiel. Der Musiker aus Ludwigsburg hat ein schönes Bild dafür, wie sich Worte verändern, wenn Musik dazukommt.
2: Ich vergleiche das eigentlich immer ganz gerne so mit Filmszenen. Wenn ein Dialog zwischen zwei Menschen in einem Film stattfindet, dann ändert das was, ob die gerade im Regen nachts stehen oder im Sonnenschein am Strand laufen. Das verändert irgendwie den Kontext. Und genauso ist es eigentlich auch mit Musik.
1: Ganz praktisch wird das, wenn er uns kurz mitnimmt in seinen musikalischen Arbeitsprozess.
2: Bei meinem Song Gravur zum Beispiel, da wollte ich gerne ein Lied schreiben darüber, wie dankbar ich dafür bin, als Kind schon diese Idee mitbekommen zu haben, dass ich ein geliebtes Kind Gottes bin und dass ich gut bin, so wie ich bin. Und in meiner Kindheit lief viel Reinhard May. Meine Eltern waren große Fans. Und dann fand ich es irgendwie ganz spannend, mit so einer kleinen Liedermacher-Nylon-Gitarre irgendwie anzufangen und darauf dann dieses Lied zu schreiben.
3: 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Von verändert sich die Zeit, doch was du eingravierst, das bleibt.
1: Der Singer-Songwriter komponiert und textet alle seine Lieder selbst. Und das sehr erfolgreich. Seit Jahren kommt seine Musik so gut an, dass er davon leben kann. Nicht selbstverständlich. Und immer wieder eine Herausforderung, denn Musik entsteht selten auf Knopfdruck. Deshalb dauert es auch manchmal, bis Jonas weiß, ja, dieser Song ist jetzt fertig. Mehr Infos zu Jonas gibt's auf augenblickmalonline.de. Daniel Schneider von der Evangelischen Kirche für Augenblick mal.
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1: Mit Marc Weiß. Schönen guten Morgen. Künstliche Intelligenz dringt immer weiter in unseren Alltag vor. Gleichzeitig häufen sich allerdings jetzt die Vorfälle, dass KIs sich selbstständig machen und auch andere Programme angreifen. Und das ist schon wieder passiert. Dieses Mal geht es wieder um ein KI-Modell der Entwicklerfirma Anthropic. Und der Vorfall zeigt auch, die KIs beginnen offenbar jetzt auch Menschen bei ihren Attacken mit einzubinden. Mehr zum aktuellen Vorfall von Christian Böder aus dem News-Team.
2: Wie schon bei den Vorfällen bei OpenAI war es auch dieses Mal wieder ein Testlauf, der aus dem Ruder lief. Das KI-Sicherheitsinstitut des britischen Ministeriums für Wissenschaft, Innovation und Technologie hatte mehrere KI-Modelle in Tests zu ihren Cyberangriffsfähigkeiten Zugang zum Internet gewährt. Die Experten waren eigentlich davon ausgegangen, dass sich die KI nur Softwarewerkzeuge dort aus dem Netz holen würde, um die Aufgabe zu erfüllen. Das Modell Mythos 5 von Anthropic ging aber deutlich weiter. Die KI legte einen eigenen Account auf einer Softwareplattform an und versuchte dort in einem öffentlich zugänglichen Projekt eine Schwachstelle einzurichten. Die KI baute dann eine Fake-Identität auf und trat mit den Betreuern der Software per E-Mail in Kontakt. Auch Phishing-Mails setzte die KI ein, um an Einlogdaten zu kommen. Als die Schummelei aufflog, stellte das Anthropic-Modell das als Fehler hin. Die Experten hatten den Vorgang erst nachträglich bemerkt. Es sei nicht klar, ob die KI bei dem Test verstand, dass sie mit der realen Welt und nicht mit dem Testumfeld interagierte.
1: Infos von Christian Böder aus dem News-Team. Vielen Dank und jetzt die weiteren Themen in der Zusammenfassung. Im vergangenen Jahr sind bundesweit deutlich mehr Firmen gegründet worden als im Jahr davor. Insgesamt waren es rund 171.000, ein Plus von 20.000. Die Zahlen stammen von der Industrie- und Handelskammer. Der häufigste Grund, eine eigene Firma zu gründen, war demnach fehlende Jobalternative oder ein vorheriger Jobverlust. NRW-Justizminister Limbach muss am Nachmittag zum dritten Mal in drei Wochen dem Rechtsausschuss des Landtages Rede und Antwort stehen. Es geht wieder um den

0: Verdacht krimineller Machenschaften in Gefängnissen. Schwerpunkt jetzt die JVA Willig I. Dort hatte es vor knapp 3 Wochen Durchsuchungen wegen des Verdachts des Drogenhandels und der Bestechlichkeit von Beamten gegeben. Viele Touristen haben in der Toskana ein Event der besonderen Art erlebt, das man so wohl nicht wirklich braucht. Die Gegend rund um die vielbesuchte Stadt Pisa ist von einem Erdbeben erschüttert worden. Aus Sorge rannten nach Angaben der Behörden viele Menschen, vor allem Anwohner, auf die Straßen. Nach Angaben des italienischen Instituts für Geophysik hatte das Beben eine Stärke von 4,3. Sein Zentrum lag demnach etwa 7 Kilometer von Pisa entfernt, in 8 Kilometern Tiefe. Schäden sind nicht bekannt. Auch am weltberühmten schiefen Turm der Stadt ist offenbar noch alles okay. Und das waren die Nachrichten mit Marc Weiß.
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2: Ja, nachdem zumindest Teile Kölns gestern Abend noch mal ein bisschen Regen abbekommen haben, geht's wohl heute wieder weitgehend trocken. Durch den Mittwoch für euch, die Sonne scheint die meiste Zeit und auch an den Temperaturen ändert sich noch nicht so viel. Es geht heute noch mal bis auf die 30-Grad-Marke. Aktuell sind's bei euch im Veedel natürlich noch nicht ganz so viel oder es ist noch nicht ganz so warm, 21 Grad. Messt ihr heute Morgen und ab morgen wird's dann spürbar. Und zwar so rund 5 Grad kühler.
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2: Johnny meldet einen Blitzer und zwar am Worringer Bahnhof bei den Park-and-Ride-Plätzen. Da ist Tempo 30 erlaubt. Dankeschön, Johnny. Und Patrick hat sich gemeldet. Hallo, guten Morgen.
3: Guten Morgen zusammen in Köln. Neil Riel, die Kreuzung Neusser Straße, Militärringstraße, Neusser Landstraße, also die recht große Ampelkreuzung, hier ist die Ampelanlage ausgefallen. Die Polizei weiß Bescheid, Techniker ist unterwegs, seid nur bitte vorsichtig.
2: Dankeschön, Patrick. Ansonsten haben wir noch nichts Größeres, aber denkt dran, es ist bis 18 Uhr heute Abend die A59 im Autobahnkreuz Leverkusen-West gesperrt und zwar in beide Richtungen komplett. Da werdet ihr umgeleitet, vielleicht umfahrt ihr den Bereich sicherheitshalber und der erste Mini-Stau ist schon da auf der 4. Mal wieder von Aachen kommen zwischen Kreuz Köln-West und Eiffeltor 2 Kilometer plus 3 Minuten. Gute Fahrt.
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2: Und irgendwie ist es immer jeden Morgen interessant, wenn du hier ins Studio kommst und erstmal guckst, mit welchem allerersten Song du dann gleich um kurz nach 6 in die Radio Köln Morning Show und damit ja in die gemeinsamen 4 Stunden mit euch startest. Und ab und zu denke ich auch, ach, die netten Mädels und Jungs in unserer Musikredaktion, die haben schon auch so ein klein bisschen Humor. Heute Morgen geht's los und ich freue mich sehr drüber mit den Ärzten. Zu spät. Und das morgens um kurz nach 6, mitten in den Sommerferien. Warum nicht? Für zu spät kann's nie früh genug sein. Denk mal drüber nach. Guten Morgen Köln, hier sind die Ärzte.

0: Ed Sheeran um 10 nach 6 am Mittwoch hier bei Radio Köln. Und was für ein trauriger Tag gestern für Köln. Ihr habt es bestimmt mitbekommen. Gestern Nachmittag hier bei uns in Sürth ist das beliebte Restaurant Sürther Bootshaus abgebrannt. Schreckliche Bilder waren das, aber das Wichtigste am Morgen danach, zum Glück ist niemand verletzt worden. Radio Köln-Reporterin Svenja Hein ist gestern direkt zum brennenden Bootshaus nach Sürth rausgefahren, hat den Einsatz begleitet und dabei jemanden getroffen, der beim Löschen eine ganz besondere Aufgabe hatte.
1: Ich bin vor Ort angekommen, ganz, ganz viele schaulustige Sürterinnen und Sürter. Ich glaube, so viele Spaziergänge am Rhein gab es lange nicht mehr auf einen Dienstagnachmittag. Aber ein Mann ist mir zwischen den ganzen Arbeitskräften und Einsatzkräften der Feuerwehr hier aufgefallen. Der hat eine Fernbedienung im Hals. Andreas, Andi, du hast eine Drohne, die du fliegst hier.
2: Genau, wir sind die Drohneneinheit der Feuerwehr Köln. Und wir unterstützen natürlich bei solchen Einsatzlagen gerade die Einsatzkräfte mit einer Wärmebildkamera und auch für den Einsatzleiter halt von oben, dass sie so eine Lageerkundung haben.
1: Das heißt, ich schaue mal hier gerade auf deinen Bildschirm. Links ist eine Wärmebildkamera und rechts eine normale Kamera, wo ich quasi ein normales Bild sehe. Und das gleichst du dann ab und schaust, wo noch gelöscht werden muss. Oder wie verstehe ich das?
2: Genau, also wir können einmal mit einer ganz normalen Kamera natürlich dem Einsatzleiter die Übersicht geben und auf der linken Seite den Einsatzkräften immer noch die heißen Hotspots geben. Jetzt auf der linken Seite haben wir noch einen Feuerschein, was ungefähr bei 600 Grad liegt. Und dann unterstützen wir die Einsatzkräfte jetzt quasi mit den Löschversuchen.
1: Und du gibst dann per Funk den Leuten unten mit Wasserschlauch quasi einmal durch, wo sie noch löschen müssen.
2: Genau, so ist es.
1: Wie lange kann so ein Einsatz dann für dich dauern mit der Drohne?
2: Das kommt immer auf das Schadensereignis an, ne? Also wir haben ungefähr eine Flugzeit von 35 Minuten pro Akkuladung. Aber wir können immer kontinuierlich die Akkus wechseln. Das heißt, eigentlich können wir immer weiterfliegen.
1: Danke dir, Andi. Und guten Flug weiterhin.
2: Dankeschön.
0: Ja, zum Glück hat die Feuerwehr das Feuer nach rund einer Stunde löschen können und verhindert, dass es auf einen großen Gastank direkt neben dem Bootshaus übergreift. Auch dank der Hilfe von Andi und seiner Drohne. Danke für euren Einsatz und wir schicken heute Morgen ganz viel Mitgefühl an euch alle in Sürth. Guten Morgen um jetzt 12 Minuten nach 6.

Guten Morgen mit Radio Köln am Mittwoch. 6.18 Uhr haben wir es ganz genau. Nur nochmal für euch als Erinnerungsstütze, falls ihr jetzt gleich ins Auto steigt und losfahrt im Kölner Norden. Da ist die erste Ampel des Tages schon wieder kaputt. Und zwar in Niederneckholzung Militärringstraße, Neusser Straße. Das ist da oben an der Kantine die große Kreuzung. Wenn ihr auch Richtung Industriestraße und A1 wollt, kommt ihr da möglicherweise vorbei. Also passt da ganz besonders auf. Ist eine dicke Ampel. Nicht, dass da irgendwie eine Situation passiert, die ihr nicht wollt. Also, großer Ampelausfall in Nielkreuzung Militärring, Neusser Straße. Euch eine gute und sichere Fahrt heute Morgen.

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1: Mit Sandra Rosenthal, guten Morgen. Brand im Syrter Bootshaus, neuer Hackerangriff durch KI und das Wetter lockere Wolken und bis 30 Grad. Der Schreck sitzt noch tief in Syrt nach dem Feuer gestern. Das Restaurant Syrter Bootshaus stand am Nachmittag in Flammen. Das komplette Dach ist abgebrannt. Bis zum Abend waren die Einsatzkräfte mit Löschen beschäftigt. Weil das Restaurant auf dem Rhein liegt, gab es besondere Herausforderungen. Eine Drohne musste helfen, hat uns Dennis Richmann, der Einsatzleiter der Kölner Feuerwehr, gesagt.
2: Normalerweise gehen wir bei einer Brandbekämpfung im Dachbereich über die Drehleiter vor. Das ist beim Rheinbett ein bisschen schwierig, sodass wir von oben mit einer thermischen Kamera sehen können, wo Glutnester sind und ansonsten noch das Wasser hingebracht werden muss, um wirksame Löschmaßnahmen durchführen zu können.
1: Es hatte auch einen großen Knall gegeben. Richmann vermutet, dass der von den Gasflaschen in der Küche gekommen sein könnte. Glücklicherweise wurde niemand verletzt. 4 Menschen konnten sich selbst rechtzeitig retten. Und wir bleiben in Syrt. Ein Unbekannter soll mehrere Fahrzeuge dort aufgebrochen und eine Blutspur hinterlassen haben. Die Kölner Polizei sucht nach dem unbekannten Täter, der mutmaßlich verletzt ist. Jana Richter hat die Infos für euch.
3: Ein Anwohner hat am Montagmorgen die Polizei alarmiert, nachdem sein Fiat innen drin blutverschmiert war. Vor Ort haben die Beamten dann ein zweites, ebenfalls blutverschmiertes Fahrzeug gefunden. Sie sind daraufhin einer längeren Blutspur gefolgt. Sie endet abrupt im Tulpenweg. Auch ein Spürhund und eine Drohne haben nach dem unbekannten Verletzten gesucht. Er könnte zuvor auch ein Wohnmobil in der alten Kirchgasse aufgebrochen haben. Wer den circa 30-jährigen, hell gekleideten Verdächtigen mit dunklen Haaren in dem Bereich gesehen hat, soll sich bitte bei der Polizei melden.
1: Die Serie von Enthüllungen über Hackerangriffe durch künstliche Intelligenz reißt nicht ab. Jetzt haben britische Sicherheitsforscher künstliche Intelligenz in einem Testlauf ertappt. Die KI hat versucht, selbstständig eine Schwachstelle in öffentlich zugängliche Software einzuschleusen. Um damit durchzukommen, hat das KI-Modell der Entwicklerfirma Anthropic den Experten zufolge sogar versucht, per E-Mail einen zuständigen Menschen zu manipulieren. Bei dem Test hat das britische Institut der KI aber absichtlich Zugang gewährt. Kölner Rentnerinnen und Rentner können sich weniger leisten als in vielen anderen NRW-Kommunen. Die Landesstatistiker haben ermittelt, wie hoch die durchschnittliche Rente im Land ist. Köln liegt mit 19.992 Euro gesetzlicher Rente im Mittelfeld, hat aber eine der höchsten Lebenshaltungskosten. Die meiste Rente bekommen die Menschen im Bergischen Odental, in Leverkusen und Dormagen. Das wenigste Geld haben die Rentner in Kommunen in den Kreisen Heinsberg und Kleve. Und soweit die Meldungen für Köln mit Sandra Rosenthal.
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4: 11 Stunden Jecke, 11 Stunden Sonnenschein heute wieder für euch in Köln. Über den Mittwoch verteilt dazu hier und da auch mal eine kräftigere Windböe. Und Temperaturen, die von aktuell schon 21 Grad bis auf 30 Grad hochgehen. Eigentlich perfektes Sommerferienwetter. Morgen ganz ähnlich, aber nur noch 25 Grad in der Spitze.
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4: Johnny meldet einen Blitzer und zwar am Worringer Bahnhof bei den Park-and-Ride-Plätzen. Da ist 30 erlaubt. Danke fürs Melden, Johnny. Und dann haben wir noch eine Nachricht von Marion bekommen heute Morgen. Guten Morgen, Marion.
5: Einen wunderschönen guten Morgen. Ich wollte einen Ampelausfall melden. Und zwar Militärringstraße, Ecke Neusser Landstraße. Schönen Tag euch.
4: Dankeschön, passt da ganz besonders auf. Ist ja eine ziemlich große Kreuzung da im Kölner Norden. Und ansonsten haben wir aber noch keine Meldungen, was das Stadtgebiet angeht. Da fließt der Verkehr noch weitgehend störungsfrei bis eben auf diesen Ampelausfall an der Neusser Ecke Militäring. Auf den Autobahnen gibt es eine Warnmeldung für die A4 Richtung Aachen zwischen Elsdorf und Merzenich. Ist ein Auto liegen geblieben und einen etwas größeren Stau haben wir schon auf der 4. Andersrum von Aachen kommen zwischen Kreuz Köln-West und Eiffeltor 3 Kilometer und 5 Minuten Stauzeit. Der Rest ist noch überschaubar. Gute Fahrt zusammen.
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4: Ja, und am Samstag war der Song noch der kraftvolle Auftakt bei den Kölner Lichtern. Da ging es dann zum ersten Mal richtig rund am Kölner Himmel, als Benson Boone Beautiful Things geschmettert hat. Vielleicht habt ihr die Bilder noch vor Augen, mit der Musik dazu im Gedächtnis. Akustisch frischen wir ansonsten auch sehr gerne nochmal auf für euch. Beautiful Things spiele ich für euch im besten Mix. Und zwar direkt nach diesem Mann hier.
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4: Jawohl, David Guetta's Lovers on the Sun jetzt. Ich bin Daniel Kollmann. Guten Morgen, Köln.

0: Schönen Start in den Mittwoch wünsche ich euch um jetzt 6.42 Uhr.
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0: Ja, Sommerferientipps für California. Da bekommt ihr jeden Tag hier bei uns bei Radio Köln. Und weil es ja so viele schöne, tolle Dinge gibt, die ihr mit euren Kids unternehmen könnt, hier in Köln und auch in der Umgebung, machen wir das mit euch. Und heute, jetzt wie gesagt, 6.42 Uhr, geht's um spannende Rätsel, die ihr lösen könnt. Im LVR-Museum in Bonn. Da hat nämlich vor kurzem ein Escape Game eröffnet. So Escape Rooms, die kennt ihr wahrscheinlich. Ja, da werdet ihr in den Raum eingesperrt, müsst Rätsel lösen und könnt euch mit den Lösungen bestenfalls am Ende befreien. Und Radio Köln-Reporterin Katrin Urbschak, die hat sich für euch angeguckt, wie so ein Escape Game funktioniert.
3: Ja, also erstmal bekommt man eine Ausrüstung in die Hand gedrückt, Taschenlampe, Klemmbrett, Tablet und dann geht's los. Man ist quasi Nachtwächter im Museum, weil der echte ausgefallen ist. Und dann läuft man durch 8 Räume, teilweise komplett dunkel und bekommt natürlich Rätsel zum Lösen.
4: Oh nein. Mein fürstlicher Schmuck. Er war so schön beleuchtet, dass ich ihn immer sehen konnte. Aber eben ging plötzlich alles Licht aus.
3: Wenn man dann das Rätsel innerhalb von circa 15 Minuten gelöst hat, dann wechselt der Alarmkreis an der Wand von rot zu grün und dann geht's weiter in den nächsten Raum. Das sagt Anne Seckbers vom LVR-Museum aus dem Team Bildung und Vermittlung.
5: Viele von den Rätseln haben was damit zu tun, dass bei uns zum Beispiel ja ganz viele Römer anzugucken gibt, dass die Steinzeit bei uns eine große Rolle spielt, dass wir eine schöne Gemäldesammlung haben mit rein Romantikgemälden und die wird man im Escape Game auch sehen.
3: Und das Wichtige ist, das Ganze ist nicht wirklich nachts, sondern tagsüber im ganz normalen Museumsbetrieb und das Spiel dauert dann so ungefähr 60 Minuten und ist für Gruppen von 2 bis 6 Personen gedacht und vor allem auch familienfreundlich ab 6 Jahren.
0: Also wenn ihr es ausprobiert, viel Spaß.
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Radio Köln ist hier. Guten Morgen, ihr Lieben. Und wir sehen gerade und hören natürlich auch gerade intensiv wirklich dabei zu, wie ein neuer Star geschmiedet wird. Vor knapp einem Jahr bringt Olivia Dean diesen Song hier raus. Seitdem geht's immer nur in eine Richtung, und zwar weiter nach oben. Unsere Lanxess Arena hat sich schon voll gemacht. Gerade war sie beim Lollapalooza in Chicago. Heute Abend steht sie in Toronto auf der Bühne. Einen Grammy hat sie auch schon mit 27 in der Tasche. Also, es läuft mehr als gut für das Mädel aus London. Und jetzt hört ihr sie hier bei Radio Köln. Sie bringt euch im besten Mix quasi den Soundtrack zu eurem ersten Kaffee heute Morgen. Schön zurücklehnen, nochmal durchatmen mit Olivia Dean und So Easy, 13 vor 7.

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1: Mit Marc Weiß. Schönen guten Morgen. Es hat wieder bei KI-Tests eine schwere Sicherheitspanne gegeben, beziehungsweise den Beweis dafür, was KI kann und was extrem gefährlich werden kann. Bei dem neuen Vorfall haben sich KI-Modelle selbstständig gemacht und versucht, andere Programme zu hacken. Christian Böde aus dem News-Team. Ganz neu ist jetzt, dass die KI auch mit Menschen in Kontakt getreten ist dabei.
2: Man kann sogar sagen, die KI wollte Menschen manipulieren. Das Ganze begann als Testlauf beim britischen Ministerium für Wissenschaft, Innovation und Technologie. Die Experten dort wollten die Cyberangriffsfähigkeit von KI-Modellen der Entwickler OpenAI und Anthropic testen und gaben den KIs auch die Möglichkeit, im Internet nach Software dafür zu suchen. Mythos 5 von Anthropic begann aber massiv zu schummeln. Es versuchte unter anderem, schadhafte Codes in Programmen zu installieren und mittels falscher Identitäten trat es dafür per E-Mail mit Computerexperten in Kontakt. Auch Phishing-Mails setzte das Programm ein. Es trat sozusagen als Mensch auf. Die Betrügerei geht aber noch weiter. Als die Sache nach dem Test aufflog, stellte Mythos seinen Schadcode als Fehler hin und versuchte das Ganze nochmal.
1: Der Entwickler schiebt die Verantwortung für diese Vorfälle auf die Testmacher.
2: Genau, der KI-Entwickler sagt, das sei nur passiert, weil die KI keine Einschränkungen zur Internetnutzung hatte. Aha. Aber der Vorfall bei der Konkurrenz von OpenAI vor gut 2 Wochen hat ja gezeigt, dass sich KIs davon nicht abhalten lassen. 2 Chat-GPT-Modelle hatten ja bei den Tests sich als erstes Zugang zum Internet verschafft und dann eine Internetplattform selbstständig angegriffen. Die Experten im britischen Ministerium fragen sich nun, ob die KI verstand, dass sie außerhalb ihres Testumfelds agierte. Mythos 5 ist besonders gut darin, unentdeckt gebliebene Software-Schwachstellen aufzuspüren und ist deshalb bisher nur ausgewählten Behörden und Unternehmen zugänglich.
1: Das Thema wird uns vermutlich noch länger beschäftigen. Infos von Christian Böde aus dem News-Team. Vielen Dank. Jetzt weitere Themen in der Zusammenfassung. Im Prozess gegen 7 mutmaßliche Mitglieder und einen Unterstützer der rechtsextremen Terrorgruppe Letzte Verteidigungswelle wird heute in Hamburg das Urteil erwartet. Den Angeklagten werden unter anderem versuchter Mord, Verabredung zum Mord,

0: Brandstiftung und gefährliche Körperverletzung vorgeworfen. Bundeswirtschaftsministerin Reiche rechnet mittelfristig mit sinkenden Strompreisen in Deutschland. Spürbare Entlastungen werden wir aber erst in den 2030er Jahren sehen, sagte Reiche der deutschen Presseagentur. FIFA-Boss Infantino hat die Spitze des Weltfußballverbandes für heute angeblich zum Krisentreffen geladen. Das melden mehrere britische und amerikanische Medien. Demnach soll in Marokko über die aktuelle Situation beraten werden. Die Situation ist, dass Infantino als FIFA-Chef schwerst angeschlagen ist. Er wollte WM-Rechte an Investoren verkaufen. Viele große Verbände, auch die UEFA, verweigerten ihm aber die Gefolgschaft. Später zogen sich einige enge Vertraute öffentlichkeitswirksam von ihm zurück. Und inzwischen wird auch über das Ende seiner Präsidentschaft spekuliert. Und das waren die Nachrichten mit Marc Weiß.
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2: Ach, wenn Infantino bald nicht mehr ist, fände ich schön. Und die Hitze, die ist bald auch nicht mehr in Köln. Heute allerdings nochmal. Es waren jetzt dann in der Nacht wieder zwar nur sprichwörtlich ein paar Tropfen auf den heißen Stein, aber immerhin hat es jetzt in Köln auch zwei Tage am Stück mal etwas geregnet für den ein oder anderen grünen Grashalm. Heute dürfte das aber die Ausnahme bleiben. Es gibt dann noch einmal, bevor es kühler wird, viel Sonne, weniger Wolken und bis 30 Grad. Die Prognose für euren Mittwoch. Heute Morgen sind es dann auch schon 21, teils 22 Grad. Aber ab morgen dann wird es für die Hitzeempfindlichen unter euch deutlich angenehmer.
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2: Thomas meldet einen Blitzer in Ehrenfeld auf der Vitalisstraße, Höhe Bahnunterführung, Tempo 30 gilt da. Dankeschön, Thomas. Und danke auch an Johnny, der meldet einen Blitzer am Worringer Bahnhof bei den Park-and-Ride-Plätzen. Und zwar Tempo 30 gilt auch dort. Dann ist die Nachricht reingekommen von Marion und Patrick. Die haben beide gesehen, dass die Ampel, und zwar an der Kreuzung Militäring-Neusser Straße, kaputt ist. Große Kreuzung, große Ampel. Groß aufpassen bitte an der Stelle heute Morgen, solange da noch gewurschtelt wird, bis die wieder läuft. Ansonsten haben wir von den Autobahnen auf der A4 eine Warnmeldung, und zwar Richtung Aachen zwischen Elsdorf und Merzenich. Ein liegen gebliebenes Auto, hier ist der rechte Fahrstreifen gesperrt. Und ansonsten noch zwei Staus auf der A4, einmal von Aachen Richtung Köln zwischen Kreuz Köln-West und Eiffeltor, 3 Kilometer stockend plus 4 Minuten. Und auf der A4 Richtung Aachen zwischen Kreuz Gremberg und Kreuz Köln-Süd, 4 Kilometer stockend und 6 Minuten Stauzeit. Und denkt dran, heute ist zumindest bis 18 Uhr die A59 im Autobahnkreuz Leverkusen-West in beide Richtungen komplett gesperrt. Da werdet ihr umgeleitet. Das war's für den Moment. Gute Fahrt zusammen.
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2: Und vor gut 2 Wochen haben sie noch 2 Tage hintereinander das Rheinenergiestadion gerockt. Vielleicht wart ihr auch live dabei. Das war eine Riesenparty. Und dabei hat auch die Band aus Düsseldorf dann endgültig ihren Frieden mit Köln und die Stadt in ihr Herz geschlossen. Bald wird in Müngersdorf dann wieder Fußball gespielt und die Toten Hosen, die hört ihr weiter hier bei uns in eurem Lieblingsradio im besten Mix bei Radio Köln. Sommerferien, 11 Stunden Sonnenschein, 30 Grad. An Tagen wie diesen spiele ich euch Campinos Jungs besonders gerne. Guten

0: Guten Morgen mit Radio Köln am Mittwoch. 7:12 und was für ein Schock gestern für viele von euch in Sürz und auch für uns, als gestern Nachmittag unser Telefon klingelt und Radio Köln-Hörerin Celine sagt, Leute, das Sürter Bootshaus brennt. Ihr Freund Joel hat uns dann, nachdem wir direkt hingefahren sind, beschrieben, was er und Celine erlebt haben.
1: Wir haben ein lautes Geräusch vernommen, tatsächlich gar keine Explosion, sondern vielmehr ein Geräusch, das sich angehört hat wie eine Schraube, die zu tief ins Holz gedreht wird. Und das war so laut und komisch, dass wir einmal kurz aufgestanden sind, geschaut haben, was da genau passiert ist und gesehen haben, dass Rauch aus dem Bootshaus aufstieg.
0: Ja, angefangen hat es mit einem kleinen Feuer im Dachstuhl.
1: Der Koch hat noch versucht, alles mit dem Wasserschlauch zu löschen, kam allerdings leider nicht gegen das Feuer an, das sich dann sehr, sehr schnell ausgebreitet hat. Und ja, man sieht, was übrig geblieben ist. Der Dachstuhl ist komplett ausgebrannt.
0: Celine ist in Sürth, in Sichtweite zum Sürther Bootshaus aufgewachsen. Das Feuer hat sie dementsprechend auch emotional mitgenommen.
2: Ja, es ist Kindheit irgendwie, ne? Ich meine, ich bin ja aufgewachsen am Rhein und ich kann nur für mich sprechen, aber ich glaube, dass alle Menschen, die hier in Sürth wohnen, mit dem Sürther Bootshaus auch was verbinden. Und das ist einfach für alle ja, ein trauriger Tag, dass dieses Bootshaus jetzt nicht mehr hier ist. Das war ein Ort, wo man sich getroffen hat, wo man mal eine Apfelschorle, ein Bierchen trinken gegangen ist, sich mit Leuten ausgetauscht hat. Deswegen war es nicht nur beängstigend, sondern wirklich auch traurig, dass es jetzt nicht mehr da ist einfach. Ne?
0: Ja, das Wichtigste, zum Glück ist bei dem Brand niemand verletzt worden, obwohl während des Feuers 4 Menschen auf dem Bootshaus waren. Die haben sich alle selbst retten können. Und zum Glück hat es die Feuerwehr auch geschafft, dass das Feuer nicht auf den riesigen Gastank neben dem Bootshaus übergreift. Das hätte dann noch eine viel größere Katastrophe auslösen können. Gegen 16 Uhr war das Feuer dann gelöscht. Euch einen schönen Mittwoch. 7:14, ihr hört Radio Köln und das ist Jennifer.

0: 20 nach 7, ihr hört Radio Köln und 20 nach 7, das heißt genau jetzt ist der Zeitpunkt, es ist soweit Köln, ich würde mich jetzt mal opfern. Wenn ihr sie nicht wollt, dann nehme ich sie halt, die 50 Millionen im Lotto-Jackpot. Ich meine, der liegt da jetzt seit Ende Mai, 20 Ziehungen hat es seitdem gegeben, keiner hat sie mitgenommen. Heute ist die nächste Ziehung und Christina Chesney aus dem Radio Köln-Team, jetzt sag doch bitte einfach mal, wie gewinnen wir das Ding, wie holen wir das nach Köln?
1: Ja, wenn es so einfach wäre, ne? Also erstmal vorneweg, es ist natürlich super unwahrscheinlich, dass du was gewinnst. So, ja. Aber falls die richtigen Zahlen gezogen werden, ist es natürlich gut, wenn du der Einzige bist, richtig, der richtig getippt hat. Ne? Sonst musst du deine Millionen ja vielleicht teilen, das wäre ja furchtbar.
0: Nee.
1: Das ist ja schon mal passiert mit den Zahlen aus der Fernsehserie Lost. Na, da gewinnt in der Serie einer im Lotto und seine Zahlenkombination haben dann auch ganz viele Fans der Serie immer wieder getippt. Und tatsächlich gab es dann damit einmal bei den Mega Millions in den USA 4 richtige und Zusatzzahl.
0: Verrückt.
1: Aber weil halt wirklich Tausende genau diese Kombi getippt haben, waren es am Ende dann für jeden $150.
0: Oh nein. Ja,
1: deswegen, also besser gegen den Strom schwimmen. Selbsternannte Experten sagen, dass wohl viele Leute Geburtstage tippen.
0: Ja.
1: Heißt, du solltest dann besser...
0: Habe ich irgendwie auch früher mal gemacht.
1: Aber dann besser auf höhere Zahlen gehen, also über 31, weil die dann nicht so oft vorkommen.
0: Ja,
1: und
0: klar,
1: was wohl auch viele machen, sind so geometrische Muster auf dem Tippschein, also Linien oder
0: okay,
1: Kreuz oder so. Das am besten auch vermeiden. Also im besten Fall einfach einen Zufallsgenerator hernehmen und den dann entscheiden lassen.
0: Gut, dementsprechend verrate ich euch jetzt auch nicht, was ich dann ankreuze. Ne? Und dann könnt ihr aber auch im Endeffekt, wenn ihr dann alles vermeidet, was Christina euch jetzt gerade ans Herz gelegt hat, nicht sauer auf euch sein, wenn es dann am Ende doch nicht klappt. Also danke dir, Christina, wir drücken euch auf jeden Fall mal die Daumen, ich mir selbst dann auch. Und von uns gibt es jetzt zumindest mal, jetzt schon, den musikalischen Jackpot, denn wir gehen zurück in die 80er zu The Police und Every Breath You Take. Jetzt haben wir es 8 Minuten vor halb 8, ihr hört Radio Köln am Mittwoch. Guten Morgen.

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1: Mit Sandra Rosenthal, guten Morgen. Syrt trauert um abgebranntes Bootshaus. FIFA-Chef beruft Krisensitzung ein. Und das Wetter Sonne und Wolken bei 30 Grad.
2: Es ist einfach für alle ein trauriger Tag, dass dieses Bootshaus jetzt nicht mehr hier ist.
1: Das hat uns Anwohnerin Celine nach dem Feuer im Restaurant Syrter Bootshaus gestern gesagt. Verletzt wurde dabei glücklicherweise niemand. 4 Menschen konnten sich selbst in Sicherheit bringen. Christina Chesney, die Feuerwehr war ja noch bis zum Abend mit dem Löschen beschäftigt. Das war schon eine Herausforderung, ne?
3: Ja, auf jeden Fall, weil die Feuerwehr solche Glutnester normalerweise mit einer Drehleiter von oben löscht. Aber das ging auf dem Rhein nicht. Auch Löschboote konnten wegen des Niedrigwassers nicht unterstützen. Deswegen hat die Feuerwehr Wasserwerfer und eine Drohne eingesetzt. Und weil die dann noch Glutnester gefunden hat, musste das Dach teilweise abgetragen werden. Die Brandursache wird noch ermittelt.
1: Und es geht gleich weiter mit Syrt. Die Polizei sucht nämlich nach einem verletzten Autoknacker. Der Unbekannte soll mehrere Fahrzeuge aufgebrochen und dabei eine Blutspur hinterlassen haben. Ein Anwohner hatte die Polizei am Montagmorgen alarmiert, weil sein Fiat voller Blut war. Vor Ort haben die Beamten dann noch ein zweites, ebenfalls blutverschmiertes Auto gefunden. Die Blutspur endete abrupt im Tulpenweg. Auch ein Spürhund und eine Drohne haben nach dem unbekannten Verletzten gesucht, erfolglos. Wer etwas gesehen hat, soll sich bitte bei der Polizei melden. Die Stadt Köln hat Ende 2024 ein Hilfsangebot des Landes zur Vorbereitung von Abschiebungen nicht angenommen. Das geht aus internen Mails und Unterlagen hervor, die dem Kölner Stadtanzeiger vorliegen. Die zentrale Ausländerbehörde in Coesfeld hat Köln demnach angeboten, für rund 500 ausreisepflichtige Menschen aus den Westbalkanstaaten Rückreisedokumente zu beschaffen. Die Stadt antwortete, die Papiere würden nicht benötigt. Stattdessen unterstütze man die Betroffenen dauerhaft, eine dauerhafte Bleibeperspektive zu bekommen. OB-Burmeister hat angekündigt, den Vorgang zu prüfen. FIFA-Boss Gianni Infantino hat für heute zu einer Krisensitzung nach Marokko eingeladen, das melden britische Medien. Es sei allerdings unklar, was der Schweizer da genau besprechen wolle. Ursula Winkler fasst zusammen.
4: Das hochrangige Treffen ist in Rabat geplant, wo im März auch die nächste FIFA-Präsidentenwahl ansteht. Infantino würde sich gerne für eine weitere Amtszeit wählen lassen, aber die Luft für ihn wird nach dem gescheiterten Investorendeal immer dünner. Schwere Vorwürfe kommen auch vom Chef des jordanischen Fußballverbands, Prinz Ali bin al-Hussein. Der Druck auf die Verbände, Infantino bei der Wiederwahl zu unterstützen, komme Erpressung gleich, schreibt er bei X. Auf einen freiwilligen Rücktritt deutet nichts hin. Noch am Abend schweckte Infantino bei Instagram in WM-Erinnerungen und postete Unterstützerschreiben einzelner Verbände.
1: Das waren die Nachrichten mit Sandra Rosenthal. 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
5: Ja, heute kommt euer Ventilator nochmal zum Einsatz. 30 Grad sind wieder angesagt und dazu die meiste Zeit auch Sonnenschein am Kölner Himmel für euch. Noch heute Morgen ist es schon relativ warm, schwül. Ist es, weil es ja auch gestern Abend noch ein bisschen geregnet hat, ein bisschen feucht draußen. Also insofern bei 22 Grad jetzt schon so ein klein bisschen klebrig auf der Haut, wenn ihr draußen unterwegs seid. Regen gibt es aber wahrscheinlich heute keinen weiteren und in den nächsten Tagen bleibt das auch so. Wobei die Temperaturen dann ab morgen deutlich zurückgehen. 25 Grad nur noch maximal und Richtung Wochenende wird es dann auch nachts richtig frisch. Zum Durchlüften so um die 12 Grad teilweise von Freitag auf Samstag. Das ist die Prognose im Moment. Also es wird deutlich frischer.
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5: Da haben wir zwei, die ihr uns gemeldet habt. Einen von Johnny, und zwar am Worringer Bahnhof in Höhe der Park-and-Ride-Plätze, Tempo 30. Und einen von Thomas in Ehrenfeld auf der Vitalisstraße, Höhe Bahnunterführung, auch Tempo 30. Marion und Patrick melden, dass die Ampel in Niel weiterhin kaputt ist an der Kreuzung Militärring-Neusser Straße. Fahrt vorsichtig. Und dann gehen wir auch direkt weiter auf die Autobahnen. Da gibt es für die A4 Richtung Aachen weiterhin die Meldung, dass zwischen Elsdorf und Merzenich ein kaputtes Auto liegen geblieben ist. Rechte Fahrstreifen ist hier gesperrt deswegen. Und staumäßig haben wir zwei etwas längere und beide für die A4 auch von Aachen kommend Richtung Köln zwischen Kreuz Köln-West und Eiffeltor 4 Kilometer plus 16 Minuten und auf der 4 Richtung Aachen zwischen Dreikheimer und Kreuz Köln-Süd 3 Kilometer stockend und 5 Minuten plus. Und denkt dran, bis heute Abend 18 Uhr ist in der A59 im Autobahnkreuz Leverkusen-West die Überfahrt Richtung Leverkusen in beide Richtungen komplett gesperrt, also sowohl Richtung Düsseldorf als auch Richtung Leverkusen. Ist da dicht, ihr werdet umgeleitet und dementsprechend kann es da so ein bisschen voller und unübersichtlicher werden an der Stelle. Euch eine gute und sichere Fahrt.
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5: Und weiter geht's hier im besten Mix mit einem Klassiker aus den 2000ern. Und es ist ein Song mit einem ziemlich traurigen Hintergrund, denn am 10. September 1982 ist Andrew Armstrong an Speiseröhrenkrebs gestorben. Und Andrew Armstrong war der Vater von Billy Joe Armstrong, dem Sänger der US-Band Green Day. Damals war Billy Joe gerade mal 10 Jahre alt. 20 Jahre danach hat er die Erinnerung an seinen Daddy in einen Song gepackt und damit mitten ins Herz von vielen Millionen Menschen getroffen. Vielleicht ja auch in eures. Jetzt für euch im besten Mix. Green Day, Wake Me Up When September Ends hier bei Radio Köln um 7.36 Uhr. Guten Morgen.

0: Viertel vor acht haben wir es mittlerweile. Ihr hört Radio Köln am Mittwoch und diese Woche drehen wir, und das habt ihr vielleicht schon mitbekommen, hier bei uns so richtig am Rad. Denn es ist unsere Fahrrad-Themenwoche und heute stellen wir euch in diesem Rahmen einen Kölner Radrennverein vor, der vieles anders macht. Beim Rennradfahren, da denkt ihr wahrscheinlich, oder viele von euch sicher zuerst so an enge Trikots, coole Sonnenbrillen, monströse Waden, Hightech-Zweiräder und rasend schnelle Gruppen, in denen gefühlt nur Männer unterwegs sind. Das kann gerade für Anfängerinnen schon ganz schön einschüchternd sein. Rennradfan Anna hat auch genau diese Erfahrung gemacht.
1: Es war einfach ein anderer Vibe. Ich habe mich dann auch teilweise gejudged gefühlt, wenn man halt nicht schnell genug fährt oder wenn man nicht ein teures Fahrrad fährt zum Beispiel.
0: Ja, und deshalb gibt es inzwischen das Cyclids Cycling Kollektiv, ein Radrennverein für Flinter-Personen, also Frauen, Lesben, Inter-, Nicht-Binäre, Trans- und Agender-Personen. Aber auch Männer sind da willkommen, wenn sie eine Flinter-Person begleiten. Im Verein geht es vor allem um Gemeinschaft, und gegründet hat ihn Alex.
2: Das war 2019, wo das wirklich noch nicht verbreitet war unter Frauen. Ich meine, ich fahre total gerne mit Männern, aber ich habe gemerkt, das ist ein anderer Schnack und wir haben andere Themen. Ja, und dann habe ich erstmal eine WhatsApp-Gruppe gegründet, damit wir uns zusammenfinden können und verabreden können, um gemeinsam zu fahren und sich auszutauschen. Und das hat dann geknallt. Das ist dann ganz schnell recht groß geworden.
0: So, und inzwischen fahren viele schon seit vielen Jahren mit.
1: Es ist sehr gemeinschaftlich. Natürlich ist es auch einfacher, über Frauenthemen oder über Themen zu reden, die vielleicht nur bestimmte Personen betreffen. Also wenn man jetzt eine Periode hat, wie beeinflusst das irgendwie das Fahren oder so, und dass man da eben auch über sensiblere Sachen ins Gespräch kommen kann.
3: Es macht halt einfach mehr Spaß mit Flinter-Personen, weil es ja auch Menschen sind, die halt die gleichen Gedanken teilen wie ich, die gleichen Sorgen teilen, einfach das gleiche geile Hobby haben.
4: Als ich das erste Mal dabei war, da war für mich direkt klar, das sind meine Leute.
0: Und wenn ihr sagt, hey, das könnten auch eure Leute sein, Sonntagmittag rollen die Cyclids vom Lenorplatz in Ehrenfeld rund 60 Kilometer durch Köln, dann nachmittags zusammen im Buhmann und so das Finale der Tour de France der Frauen zu gucken und zu feiern.
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Ihr hört Radio Köln am Mittwoch und denkt weiterhin dran, wenn ihr im Kölner Norden mit dem Auto unterwegs seid oder auch zu Fuß oder mit dem Fahrrad. Auch wichtig, die Ampel in Niel an der Kreuzung Militäring-Neusser Straße ist weiterhin kaputt. Das haben uns mittlerweile relativ viele von euch gemeldet. Bernadette war gerade die Letzte. Also fahrt da vorsichtig, Neusser Straße Militäring, Ampelausfall.

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0: mit Marc Weiß. Schönen guten Morgen. Kriminelle Machenschaften in nordrhein-westfälischen Gefängnissen. Damit beschäftigt sich einmal mehr der Rechtsausschuss des Landtages heute. In einer Sondersitzung muss Justizminister Limbach den Mitgliedern Rede und Antwort stehen. Es ist schon das dritte Mal, dass Limbach sich zu Themen wie Korruption im Strafvollzug im Ausschuss erklären muss. Mehr zum Thema hat Christian Böder.
1: Limbach soll heute zur Lage in der JVA Willich I berichten. Das Gefängnis liegt im niederrheinischen Willich im Kreis Viersen. Die Staatsanwaltschaft Krefeld ermittelt dort nach eigenen Angaben gegen zwei Vollzugsbeamte. Mitte Juli hat es dort auch eine Razzia gegeben. Es ging neben mutmaßlicher Bestechlichkeit auch um Drogenhandel. Allerdings hatte Limbach wochenlang nicht über den Zugriff informiert. Das kreidet die Opposition ihm an. Die macht schon länger Druck auf ihn, wegen Justizskandalen, Pannen und mangelnder Kommunikation. Dazu gehören auch die Umstände um die vermeintlich geplante Meuterei in der JVA Siegburg vor etwa zwei Wochen. SPD-Landtagsfraktionschef Ott hat bereits gefordert, Limbach abzulösen. Der versucht, mit einem zweiköpfigen Expertenteam der Sache Herr zu werden. Das Duo ist derzeit in den JVA unterwegs, bei denen es ein erhöhtes Korruptionsrisiko gibt. Vorher hatte es Verdachtsfälle gegeben. Die Mehrheit der Bediensteten im Justizvollzug arbeitet aber tadellos. Um ihren Ruf zu schützen und kriminellen Netzwerken den Boden zu entziehen, würden nun besondere Risikofaktoren durchleuchtet, sagte Limbach dazu.
0: Christian Böder mit Infos. Vielen Dank und jetzt die weiteren Themen in der Zusammenfassung. FIFA-Chef Infantino hat die Spitze des Fußball-Weltverbandes für heute angeblich zum Krisentreffen geladen. Das berichten mehrere britische und amerikanische Medien. Infantino gilt als schwer angeschlagen. Er wollte die WM-Rechte an Investoren verkaufen. Viele große Verbände, auch die UEFA, verweigerten ihm aber die Gefolgschaft. Bei russischen Angriffen auf die Region Kiew sind nach Behördenangaben mindestens 15 Menschen getötet und Dutzende weitere verletzt worden. Nach Angaben der Militärverwaltung wurden Wohnhäuser und Lagerhallen beschädigt. Die Serie von bedrohlichen KI-Vorfällen reißt nicht ab. Es gibt schon wieder einen neuen Fall. Betroffen ist der OpenAI-Konkurrent Anthropic. Dessen KI sprengte bei einem Test alle Rahmen und hat versucht, eine künstliche Schwachstelle in öffentlich zugängliche Software einzuschleusen, ein System also bewusst unsicher zu machen. Dafür gab sich die KI unter anderem auch als Mensch aus und schrieb Phishing-Mails an reale Menschen, um so unter anderem an Passwörter zu kommen. Als dieser bösartige Programmiercode aufgefallen sei, habe das KI-Modell die Vorgänge als Fehler dargestellt, um danach sofort exakt den gleichen Versuch nochmal zu starten, melden beteiligte Experten. Und das waren die Nachrichten mit Marc Weiß.
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1: So, nachdem Teile Kölns zumindest gestern Abend noch mal ein bisschen Regen abbekommen haben, geht's heute wohl wieder weitgehend trocken durch den Mittwoch für euch. Die Sonne scheint die meiste Zeit und auch an den Temperaturen, da geht's noch mal relativ hoch rein in die 30er. Also knapp die 30 werden wir schon schaffen heute. 30 Grad sind die Höchsttemperaturen. Aktuell liegen wir schon bei 22 Grad. Ab morgen wird's rund 5 Grad kühler.
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1: Thomas sagt, Achtung auf der Vitalisstraße in Ehrenfeld. Da solltet ihr in Höhe der Bahnunterführung nicht schneller als 30 fahren, sonst wird's teuer. Und Johnny meldet einen Blitzer im Worringer Bahnhof in Höhe der Park-and-Ride-Plätze. Auch da ist 30 erlaubt. Blick in die Stadt. Bernadette und Marion haben weiterhin den Ampelausfall im Blick bzw. durchgegeben in Niel an der Kreuzung Militäring-Neusser Straße. Da wird weiterhin dran gewurstelt. Und dann geht's auf die Autobahn und da haben wir nach wie vor die Sperrung. Die geht bis 18 Uhr auf der A59 im Autobahnkreuz Leverkusen-West in beide Richtungen, also zwischen Düsseldorf und Leverkusen. Die Durchfahrt hier, die direkte, ist gesperrt. Ihr werdet dort umgeleitet. Auf den Autobahnen gibt es ansonsten eine Warnmeldung für die A4 Richtung Aachen zwischen Elsdorf und Merzenich. Ein kaputtes Auto mit gesperrtem rechten Fahrstreifen und zwei längere Staus, die mehr als 5 Minuten Zeit fressen. Auf der 4 Aachen Richtung Köln zwischen Kreuz Köln-West und Eiffeltor 5 Kilometer plus 18 Minuten und auf der 4 andersrum Richtung Aachen zwischen Dreikheumer und Kreuz Köln-Süd 3 Kilometer und 8 Minuten plus. Gute Fahrt.
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1: Mit Daniel Kollmann am Mittwoch. Guten Morgen zusammen.

0: Was für ein trauriger Tag gestern für Köln und vor allem für den Kölner Süden. Ihr habt es bestimmt mitbekommen, gestern Nachmittag hier bei uns bei Radio Köln. In Sürth ist das beliebte Restaurant Sürther Bootshaus abgebrannt. Schreckliche Bilder waren das, aber das Wichtigste auch am Morgen danach, zum Glück ist niemand verletzt worden. Radio Köln-Reporterin Svenja Hein ist gestern direkt zum brennenden Bootshaus nach Sürth rausgefahren, hat den Einsatz begleitet und dabei auch jemanden getroffen, der beim Löschen eine ganz besondere Aufgabe hat.
1: Ich bin vor Ort angekommen, ganz, ganz viele schaulustige Sürterinnen und Sürter. Ich glaube, so viele Spaziergänge am Rhein gab es lange nicht mehr auf einen Dienstagnachmittag. Aber ein Mann ist mir zwischen den ganzen Arbeitskräften und Einsatzkräften der Feuerwehr hier aufgefallen. Der hat eine Fernbedienung um Hals. Andreas, Andi, du hast eine Drohne, die du fliegst hier.
2: Genau, wir sind die Drohneneinheit der Feuerwehr Köln. Und wir unterstützen natürlich bei solchen Einsatzlagen gerade die Einsatzkräfte mit einer Wärmebildkamera und auch für den Einsatzleiter halt von oben, dass sie so eine Lageerkundung haben.
1: Das heißt, ich schaue mal hier gerade auf deinen Bildschirm. Links ist eine Wärmebildkamera und rechts eine normale Kamera, wo ich quasi ein normales Bild sehe. Und das gleichst du dann ab und schaust, wo noch gelöscht werden muss, oder wie verstehe ich das?
2: Genau, also wir können einmal mit einer ganz normalen Kamera natürlich dem Einsatzleiter die Übersicht geben und auf der linken Seite den Einsatzkräften immer noch die heißen Hotspots geben. Jetzt auf der linken Seite haben wir noch einen Feuerschein, was ungefähr bei 600 Grad liegt. Und da unterstützen wir die Einsatzkräfte jetzt quasi mit den Löschversuchen.
1: Und du gibst dann per Funk den Leuten unten mit Wasserschlauch quasi einmal durch, wo sie noch löschen müssen.
2: Genau, so ist es.
1: Wie lange kann so ein Einsatz dann für dich dauern mit der Drohne?
2: Das kommt immer auf das Schadensereignis an, ne? Also wir haben ungefähr eine Flugzeit von 35 Minuten pro Akkuladung, aber wir können immer kontinuierlich die Akkus wechseln. Das heißt, eigentlich können wir immer weiterfliegen.
1: Danke dir, Andi, und guten Flug weiterhin.
2: Dankeschön.
0: Ja, und zum Glück hat die Feuerwehr das Feuer dann nach rund einer Stunde löschen können und verhindert, dass es auf einen großen Gastank direkt neben dem Bootshaus übergreift, auch dank der Hilfe von Andi und seiner Drohne. Danke für euren Einsatz und wir schicken heute Morgen noch mal ganz viel Mitgefühl an alle in Sürth. Guten Morgen um 12 Minuten nach 8.

18.08 am Mittwoch, hier ist Radio Köln und ab heute dürft's wieder voll werden im Rheinauhafen. Da beginnt nämlich heute wieder das Weinfest. Es ist immer viel los. 12 Weingüter sind in diesem Jahr mit dabei. Essenstände gibt es natürlich auch für die Grundlage. Ja, ihr könnt euch dann also ab heute dort gut durchschlürfen bis Samstag jeden Tag von 16 bis 22 Uhr und am Sonntag ein bisschen früher von 14 bis 20 Uhr. Wenn ihr dann schon in der Gegend seid, da guckt doch einfach mal nach dem Besuch auf dem Weinfest gerne noch beim Open-Air-Kino vorbei. Da gibt es nämlich heute ein Special für alle Studis und Azubis. Für euch kostet das Ticket heute einfach mal nur 1 Euro und sehen könnt ihr dafür den Action-Thriller In the Grey. Direkt nach dem leckeren Grey-Burgunder. Ja? Also, euch einen schönen und sonnigen Mittwoch. Hier sind Ace of Base. Das Leben ist eine Blume. Passt. Life is a flower. Guten Morgen, Köln, 20 nach 8.

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1: Mit Sandra Rosenthal, guten Morgen. Brand im Syrter Bootshaus. Große Unterschiede bei NRW-Renten. Und das Wetter lockere Wolken und bis 30 Grad. Der Schreck sitzt noch tief in Syrt nach dem Feuer gestern. Das Restaurant Syrter Bootshaus stand am Nachmittag in Flammen. Bis zum Abend waren die Einsatzkräfte der Feuerwehr mit Löschen beschäftigt. Weil das Restaurant auf dem Rhein liegt, gab es besondere Herausforderungen. Eine Drohne musste helfen, hat uns Feuerwehreinsatzleiter Dennis Richmann gesagt.
2: Normalerweise gehen wir bei einer Brandbekämpfung im Dachbereich über die Drehleiter vor. Das ist beim Rheinbett ein bisschen schwierig, sodass wir von oben mit einer thermischen Kamera sehen können, wo Glutnester sind und ansonsten noch das Wasser hingebracht werden muss, um wirksame Löschmaßnahmen durchführen zu können.
1: Es hatte auch einen großen Knall gegeben. Richmann vermutet, dass der von den Gasflaschen in der Küche gekommen sein könnte. Glücklicherweise wurde niemand verletzt. 4 Menschen konnten sich selbst in Sicherheit bringen. Und wir bleiben in Syrt. Ein Unbekannter soll mehrere Fahrzeuge dort aufgebrochen und eine Blutspur hinterlassen haben. Die Kölner Polizei sucht nach dem unbekannten Täter, der wahrscheinlich verletzt ist. Jana Richter hat die Infos für euch.
3: Ein Anwohner hat am Montagmorgen die Polizei alarmiert, nachdem sein Fiat innen drin blutverschmiert war. Vor Ort haben die Beamten dann ein zweites, ebenfalls blutverschmiertes Fahrzeug gefunden. Sie sind daraufhin einer längeren Blutspur gefolgt. Sie endet abrupt im Tulpenweg. Auch ein Spürhund und eine Drohne haben nach dem unbekannten Verletzten gesucht. Er könnte zuvor auch ein Wohnmobil in der alten Kirchgasse aufgebrochen haben. Wer den circa 30-jährigen, hell gekleideten Verdächtigen mit dunklen Haaren in dem Bereich gesehen hat, soll sich bitte bei der Polizei melden.
1: Bundeswirtschaftsministerin Reiche rechnet mittelfristig mit sinkenden Strompreisen. Spürbare Entlastungen würden wir in den 2030er Jahren sehen, sagte die CDU-Politikerin der Deutschen Presseagentur. Sie hat dabei auch Kritik zurückgewiesen, mit ihren Reformplänen die Energiewende auszubremsen. Das Kabinett hatte eine Reform des Erneuerbare-Energien-Gesetzes und ein Netzpaket auf den Weg gebracht. Die Energiewende solle kosteneffizienter werden, weil steigende Energiepreise den Wirtschaftsstandort Deutschland belasteten, sagte Reiche. Kölner Rentnerinnen und Rentner können sich weniger leisten als in vielen anderen NRW-Kommunen. Die Landesstatistiker haben ermittelt, wie hoch die durchschnittliche Rente im Land ist. Köln liegt mit 19.992 Euro gesetzlicher Rente im Mittelfeld, hat aber eine der höchsten Lebenshaltungskosten. Die meiste Rente bekommen die Menschen im bergischen Odental, in Leverkusen und Dormagen. Das wenigste Geld haben Rentner in Kommunen in den Kreisen Heinsberg und Kleve. Und soweit die Meldungen für Köln mit Sandra Rosenthal.
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4: Jecke, 11 Stunden Sonnenschein habt ihr heute wieder in Köln vor der Brust. Über den Mittwoch verteilt, dazu hier und da auch mal kräftigere Windböen. Das kann zwischendurch schon mal ein bisschen was fliegen gehen. Temperaturen, die von aktuell 22 auf bis zu 30 Grad hochgehen. Eigentlich perfektes Sommerferienwetter. Morgen ist es ganz ähnlich, dann aber nur noch 25 Grad in der Spitze.
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4: Dagmar hat einen gesehen auf der Bergisch-Gladbacher Straße in Mülheim zwischen Genoveferbad und Wiener Platz. Tempo 30 ist da erlaubt. Und Thomas meldet einen Blitzer in Ehrenfeld auf der Vitalisstraße, Höhe Bahnunterführung. Da ist auch Tempo 30. Dann der Blick in die Stadt. Gehen wir direkt wieder weiter, denn der Verkehr fließt da weitgehend störungsfrei. Offenbar ist dann auch die Ampel an der Neusser Straße Militäring wieder in Betrieb. Und dann auf den Autobahnen haben wir insgesamt 4 Meldungen, 2 Hinweise und 2 Staus. Erst die Hinweise auf der A4 Richtung Aachen zwischen Elsdorf und Merzenich. Achtung, ein kaputtes Auto, rechter Fahrstreifen gesperrt. Und auf der A59, da kommt ihr im Autobahnkreuz Leverkusen West. Nicht mehr direkt von Düsseldorf auf die 1 Richtung Leverkusen und andersrum von Leverkusen über die 59 nach Düsseldorf auch nicht. Da ist nämlich im Autobahnkreuz eine Sperrung. Ihr werdet dort umgeleitet. Da wird die Baustelle umgebaut. Ansonsten haben wir auf der A4 noch von Aachen Richtung Köln zwischen Kreuz Köln West und Eiffeltor 4 Kilometer Stau mit 14 Minuten plus und auf der 4 Richtung Aachen zwischen Dreikheimer und Kreuz Köln Süd 3 Kilometer stockend und 5 Minuten plus. Allen unterwegs eine gute Fahrt.
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4: Und nicht nur allen unterwegs, sondern allen einen wunderschönen guten Morgen Köln. Ich bin Daniel Kollmann und das hier Uwe Schlierms. Legendary im besten Mix. 8.34 Uhr.

0: Getta und Sia, eine Erfolgsgarantie im Doppelpark Beautiful People im besten Mix hier bei Radio Köln. Einen schönen guten Morgen euch um 8.41 Uhr und ihr seid natürlich richtig hier bei uns bei Radio Köln. Ich gehe mal davon aus, dass die allermeisten von euch irgendein Hobby haben, ne? Irgendein Sport oder was sammeln, Modellbau oder was auch immer. Reiten ist für einige von euch ja auch ein Hobby. Mehr als das sogar. Reiten ist für viele Bestimmung, Leidenschaft, Lebensaufgabe. Für Hannes ist es etwas weniger.
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2: Ist Reiten wirklich ein Sport für Mensch und Tier? Ich weiß, alleine für die Frage kriege ich schon lange Hafer. Meine gute Freundin Sophia Henry ist Comedienne und passionierte Reiterin. Und mit ihr streite ich mich gerne darüber, ob Reiten wirklich ein Sport ist. Weil eigentlich macht das Pferd doch die Arbeit. Bevor ihr mir jetzt aber die Sporen gebt, ich habe ein Beispiel. Am 4. Juni 1923 gewann ein Jockey in New York ein Rennen. Als er schon tot war, ja, der hatte beim Rennen einen tödlichen Herzinfarkt. Und das Pferd ist ganz alleine mit ihm auf dem Rücken über die Ziellinie gelaufen. Da hat der nicht mehr viel für gemacht. Ich frage ja nur, weil nach der Logik ist Hobbyhorsing deutlich ernstzunehmender, als viele tun. Denn so ein Besenstiel, der macht nichts alleine. Und ich weiß, viele wollen mir jetzt den Gnadenschuss geben, ne? Oder wenigstens mal einen mit der Gerte. Bei der einen oder anderen würde mich das wahrscheinlich sogar freuen. Aber ich sag's euch nochmal deutlich, ich mache ja nur Spaß. Und immer dran denken, im Grunde sind Pferde doch die besseren Menschen.
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Radio Köln ist hier um 13 Minuten vor 9 und gerade eben ist ein niegelnagelneuer Blitzer reingekommen. Also jetzt nicht hier ins Studio, aber Aglaya hat ihn gemeldet und zwar in Weidenpesch auf der Mönchsgasse bzw. Jesuitengasse. Da wird aus einem silbernen VW heraus geblitzt, sagt sie. Tempo 30 ist dort erlaubt. Also bitte auch auf der Mönchsgasse und Jesuitengasse in Weidenpesch aufs Tempolimit achten, dann wird es auch nicht so teuer. Und es gibt noch einen neuen Blitzer. Guck mal hier, geht ja jetzt rund hier. Ist ja auch Blitzerwoche. Käthe ist ein Blitzer aufgefallen in Warnheide auf der Heidestraße vorm Supermarkt. Da gilt Tempo 50. So, dann wisst ihr das auch und euch wünsche ich eine gute und vor allen Dingen sichere Fahrt heute in den Mittwoch hinein.

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1: Mit Marc Weiß. Schönen guten Morgen. Spätestens seit der letzten Fußball-WM steht FIFA-Chef Gianni Infantino extrem unter Druck. Die Kritik und Vorwürfe gegen ihn häufen sich. Laut britischen und amerikanischen Medienberichten hat er heute zu einer Krisensitzung der FIFA nach Marokko eingeladen. Allerdings sei noch nicht ganz klar, was genau dort besprochen werden soll, heißt es. Es gibt Experten, die glauben, dass es möglich sei, dass Infantino seine FIFA-Präsidentschaft in absehbarer Zeit beenden will. Weitere Infos dazu von Christian Böder.
2: Womit Infantino es sich zuletzt so richtig mit der großen Mehrheit der Fußballwelt verscherzt hat, war sein geplanter Investorendeal. Er wollte Rechte an der Fußball-WM und anderen Turnieren an Dritte verkaufen. Von vielen Fußballdachverbänden hagelte es heftige Kritik. Die UEFA drohte sogar mit einem dauerhaften Boykott der Weltmeisterschaften. Infantino ruderte zwar zurück, der Widerstand gegen ihn blieb. Mittlerweile steht der 56-Jährige fast allein da, denn auch einige seiner engsten Vertrauten gehen auf Distanz. Infantino muss sich nun auch noch Erpressungsvorwürfe gefallen lassen. Die kommen vom Chef des jordanischen Fußballverbandes, Prinz Ali bin al-Hussein. Er behauptet, dass seinen Auswahlspielern in den vergangenen Monaten von der FIFA Gelder vorenthalten worden seien. Bei der Weltmeisterschaft sei ihm gesagt worden, die FIFA würde helfen, wenn er Infantino unterstütze. Er lehnte das aber ab, schrieb er auf X. Al-Hussein war ein Konkurrent Infantinos bei den FIFA-Präsidentschaftswahlen vor 10 Jahren. Im kommenden Jahr stehen die nächsten an in Marokko.
1: Christian Böder mit Infos. Vielen Dank. Jetzt die weiteren Themen in der Zusammenfassung. Es gibt schon wieder einen neuen bedrohlichen KI-Vorfall. Die KI von Anthropic ging in einem Test weit über das abgesteckte Ziel hinaus. Unter anderem wurden andere Systeme gehackt. Außerdem gab sich die KI als Mensch aus und verschickte Phishing-Mails an reale Menschen. Als das aufflog, versuchte die Software offenbar, diesen Vorgang zu verschleiern. Die Stimmung in der deutschen Autoindustrie hat sich deutlich verbessert. Der vom Münchner IFO-Institut erhobene Geschäftsklima-Index für die Autobranche stieg im Juli um 6 Punkte. Und das kurz nachdem alle namhaften Hersteller Entlassungswellen verkündet hatten. Der neue Optimismus stützt sich laut Institut vor allem darauf, dass die Hersteller bald auch Teile für die Rüstungsindustrie fertigen könnten. Ein bisher unbekanntes Flugobjekt hat in der Nacht den Flughafen Halle-Leipzig in Sachsen lahmgelegt. Der Flugverkehr läuft inzwischen wieder, ein Teil des Airports ist aber immer noch gesperrt. Kurz vor Mitternacht war laut Polizei ein unbekanntes Objekt in der Luft dort gesichtet worden. Anschließend sei ein Gegenstand im Bereich der südlichen Start- und Landebahn gefunden worden, wird gemeldet. Landes- und Bundespolizei ermitteln, auch ein Sprengstoffroboter war im Einsatz. Noch immer ist nicht klar, worum es sich bei dem Gegenstand genau handelt. Eine Gefahr für die Bevölkerung bestehe aber nicht, sagte ein Polizeisprecher. Und das waren die Nachrichten mit Marc Weiß.
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3: Na, es waren zwar wieder nur sprichwörtlich ein paar Tropfen auf den heißen Stein, aber immerhin hat es jetzt in Köln 2 Tage am Stück ein bisschen zumindest geregnet. Für den ein oder anderen grünen Grashalm wird es reichen. Heute dürfte das die Ausnahme bleiben. Viel Sonne, weniger Wolken und bis zu 30 Grad. Das ist die Prognose für euren Mittwoch. Heute Morgen sind es dann auch schon 24 Grad in den meisten Fädeln. Und ab morgen wird es dann für

0: Die Hitzeempfindlichen unter euch etwas angenehmer, deutlich angenehmer, maximal 25 Grad in der Spitze.
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0: Und da kam gerade eine Nachricht rein. Guten Morgen.
2: Guten Morgen. Auf der Mönchsgasse gegenüber vom Rewe in Weidenpesch steht ein Blitzer, ein silberner VW. Hier ist Tempo 30.
0: Aglaya war das. Vielen Dank fürs Melden. Und dann hat Christoph noch einen Blitzer gesehen in Kalk auf der Kapellenstraße beim Klarissenkloster. Tempo 30 gilt hier. Der Käthe meldet einen Blitzer in Warnheide auf der Heidestraße vorm Supermarkt. Da ist Tempo 50. Und Dagmar meldet einen auf der Bergisch-Gladbacher Straße in Mülheim zwischen Genovefabad und Wiener Platz. Tempo 30. Dann gibt es noch einen Blitzer von Thomas. Den haben wir auch noch hier auf der Liste. Auf der Vitalisstraße in Ehrenfeld, Höhe Bahnunterführung, Tempo 30. So, dann haben wir wenig aus der Stadt zu melden, deswegen weiter gerade auf die Autobahnen, denn da ist ein Unfall passiert, ein etwas schwereriger, ganz offenbar, auf der 1 Dortmund-Köln zwischen Kreuz Leverkusen und Kreuz Leverkusen-West auf dem rechten und mittleren Fahrstreifen. Die sind blockiert. Bitte ganz wichtig hier Rettungsgasse bilden. Da hat sich schon ordentlich zurückgestaut. Ihr habt jetzt schon zwischen Kreuz Leverkusen und Leverkusen-West 13 Minuten Stauzeit. Ansonsten gibt es auf der A4 Aachen Richtung Köln zwischen Kreuz Köln-West und Eiffeltor 4 Kilometer Stau mit 10 Minuten Zeitverlust und auf der 4 Richtung Aachen zwischen Dreikheimer und Kreuz Köln-Süd 5 Kilometer stockend mit 9 Minuten plus. Alles weitere auf unserer Radio Köln-App für euch zum Nachlesen. Gute Fahrt.
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0: So, bei manchen Songs dauert es ja nur ein paar Jahre oder sogar noch weniger, bis sie gecovert werden. Bei diesem Stück Musikgeschichte hat es fast 30 Jahre gedauert. Kulthymne aus den 90ern von Faithless, Insomnia. Vielleicht hat sich auch einfach nur niemand rangetraut an diesen heiligen Dance-Gral. Bebe Rexha hat's gemacht und den Kern von Insomnia in den modernen Dance-Track überführt. Und den spiele ich jetzt für euren Mittwochmorgen im besten Mix hier bei Radio Köln. Bebe Rexha und New Religion. Ich bin Daniel Kollmann. Guten Morgen, Köln.

0: 9.17 Uhr. Radio Köln ist hier und Hand aufs Herz. Habt ihr eure Sommerbeach-Figur dieses Jahr geschafft? Also für mich geht Samstag Richtung Nordseeküste und wenn ich so an mir runtergucke, boah, also zur Strandbar rollen kann ich. Aber ich kenne eine Kölnerin, die hat dieses Problem definitiv nicht. Lia Liebing ist nämlich zweifache Miss Universe und auch dreifache Weltmeisterin in der Bikini-Profi-Klasse im Bodybuilding. Wow. Den dritten WM-Titel hat sie gerade erst geholt, vor anderthalb Wochen in Kamerun. Und für den nächsten Wettkampf geht es schon wieder auf große Reise. Diesmal nicht nach Afrika, sondern nach Asien.
1: Also mehr Kontrast kannst du wirklich nicht haben, glaube ich. Von Kamerun nach China in die Zukunft. Ich habe schon eine Liste bekommen, was ich mir da alles für Apps installieren muss, um da überhaupt bezahlen zu können und so. Also das China ist auch wirklich nochmal im Vergleich zum Kamerun ein ganz anderes Level und auch organisatorisch sehr spannend.
0: Ja, zweimal Miss Universe und dreimal Weltmeisterin. Was kann denn da bitte noch kommen?
1: Das habe ich mich ja auch gefragt. Ich mache das jetzt seit 5 Jahren und man muss dazu sagen, dass es eine enorme Belastung für den Körper ist. Ständige Dauerdiäten, 8% Körperfett hatte ich jetzt wieder am Ende und ich habe mir tatsächlich gesagt, dass ich nach dem nächsten Universe erstmal aufhören möchte und meinem Körper diese Pause geben möchte und mich mehr auf das Coaching von anderen konzentrieren will.
0: Also ein Miss Universe Wettkampf noch und der nächste ist dann im November und das auch noch hier in Deutschland, so ein Heimtitel zum Abschluss. Wow, das wär's doch, oder? Lia, hol das Ding noch einmal nach Kölle und auch wenn wir es vielleicht nicht ganz so feste können wie du, wir drücken dolle alle Daumen. 20 nach 9 haben wir es jetzt. Schönen Mittwochmorgen mit uns.

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1: Mit Sandra Rosenthal, guten Morgen. Köln will sich besser für Hitze rüsten. KI schickt Menschen Phishing-Mails und das Wetter etwas wechselhaft und bis 30 Grad. Der Weg zu einem klimaangepassten Köln ist noch ziemlich lang, aber Köln ist auf dem Weg. Kleine Pocketparks oder Miniwälder sorgen im Veedel oder in kleineren Siedlungen für bessere und kühle Luft. Wassernebel kühlen stadtweit auf Plätzen oder Parks. Diese Pläne gibt es, aber bis zur Umsetzung werden wir noch viel schwitzen müssen. Zum Beispiel das Projekt Gleispark nimmt aber Konjunkturen an. Radio Köln-Reporter Frank Waltel.
2: Der Gleispark liegt im Westen der Stadt. Die versiegelten und ungenutzten Flächen dort zwischen Ehrenfeld und Müngersdorf sollen aufgebrochen werden. Neue Pflanzen und ein Gewässer sollen das Bild dort künftig prägen. Möglich machen das Fördermillionen des Landes. Das Gelände wird außerdem so gestaltet, dass Regenwasser gezielt abfließen kann und nicht mehr in den Kellern landet. Das Gebiet soll helfen, während der Hitzewellen besser aufgestellt zu sein. Der Baubeginn ist in 2 Jahren geplant.
1: Nach dem Feuer im Syrter Bootshaus trauern viele Menschen im Veedel um eine Institution. 4 Menschen konnten sich selbst in Sicherheit bringen, sodass es nur einen hohen Sachschaden gibt. Bis zum Abend war die Feuerwehr mit Löschen beschäftigt und das war gar nicht so einfach, weil die Fahrzeuge nicht bis ans Wasser herankamen. Auch Löschboote konnten wegen des Niedrigwassers nicht helfen. Die Feuerwehr hat schließlich Wasserwerfer und eine Drohne eingesetzt. Die Brandursache wird noch ermittelt. Wieder ein Fall, bei dem ein Test mit künstlicher Intelligenz aus dem Ruder gelaufen ist. Britische Sicherheitsforscher haben die KI der Entwicklerfirma Anthropic beim Versuch erwischt, eine Schwachstelle in öffentlich zugängliche Software einzuschleusen. Besonders brisant, die KI wollte dafür auch einen zuständigen Menschen manipulieren. Katrin Müller berichtet.
3: KI-Modelle sollen selbstständig Aufgaben lösen. Problematisch wird's aber, wenn sie selbst zum Hacker werden. Um das zu testen, hatten britische Forscher den Modellen von Anthropic und des ChatGPT-Entwicklers OpenAI Zugang zum Internet gewährt. Statt sich aber nur Software-Werkzeuge zu holen, um eine Aufgabe zu erfüllen, legte sich die Anthropic-KI einen Account zu, erschuf Fake-Identitäten und versuchte gezielt, einen Betreuer der Software zu manipulieren. Verschickt wurden auch Phishing-Mails zum Abgreifen sensibler Daten. Bemerkt hatten die Forscher das Ganze wohl auch erst bei einer späteren Auswertung.
1: Die Polizei sucht in Syrt einen verletzten Autoknacker. Der Unbekannte soll mehrere Fahrzeuge aufgebrochen und eine Blutspur hinterlassen haben. Ein Anwohner hat die Polizei am Montagmorgen alarmiert, weil sein Fiat voller Blut war. Vor Ort haben die Beamten noch ein zweites blutverschmiertes Auto gefunden. Die Blutspur endet abrupt im Tulpenweg. Auch ein Spürhund und eine Drohne haben nach dem unbekannten Verletzten gesucht, erfolglos. Wer etwas gesehen hat, soll sich bei der Polizei melden. Und das waren die Nachrichten mit Sandra Rosenthal. In einer Stunde hören wir uns wieder.
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4: Wenn ihr einen Ventilator habt, dann könnt ihr ihn heute nochmal anschmeißen. Macht Sinn bei bis zu 30 Grad. Die sind wieder angesagt heute und die meiste Zeit dazu habt ihr Sonnenschein am Kölner Himmel. Auch heute Morgen ist es schon ziemlich warm mit 24 teils 25 Grad. Regen gibt es wahrscheinlich heute keinen und auch in den nächsten Tagen nicht. Das bleibt so. Aber die Temperaturen, die werden ab morgen deutlich zurückgehen. 25 Grad nur noch maximal morgen. Und Richtung Wochenende wird es dann sogar nachts mit 12 Grad auch schön frisch zum Durchlüften.
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4: Ja, ihr merkt wirklich die Speed Week in dieser Woche. Es wird einiges geblitzt und ihr meldet uns auch fleißig. Jörg zum Beispiel hat einen Blitzer gesehen. Guten Morgen.
5: Einen wunderschönen guten Morgen, liebe Radio Köln-Zuhörer. Und zwar in Longerich auf der Mittelgeringstraße, kurz hinter dem Longericher Bahnhof, hinter der Bushaltestelle. Erlaubt sind 50. Habt alle einen schönen Tag.
4: Dankeschön, Jörg. Das wünschen wir dir auch. Oder den wünschen wir dir auch. Aglaya hat noch einen Blitzer gesehen in Weidenpesch auf der Mönchsgasse beim Rewe aus dem silbernen VW heraus, Tempo 30. Jupp und Christoph melden Kontrolle in Kalk auf der Kapellenstraße beim Klarissenkloster, Tempo 30. Der Käthe meldet einen Blitzer in Warnheide auf der Heidestraße vorm Supermarkt, Tempo 50. Und Dagmar sagt, es blitzt auch auf der Bergisch-Gladbacher Straße in Mülheim zwischen Genovheferbad und Wiener Platz, Tempo 30. Blick in die Stadt. Sieht gut aus. Mittlerweile auch die kleineren Staus nicht mehr ganz so zeitintensiv. Hier und da ein Minütchen, 2. Mehr aber nicht. Deswegen direkt weiter auf die Autobahnen. Achtung auf der A1 weiterhin von Dortmund Richtung Köln zwischen Kreuz Leverkusen West, beziehungsweise nicht zwischen Kreuz Leverkusen und dem Kreuz Leverkusen West in die Richtung. Da hat es einen Unfall gegeben. Rechter und mittlerer Fahrstreifen sind betroffen. Bitte weiterhin wichtig hier die Rettungsgasse nicht vergessen. Sind zwar nur noch 3 Minuten Stauzeit und ein Kilometerchen so ab dem Kreuz Leverkusen West, aber dementsprechend trotzdem, da müssen gegebenenfalls noch Rettungskräfte und Abschlepper durch. Die weiteren Staus auf der 1, wie gesagt, von Dortmund kommen zwischen Leverkusen und Niel noch 2 Kilometer. Zwischen 5 und 7 Minuten habt ihr hier noch im Moment Zeitverlust. Dann auf der 4 Aachen-Köln zwischen Kreuz Köln-West und Eiffeltor 3 Kilometer Stau plus 7 Minuten. Und auf der 4 Richtung Aachen zwischen Dreikheimer und Eiffeltor 7 Kilometer stockend mit 10 Minuten plus. Der Rest unter 5 Minuten. Euch eine gute Fahrt.
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4: Und am Wochenende haben sie noch die riesige Bühne in Wacken beim Metal Festival gerockt und dabei bewiesen, auch 40 Jahre nach ihrem Mega-Hit The Final Countdown sind die Jungs von Europe wieder oder immer noch fit wie ein paar Turnschuhe. Und The Final Countdown von der Band aus Schweden spiele ich gleich für euch hier im besten Mix, direkt nach Robin Schulz und Jasmine Thompson. Sun Goes Down aus dem Jahr 2014. So klingt euer Mittwoch hier bei uns. 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

0: Hallo Köln mit Radio Köln am Mittwoch, mit Viertel vor zehn war es mittlerweile. Und was für ein Schock gestern für viele von euch in Sürth und auch für uns, als gestern Nachmittag hier unser Telefon klingelt und Radio Köln-Hörerin Celine sagt, Leute, das Sürther Bootshaus brennt. Ihr Freund Joel hat uns dann, nachdem wir direkt hingefahren sind, beschrieben, was er und Celine erlebt haben.
1: Wir haben ein lautes Geräusch vernommen, tatsächlich gar keine Explosion, sondern vielmehr ein Geräusch, das sich angehört hat wie eine Schraube, die zu tief ins Holz gedreht wird. Und das war so laut und komisch, dass wir einmal kurz aufgestanden sind, geschaut haben, was da genau passiert ist und gesehen haben, dass Rauch aus dem Bootshaus aufstieg.
0: Ja, angefangen hat das Ganze mit einem relativ kleinen Feuer im Dachstuhl.
1: Der Koch hat noch versucht, alles mit dem Wasserschlauch zu löschen, kam allerdings leider nicht gegen das Feuer an, das sich dann sehr, sehr schnell ausgebreitet hat. Und ja, man sieht, was übrig geblieben ist. Der Dachstuhl ist komplett ausgebrannt.
0: Celine ist in Sürth in Sichtweite zum Sürther Bootshaus aufgewachsen. Damit hat sie das Feuer auch emotional noch mal richtig mitgenommen.
2: Ja, es ist Kindheit irgendwie, ne? Ich meine, ich bin ja aufgewachsen am Rhein und ich kann nur für mich sprechen, aber ich glaube, dass alle Menschen, die hier in Sürth wohnen, mit dem Sürther Bootshaus auch was verbinden. Und das ist einfach für alle ja, ein trauriger Tag, dass dieses Bootshaus jetzt nicht mehr hier ist. Das war ein Ort, wo man sich getroffen hat, wo man mal eine Apfelschorle, ein Bierchen trinken gegangen ist, sich mit Leuten ausgetauscht hat. Deswegen war es nicht nur beängstigend, sondern wirklich auch traurig, dass es jetzt nicht mehr da ist einfach. Ne?
0: Zum Glück ist bei dem Brand niemand verletzt worden. Die vier Menschen, die beim Ausbruch des Feuers an Bord waren, haben sich alle selbst in Sicherheit bringen können. Gleich ab 10 Uhr übernimmt hier das Radio Köln-Mikrofon Johanna Tänzer für euch und ich bin Daniel Kollmann. Euch einen schönen Mittwoch.

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1: Mit Marc Weiß. Schönen guten Morgen. Im Ukraine-Krieg mussten die ukrainischen Verteidiger einen heftigen Rückschlag hinnehmen. Russland hatte in der Nacht unter anderem die Region um Kiew angegriffen, massiv und aus der Luft. Der ukrainischen Luftabwehr gelang es dabei nicht, auch nur eine einzige russische Rakete abzufangen. Das erklärte die Luftwaffe gerade eben. Weitere Infos dazu von Christian Böder.
2: Insgesamt griff Russland die Region Kiew mit 28 Raketen an. Alle kamen durch. 17 Menschen starben, bis auf einen alles Zivilisten. Dazu kommen über 40 Verletzte. Die Zahlen nannte der ukrainische Präsident Selenskyj. Die Angriffe zeigen ein Problem, das die Ukraine schon seit längerem bemängelt. Dem Militär gehen die Luftabwehrraketen aus. Russland hat dagegen seine Raketenangriffe allein im Juli mehr als verdoppelt. Kiew drängt bei seinen Verbündeten deshalb unter anderem auf die Lieferung neuer Patriot-Luftabwehrsysteme. Dass das ukrainische Militär sich durchaus gegen Luftangriffe zur Wehr setzen kann, zeigt die Anzahl der abgeschossenen Drohnen. Von den 115 zuletzt von Russland losgeschickten wurden 98 ausgeschaltet. Drohnen werden allerdings mit anderen Waffen vom Himmel geholt als ballistische Raketen. Selenskyj wirft Russland auch regelrechte Drohnen-Safaris gegen Zivilisten vor. Zuletzt zeigte ein Video aus der Stadt Cherson, wie ein Markthändler vor einer Drohne flüchtete, die ihn verfolgte. Der Mann überlebte den Angriff.
1: Christian Böder mit Infos, vielen Dank. Und jetzt die weiteren Themen in der Zusammenfassung. Immer mehr Rentner in Deutschland arbeiten weiter. 14% der Rentnerinnen und Rentner im Alter von 65 bis 74 waren im vergangenen Jahr erwerbstätig und damit 1 Prozentpunkt mehr als im Jahr davor. Das meldet das Statistische Bundesamt. In der Regel arbeiten die Menschen demnach mit reduzierter Arbeitszeit, die meisten knapp unter 10 Stunden pro Woche. In Taiwan hat das jährliche Militärmanöver begonnen, mit dem die Armee das Vorgehen im Falle eines chinesischen Angriffs probt. Entsprechend wenig begeistert ist Peking davon. China betrachtet Taiwan als abtrünnige Provinz, die notfalls mit militärischen Mitteln wieder mit dem Festland vereint werden soll. Es gibt schon wieder einen neuen bedrohlichen KI-Vorfall. Die KI von Anthropic ging in einem Test weit über das Ziel hinaus. Unter anderem wurden andere Systeme gehackt. Außerdem gab sich die KI als Mensch aus und verschickte Phishing-Mails an reale Menschen. Als das aufflog, versuchte die Software offenbar, diesen Vorgang zu verschleiern. Die Stimmung in der deutschen Autoindustrie hat sich deutlich verbessert. Der vom Münchner IFO-Institut erhobene Geschäftsklimaindex für die Autobranche stieg im Juli um 6 Punkte und das kurz nachdem alle namhaften Hersteller Entlassungen verkündet hatten. Die Geschäftserwartungen sind besser. Die Branche geht jetzt davon aus, dass sie in naher Zukunft wieder bessere Bilanzen präsentieren kann. Und dabei ist es weniger die x-te Variante eines IDs, die für Optimismus sorgt. Laut IFO-Institut setzt die Branche vielmehr darauf, in Zukunft Karosserien und Aufbauten herzustellen, die auch in der Rüstungsindustrie gebraucht werden. Und das waren die Nachrichten mit Marc Weiß.
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3: Heute ziehen immer mal wieder Wolken vor die Sonne und Schauer sind weiterhin möglich. Das Ganze bei bis zu 30 Grad. Morgen und Freitag wird es etwas kühler, bevor am Samstag bei 29 Grad wieder den ganzen Tag die Sonne scheint.
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3: Heinz hat was gesehen.
4: Ich wollte einen Blitzer melden, und zwar auf der Mittelringstraße, Ecke Mittelringstraße und die Jonnesestraße, statt außer in Langerich. Da wird gerade ein Blitzer aufgebaut. Dürft 50 fahren noch.
3: Uwe meldet einen in Ehrenfeld auf der Vitalisstraße in Höhe der Bahnunterführung, da ist Tempo 30. Aglaya hat einen in Weidenpesch gesehen auf der Mönchsgasse beim Rewe. Geblitzt wird aus einem silbernen VW, Tempo 30 ist erlaubt. Jupp und Christoph melden eine Kontrolle in Kalk auf der Kapellenstraße beim Klarissenkloster. Auch hier gilt Tempo 30. Käthe meldet einen Blitzer in Warnheide auf der Heidestraße vor dem Supermarkt. Hier dürft ihr 50 fahren. Und Dagmar meldet einen auf der Bergisch-Gladbacher Straße in Mülheim zwischen Genovefa-Bad und Wiener Platz. Hier ist 30 erlaubt. In der City ist aktuell eher wenig los, deshalb schnell zu den Autobahnen. A4 Köln-Aachen zwischen Dreieck-Holmar und Eiffeltor. 7 Kilometer stockender Verkehr, 13 Minuten Stauzeit. Außerdem ist die A59 im Autobahn

0: Kreuz Leverkusen West, heute zwischen 6 und 18 Uhr in beide Richtungen komplett gesperrt. Ihr werdet dort umgeleitet. Da, wo es geht, gute Fahrt.
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2: Hi zusammen, guten Morgen. Johanna Tänzer ist hier für euch. Schön, dass ihr dabei seid. Und ich kann es nicht anders sagen, aber diese Sendung heute ist eigentlich ein bisschen für den Arsch. Warum? Erkläre ich euch gleich.

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1: Warum diese Sendung für den Arsch ist? Naja, weil es halt heute um den Allerwertesten geht, um unseren Popo. Also weil wir haben ja die Fahrradwoche, Leute. Wir geben euch ganz viele Tipps und Tricks und Empfehlungen, aber wir wollen auch Tipps von euch haben, und zwar zu den wirklich wichtigen Themen. Nämlich, was tun wir denn eigentlich gegen Po-Schmerzen? Also, na, vom Fahrradfahren.
2: Zinksalbe. Kriegen wir nicht.
3: Man versucht dann einfach auch mal ein bisschen Pause zu machen zwischendurch, sich vielleicht mal eine Radhose anzuziehen oder Taubheitscreme auf den Arsch zu schmieren, und dann gucken wir mal.
4: Bier trinken.
2: Ich halt an. Ab und zu mache ich Pausen. Und ansonsten, ja, ist das halt Pech. Muss man halt da durch. Und ich fahre auch regelmäßig, deshalb stört mich das jetzt auch nicht so. Oder bin ich abgehärtet.
5: Haben wir leider nicht. Unsere Ärsche sind wund.
1: Oh Mann, ey. Immer ein Beileid. Ja, nächstes Mal vielleicht einen Sattel benutzen.
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1: Und Tipps für den perfekten Sattel, was ihr da alles beachten müsst beim Kauf, gibt's gleich hier bei mir. Amy Winehouse jetzt für euch mit Back to Black. Schönen Mittwoch. Johanna Tänzer hier. Heize.

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1: Mit Sandra Rosenthal, guten Tag. Stadt hat Pläne für mehr Hitzeschutz. FIFA-Chef lädt zur Krisensitzung und das Wetter ein paar Wolken und bis 30 Grad. Kühlende Wassernebel auf Knopfdruck auf Kölner Plätzen oder in den Parks, das plant die Stadt Köln. Sie will damit das Angebot Cooling Cologne ausweiten. Aktuell werden 2 Wassernebelgeräte getestet. Radio Köln-Reporter Frank Waltel, geplant sind ja auch sogenannte Pocket Parks. Was ist damit gemeint?
2: Ja, das sind kleine Grünanlagen in Baulücken, in früheren Gewerbeanlagen oder einfach ungenutzten Flächen. Diese Pocket Parks verbessern kleinräumig die Grünversorgung im Quartier, sind kühle Orte an heißen Tagen, ist allerdings noch Zukunftsmusik für Köln. Anders als Waldinseln, auch das ist ein Projekt, um Klimafolgen erträglich zu machen. In Köln gibt es bereits 5 dieser Mini-Wälder, zum Beispiel in Poll, Ehrenfeld und Mülheim. Ein großer Erfolg, sagt die Stadt Köln, denn dort leben Tiere und Pflanzen, die Temperaturen werden gesenkt und die Luft wird besser.
1: FIFA-Boss Gianni Infantino hat für heute zu einer Krisensitzung nach Marokko eingeladen, das melden britische Medien. Es sei allerdings unklar, was der Schweizer da genau besprechen wolle. Ursula Winkler fasst zusammen.
3: Das hochrangige Treffen ist in Rabat geplant, wo im März auch die nächste FIFA-Präsidentenwahl ansteht. Infantino würde sich gerne für eine weitere Amtszeit wählen lassen, aber die Luft für ihn wird nach dem gescheiterten Investorendeal immer dünner. Schwere Vorwürfe kommen auch vom Chef des jordanischen Fußballverbands, Prinz Ali bin al-Hussein. Der Druck auf die Verbände, Infantino bei der Wiederwahl zu unterstützen, komme Erpressung gleich, schreibt er bei X. Auf einen freiwilligen Rücktritt deutet nichts hin. Noch am Abend schweckte Infantino bei Instagram in WM-Erinnerungen und postete Unterstützerschreiben einzelner Verbände.
1: Kölner Rentnerinnen und Rentner können sich weniger leisten als in vielen anderen NRW-Kommunen. Die Landesstatistiker haben ermittelt, wie hoch die durchschnittliche Rente im Land ist. Köln liegt mit 19.992 Euro im Jahr gesetzlicher Rente im Mittelfeld, hat aber eine der höchsten Lebenshaltungskosten. Die meiste Rente bekommen die Menschen im Bergischen Odental, in Leverkusen und Dormagen. Das wenigste Geld haben Rentner in den Kommunen, in den Kreisen Heinsberg und Kleve zur Verfügung. Und das waren die Nachrichten mit Sandra Rosenthal. 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
1: Es ist etwas wechselhaft. Aus den Wolken kann hier und da noch etwas Regen fallen, bei Höchstwerten um 30 Grad. Morgen und Freitag bekommen wir 24 bis 25 Grad. Zum Wochenende hin wird es wieder heiß.
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1: Michael hat einen gesehen.
4: Und auf der Militärringstraße in Longerich nach der S-Bahn-Unterführung 100 Meter auf der rechten Seite bei dem Auto an. Man darf 50 fahren.
1: Uwe meldet einen in Ehrenfeld auf der Vitalisstraße in Höhe der Bahnunterführung. Tempo 30 ist erlaubt. Aglaya hat einen gesehen in Weidenpesch auf der Mönchsgasse beim Supermarkt. Geblitzt wird aus einem silbernen VW. 30 auch hier erlaubt. Jupp und Christoph melden eine Kontrolle auf der Kapellenstraße in Kalk in Höhe Klarissenkloster. Auch hier gilt Tempo 30. Käthe meldet einen Blitzer in Wannheide auf der Heidestraße vor dem Supermarkt. Hier dürft ihr 50 fahren. Und Dagmar hat einen auf der Bergisch-Gladbacher Straße gesehen, zwischen Genoveferbad und Wiener Platz. 30 km/h gelten hier. Schauen wir in die City. Aktuell jeweils 5 Minuten Stauzeit in beiden Richtungen auf dem Militärring in Höhe Luxemburger Straße. Zu den Autobahnen. Vorsicht auf der A3 Köln-Oberhausen. Zwischen Leverkusen Zentrum und Kreuz Leverkusen ist ein Unfall passiert. Alle Spuren sind betroffen. A4 Aachen-Köln zwischen Kreuz West und Eiffeltor 4 Kilometer Stau, 11 Minuten Stauzeit. A4 Köln-Aachen zwischen Dreieck Heumer und Eiffeltor 8 Kilometer Stop and Go, 15 Minuten Stauzeit. Und A553 Bliesheim-Brühl zwischen Kreuz Bliesheim und Brühl Süd 1 Kilometer Stau, dauert 10 Minuten länger. Wenn ihr noch etwas seht, 0221 951 99 ist unsere WhatsApp-Nummer.
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5: Hallo am Mittwoch. Tag zusammen, Johanna Tänzer hier. Und wir haben ja eben hier gelernt, ne? Fahrradfahren macht total Bock, aber kann auch manchmal echt schmerzhaft sein, gerade für unseren Popo, unseren Allerwertesten. Und ihr wisst da manchmal auch nicht weiter.
6: Haben wir leider nicht, unsere Ärsche sind wund.
5: Ja. Ein gemütlicher oder guter Sattel, der hilft auf jeden Fall. Und was ihr da beim Kauf beachten solltet, das checken wir gleich. Das sind Hertz zusammen mit Purple Disco Machine, Wonderful Life 25. Habt einen guten Mittwoch.

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0: Dai, dai, let's go. Wir sind ja in unserer Fahrradwoche. Es ist quasi Halbzeit jetzt am Mittwoch. Und jetzt geht's um ein ziemlich wichtiges Thema, nämlich den richtigen Fahrradsattel. Weil ich sag mal so, Leute, Schuhe, die nicht passen, ist sehr unangenehm. Aber ein Fahrradsattel, der nicht passt, das ist nochmal ganz anders unangenehm. Kollege Robert Jans ist da.
1: Hallo.
0: Wir räumen hier jetzt mal mit dem ersten Mythos auf, denn weicher ist nicht automatisch bequemer, ne?
1: Das ist völlig richtig. So ein dickes Gelpolster, ne, das fühlt sich erstmal toll an.
0: Ja.
1: Gerade wenn man mal so auf Probe sitzt, mal so drauf rumdrückt, ne? Aber auf längeren Strecken kann es schwierig werden, weil man da so tief einsinkt. Ne? Dann steigt der Druck auf, ich sag mal, empfindliche Stellen.
0: Also auf den Po.
1: Genau. Außerdem, unter anderem, außerdem kann auch die permanente Reibung zum Problem werden. Ein guter Sattel ist deshalb oft fester, als viele erwarten. Wirklich entscheidend ist, dass er den Körper eben an den richtigen Stellen trägt.
0: Okay, also schon am besten bei sowas echt im Geschäft beraten lassen, oder?
1: Genau. Also das wichtigste Maß beim Sattel ist der Abstand des oder der Sitzknochen. Ne? Die sollten auf dem breiten, tragenden Teil des Sattels aufliegen. Fachgeschäfte können diesen Abstand vermessen. Entscheidend ist aber auch, was für ein Fahrrad man überhaupt hat, sagt Fahrradverkäufer Philipp Derichs von Zweirad-Stadler.
2: Je tiefer so ein Einstieg beim Fahrrad ist, desto aufrechter sitze ich irgendwo auf so einem Fahrrad drauf. Je aufrechter ich sitze, desto breiter müsste der Sattel eigentlich irgendwo auch werden. Ansonsten gibt es halt Sättel, die haben Schaum drin, die haben Gel drin, genug Material mit einer angenehmen Federung. Die Nase darf nicht zu lang oder zu kurz sein. Insgesamt sind es die Ansprüche, die einem selber so ein bisschen gefallen müssen. Deswegen kann man einen Sattel auch eigentlich relativ gut Probe fahren.
1: Ja, genau. Also beraten lassen und ausprobieren. Warum lachst du jetzt?
0: Also wir sollen uns professionell mal den Hintern ausmessen lassen, ne?
1: Ja, genau.
0: Und dann muss so ein Sattel auch noch richtig eingestellt werden.
1: Auch das noch, ja, genau. Aber ja, also Höhe und Abstand zum Lenker, das sollte alles passen. Wer beim Fahren so ständig rumrutscht oder irgendwie Rückenschmerzen bekommt, der sollte mal die gesamte Sitzposition hinterfragen. Sollte mal sein Leben hinterfragen. Aber vielleicht einfach das mit dem Fahrrad fahren sein lassen soll. Nee, also das sollte man nochmal überprüfen dann.
0: Ja. Danke für die Tipps.
1: Ja.
0: Und bitteschön für meinen Kinderhumor.

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2: Mit Marc Weiß. Schönen guten Tag. Von den deutschen Autobauern kamen in den letzten Wochen nur Hiobsbotschaften, wie zum Beispiel der Sparkurs bei VW oder auch der Jobabbau bei Mercedes oder zuletzt BMW. Jetzt gibt es zur Abwechslung auch mal Positives aus der Autoindustrie zu berichten. Die Stimmung in der Branche hat sich deutlich verbessert. Das zeigt der Geschäftsklimaindex des Münchner IFO-Instituts. Der liegt zwar weiter im Negativbereich, aber er verbesserte sich im Juli um 6 Punkte. Mehr dazu von Christian Böder.
3: Die aktuelle Geschäftslage bewerten die meisten Unternehmen immer noch als sehr schlecht, aber sie blicken positiver in die Zukunft. Die Geschäftserwartungen legten im IFO-Index nochmal zu und liegen nur noch ganz knapp unter dem Null-Level. So gute Werte gab es zuletzt vor 3 Jahren. Zum Vergleich, im Frühjahr lag der Index noch bei über minus 30. Die Entwicklung hängt zum Teil mit den milliardenschweren Investitionen in die Aufrüstung in Europa und auch in Deutschland zusammen. Laut IFO-Experten profitieren davon Hersteller von Karosserien und Aufbauten, die Geräte und Teile herstellen, die auch außerhalb des Autobaus in der Verteidigung eingesetzt werden können. Aber nicht nur aus der Autobranche selbst kommen gute Wirtschaftsnachrichten. Der deutsche Chip- und Halbleiterhersteller Infineon hat im 3. Geschäftsquartal so viel Umsatz und Gewinn gemacht wie noch nie. Unterm Strich stiegen die Einnahmen um fast 40% auf nun 423 Millionen Euro. Unter anderem wegen Aufträgen aus der Autobranche.
2: Infos von Christian Böder, vielen Dank. Und jetzt die weiteren Themen in der Zusammenfassung. Im Prozess gegen 7 mutmaßliche Mitglieder und einen Unterstützer der rechtsextremen Terrorgruppe Letzte Verteidigungswelle wird gleich am Mittag in Hamburg das Urteil gesprochen. Den Angeklagten wird unter anderem versuchter Mord, Verabredung zum Mord, Brandstiftung und Körperverletzung vorgeworfen. Der seit Wochen verschollene Königspython ist im hessischen Brachtal wieder aufgetaucht. Laut Polizei wurde die Schlange nur wenige Meter vom Zuhause seiner Besitzerin gefunden und ist inzwischen auch wieder im Terrarium. Anwohner hatten sie entdeckt, nachdem eine Katze das Reptil im Freien immer wieder beobachtet hatte. Der Großbrand im Naturgebiet im Osten der Niederlande hat sich nach Angaben der Behörden nicht weiter ausgedehnt. Für eine Entwarnung sei es aber noch zu früh. Die Lage sei allerdings beherrschbar, sagte ein Sprecher der Region. Wie lange die Löscharbeiten jetzt noch dauern werden, konnte noch niemand sagen. Nach der Sperrung des Leipziger Flughafens in der Nacht wegen eines unbekannten Flugobjektes ist jetzt offenbar klar, um welches Objekt es sich gehandelt hat. Nach Angaben eines NATO-Sprechers war es eine Drohne und die wurde in der Nähe eines ukrainischen Flugzeugs gesichtet. Nach Informationen aus Sicherheitskreisen vom Morgen sollen an dieser Drohne Sprengstoff und ein Zünder befestigt gewesen sein. Nach der ersten Sichtung in der Nacht war der Flughafen zunächst gesperrt worden. Später wurden Teile wieder freigegeben. In dem Fall ermitteln Landes- und Bundespolizei. Und wie wir seit der Einmeldung vorhin wissen, ist offenbar auch die NATO beteiligt. Und das waren die Nachrichten mit Marc Weiß.
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4: Heute ziehen immer mal wieder Wolken vor die Sonne und Schauer sind weiterhin möglich. Das Ganze bei bis zu 30 Grad. Morgen und Freitag wird es etwas kühler, bevor am Samstag bei 29 Grad wieder den ganzen Tag die Sonne scheint.
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4: Und da kam eine Nachricht von Nino.
5: In Chorweiler auf der Merianstraße in Höhe der Gesamtschule, da steht die Polizei und macht teure Radarfotos. Die ziehen euch auch aus.
4: Sabrina meldet einen auf der Bergisch-Gladbacher Straße zwischen Genovefa-Bad und Wiener Platz, Tempo 30. Heinz, Jörg und Michael haben in Longerich einen auf die Militärin gesehen, hinter dem Bahnhof, Tempo 50 dürft ihr fahren. Uwe meldet einen Blitzer in Ehrenfeld auf der Vitalisstraße in Höhe der Bahnunterführung, 30 ist erlaubt. Jupp und Christoph melden eine Kontrolle auf der Kapellenstraße in Kalk beim Klarissenkloster, auch hier ist Tempo 30. In der City gibt es aktuell keinen Stau über 5 Minuten, deshalb zu den Autobahnen. Und da hat sich die Josi von der A3 gemeldet.
6: Wenn man von Oberhausen Richtung Köln fährt, ist einmal kurz vor dem Kreuz Leverkusen ein Unfall mit einem Pkw über alle Fahrstreifen. Ich denke, das wird sich jetzt wirklich weit zurückstauen. Und kurz vorher, 2 Kilometer vorher, ist auch ein Unfall auf der linken Spur. Da ist auch die linke Spur gesperrt. Also da müsst ihr auf jeden Fall einiges an Zeit mehr einplanen.
4: Ja, dahinter staut es sich auch schon. A3 Oberhausen-Köln zwischen Leverkusen-Opladen.

0: und Leverkusen Zentrum, 3 Kilometer Stau, 12 Minuten Stauzeit habt ihr da. A4 Aachen-Köln zwischen Kreuz West und Eiffeltor, 4 Kilometer Stau, 13 Minuten Stauzeit. Und A4 Köln-Aachen zwischen Dreieck Heumer und Eiffeltor, 8 Kilometer stockender Verkehr, auch hier 13 Minuten Stauzeit. Allen unterwegs gute und sichere Fahrt.
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2: Ich wünsche euch einen ganz schönen Mittwoch. Johanna Tänzer ist hier und ihr habt es mitbekommen, ne? Es wird endlich ein paar Grad kälter. Es wird aber auch Zeit, weil, Freunde, ich weiß nicht, wie es euch geht, aber ich bin fix und fertig. Also so wenig Schlaf durch diese tropischen Nächte, ich kann nicht mehr. Ja, der Countdown läuft. Ich glaube ganz fest daran, in der kommenden Nacht können wir alle wieder durchschlafen. Zumindest was das Wetter angeht. Kenya Grace jetzt hier für euch mit Strangers.

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0: City mit Self-Aware, an dem Song kommt gerade keiner vorbei. Und das ist auch gut so. Mögen wir es sehr. Wir stellen euch hier ja aktuell immer so die besten Badeseen in NRW vor, haben eine ganze Serie gemacht, damit ihr eben wisst, wo ihr es bei den krassen Temperaturen zurzeit eben am besten aushalten könnt. Und unser Reporter Thorsten Ortmann, der war für euch diesmal am Tuttenbrocksee. Ganz ehrlich, ich geb's zu, ich hatte vorher von dem noch nie gehört. Der ist aber wohl direkt an der A2 in Beckum. Und vor allen Dingen lohnt er sich.
1: Der Tuttenbrocksee in Beckum ist wirklich ein wahres Paradies für alle, die Wassersport lieben. Und wenn man hier reinkommt, dann sticht einem sofort das absolute Highlight hier ins Auge. Und das ist der Aquapark. Und hier in diesem Wasserpark gibt es aufblasbare Rutschen, Hindernisse, Kletterelemente. Also hier kann man wirklich den ganzen Tag Spaß haben. Ein weiteres Highlight ist natürlich hier die Wasserski- und Wakeboard-Anlage. Hier kann man einmal eine Runde um den See drehen. Es gibt vorher natürlich eine Einweisung.
2: Wenn du aus dem Wasser rauskommst, dann die Arme auch wieder lang werden lassen beim Fahren, ne?
1: Und hier ist gerade eine Schulklasse und da sieht man doch, es ist nicht so einfach. Gefühlt jeder Zweite fliegt hier ungefähr nach 2 Metern ins Wasser. Aber es gibt auch welche, die schaffen es wirklich eine ganze Runde hier zu drehen. Tilo zum Beispiel.
3: Boah, vor allen Dingen bei den Kurven immer durch die Bojen fahren, die da sind. Und das geradeausfahren hat eigentlich nur mit Balance zu tun.
1: Und was in einem Strandbad natürlich auch nicht fehlen darf, das ist natürlich ein Strand. Und von diesem Strandabschnitt aus kann man direkt in den See gehen. Und wir machen hier mal einen kleinen Wassercheck, ob es nicht zu kalt ist. Nein, wunderbar. Gucken wir mal, wie hier so die Lage ist. Wie gefällt es euch hier?
4: Ja, also ich finde es richtig gut. Hier kann man richtig viel Spaß haben. Wir sind ein bisschen auf dem Wasser gewesen mit einem Stand-Up-Paddle und sind ein bisschen geschwommen.
1: Und wenn ihr hier so chillt, mit was beschäftigt ihr euch?
4: Wir haben gerade Nägel gemacht.
1: Nägel gemacht? Ja. Ja, was man im Strandbad so macht halt, ne? Ja,
4: genau.
1: Markus Krause ist hier der Küchenchef und wenn man hier so den ganzen Tag Wassersport gemacht hat, dann muss man sich ja irgendwie stärken. Was gibt's denn hier alles?
5: Unser Kracher sind die Chicken Filetstraps mit Pommes. Dann bieten wir an Kibbelinger. Dann gehen wir weiter. Flammkuchen haben wir. Der Aperitif als Beispiel Aperol Spritz, Lele Valperi.
1: Ja, das war's hier vom Tuttenbrocksee in Beckum. Ich kann es wirklich empfehlen. Es ist ein wunderschönes Strandbad. Es gibt einen Strand, es gibt Liegewiesen, es gibt einen großen Aquapark. Man kann hier Wakeboard fahren oder auch Wasserski fahren. Es gibt ein tolles Restaurant. Alles, was man braucht. Viel Spaß.
0: Ja, also ich bin sehr froh, dass wir den Tuttenbrocksee in Beckum jetzt alle kennen. Klingt doch ganz hervorragend. Also vielleicht ja ein Tipp für heute in den Ferien. Das sind Loud Luxury und Brando.

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1: Mit Sandra Rosenthal, guten Tag. Stadt will Cooling Cologne ausweiten. Waldbrand in den Niederlanden ist stabil und das Wetter Schauer möglich bei 30 Grad. Feste Nebeldüsen, die stadtweit Plätze kühlen. Die Stadt will ihr Projekt Cooling Cologne dauerhaft ausweiten. Ihr kennt es, den Wassernebel, der an besonders heißen Tagen auf dem Rudolfplatz versprüht wird. Geplant sind fest installierte Wassernebel. Radio Köln-Reporter Frank Waltel, in vielen anderen Städten gibt es das ja schon.
2: Es gibt eine ganze Menge Städte, von denen wir da lernen können, vor allem aus Frankreich, Paris, Bordeaux, Nizza zum Beispiel. In Parks und auf Plätzen gibt es dort feste Wassernebel, die bei Hitze, aber auch auf Knopfdruck die Umgebung kühlen. Wien ist ebenfalls schon ziemlich weit. Hier bei uns in Köln laufen noch erste Tests der Rheinenergie. Neben der Technik, dem nötigen Geld, geht es da vor allem um Hygienefragen. Konkret werden laut Stadt Köln aktuell 2 Nebellanzen getestet, die dann fest installiert werden sollen. Ein Anfang, mehr auch nicht, aber immerhin, Köln ist auf dem Weg.
1: Die Stadt Köln hat Ende 2024 ein Hilfsangebot des Landes zur Vorbereitung von Abschiebungen nicht angenommen. Das geht aus internen Mails und Unterlagen hervor, die dem Kölner Stadtanzeiger vorliegen. Christina Chesney hat die Infos für euch.
3: Die zentrale Ausländerbehörde in Coesfeld hat Köln demnach angeboten, für rund 500 ausreisepflichtige Menschen aus dem Westbalkan Rückreisedokumente zu beschaffen. Die Stadt antwortete, die Papiere würden nicht benötigt. Man unterstütze die Betroffenen stattdessen dabei, eine dauerhafte Bleibeperspektive zu bekommen. Auf der Liste steht laut dem Stadtanzeiger auch ein mehrfach vorbestrafter Mann, dessen Familie monatlich rund 7.500 Euro Sozialleistungen erhalten soll. Oberbürgermeister Burmeester hat angekündigt, den Vorgang zu prüfen.
1: Das Großfeuer in einem Naturgebiet in den Niederlanden hat sich nicht weiter ausgebreitet. Für eine Entwarnung sei es aber noch zu früh, sagte ein Sprecher, aber die Lage sei beherrschbar. Gestern hatte der sich ständig drehende Wind die Löscharbeiten erschwert. Heute sei der Wind stabil. Seit Montag wütet das Feuer in dem Naturgebiet nahe der deutschen Grenze. Zwischendurch war der Brandgeruch bis in den Kreis Kleve zu riechen. Rund 100 Hektar Landschaft sind betroffen. Verletzte gibt es bisher nicht. Und soweit die Meldungen mit Sandra Rosenthal. 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
1: Es ist etwas wechselhaft. Aus den Wolken kann hier und da noch etwas Regen fallen, bei Höchstwerten um 30 Grad. Morgen und Freitag bekommen wir 24 bis 25 Grad. Zum Wochenende hin wird es wieder heiß.
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1: Und da haben wir eine Nachricht von Jens aus Chorweiler bekommen.
4: Auf der Merianstraße von der Autobahn kommend in Fahrtrichtung Fühlingen steht 500 Meter vorm Aqualand ein mobiler Blitzer. Das ist eine zweispurige Straße, deswegen fährt man hier oftmals etwas schneller wie 50. Also bitte aufpassen.
1: Sabrina hat einen auf der Bergisch-Gladbacher Straße gesehen, zwischen Genovefa-Bad und Wiener Platz. 30 km/h gelten hier. Heinz, Jörg und Michael melden einen Blitzer in Longerich auf dem Militärring hinterm Bahnhof. Tempo 50 ist erlaubt. Uwe hat einen in Ehrenfeld auf der Vitalisstraße in Höhe der Bahnunterführung gesehen. Tempo 30 gilt hier. Stau gibt es aktuell in Deutz, einmal auf dem Deutzer Ring in Richtung Severinsbrücke und dann noch einen auf der Opladener Straße Richtung Deutzer Brücke, jeweils 10 Minuten Stauzeit. Zu den Autobahnen. Vorsicht auf der A3 Oberhausen-Köln. Kurz vor dem Kreuz Leverkusen besteht Gefahr durch eine ungesicherte Unfallstelle. Und auf der A4 staut es sich rund ums Eiffeltor. In beiden Richtungen habt ihr bis zu 12 Minuten Stauzeit. Wenn ihr etwas seht, 0221 951 99. Das ist unsere WhatsApp-Nummer.
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5: Hallo zusammen, Johanna Tänzler hier. Hoffe, ihr habt einen guten Mittwoch bisher. Leute, so eine Klassiker-Story hier. In Italien hat eine Frau ihren Lottoschein weggeworfen, weil sie eben dachte, ja, ich habe ja eh nichts gewonnen. Turns out, sie hatte einfach 1 Million gewonnen. Upsi. So, und dann hat sie die Müllabfuhr beschwichtigt. Die haben einen Tag lang mitgeholfen und eben nach diesem Schein gesucht, weil die Frau natürlich gesagt hat, Leute, ich habe ja jetzt die Kohle, ich bezahle euch. Ja, hat geklappt. Die haben wirklich diesen Schein gefunden. Und jetzt ist die Frau halt reich. Und die Müllabfuhr vielleicht auch. Heute sind ja, ich weiß nicht, ob ihr es mitbekommen habt, auch so viel Kohle wie nie im Lotto-Jackpot. 50 Millionen Euro. Also, wenn ihr da mitmacht, ja, bitte passt doch auf euren Schein auf, ja. Oder macht's halt einfach online. Ich verstehe das eh nicht, dass Menschen noch sich einfach so einen richtigen Schein holen. Naja. Das sind Handtricks für euch mit Golden. Hi zusammen.

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0: Republic sagen Hello, If I Lose Myself. Schönen Mittwoch. 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
0: Teddy Swims jetzt für euch. Mr. Know It All. Einen schönen Mittwoch.

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0: Mehr dazu von Christian Böder aus dem News-Team.
1: Polizisten sollen die Drohne um kurz vor Mitternacht nahe einer ukrainischen Transportmaschine vom Typ Antonov bemerkt haben. Die Drohne sei inzwischen mit einem Röntgengerät untersucht worden, heißt es aus Sicherheitskreisen. Die Bundespolizei war demnach bis zum frühen Morgen vor Ort im Einsatz. Die Drohne wurde sichergestellt. Zunächst war allerdings nichts Genaueres bekannt. Nach der Entdeckung hatte die Flughafenleitung den Betrieb vorsorglich noch in der Nacht einstellen lassen. Eine Passagiermaschine und mehrere Frachtflugzeuge wurden umgeleitet. Die betroffene ukrainische Maschine stand und steht weiter im Bereich der Südpiste. Die ist wegen der laufenden Ermittlungen noch gesperrt, aber zumindest im Nordbereich des Airports können Flieger wieder seit dem frühesten Morgen starten und landen. In der Sache ermitteln nun die Bundespolizei und die sächsische Landespolizei.
0: Christian Böder mit Infos, vielen Dank, und jetzt weitere Themen in der Zusammenfassung. Die Stimmung in der deutschen Automobilindustrie hat sich verbessert. Der vom Münchner IFO-Institut erhobene Geschäftsklimaindex speziell für diese Branche stieg im Juli um 6 Punkte, und das kurz nachdem alle namhaften Hersteller Entlassungen verkündet hatten. Der neue Optimismus stützt sich laut Institut vor allem darauf, dass die Hersteller bald auch Teile für die Rüstungsindustrie fertigen könnten. Bayerischen Staatsanwaltschaften, der Bundespolizei und Europol ist ein Schlag gegen die internationale Schleuserkriminalität gelungen. Dabei wurden in Saarbrücken und in Serbien 3 Haftbefehle vollstreckt. Ein syrischer Clan soll regelmäßig Migranten von Libyen über das Mittelmeer nach Lampedusa geschleust haben. Nordrhein-Westfalens Justizminister Limbach muss am Nachmittag zum 3. Mal in 3 Wochen dem Rechtsausschuss des Landtages Rede und Antwort stehen. Es geht wieder um den Verdacht krimineller Machenschaften in Gefängnissen. Schwerpunkt diesmal ist die JVA Willig I. Dort hatte es vor knapp 3 Wochen Durchsuchungen gegeben. Es geht um den Verdacht des Drogenhandels und der Bestechlichkeit von Beamten. Nach dem heftigen Ausbruch des Feuervulkans in Guatemala haben hunderte weitere Menschen ihre Häuser verlassen müssen. Mindestens 1700 Bewohner von Gebieten in der Nähe des Vulkans wurden bis jetzt in Sicherheit gebracht. Schon vorher hatten die Behörden in Guatemala-Stadt die höchste Alarmstufe ausgerufen. Sie gilt für ein Gesamtgebiet mit rund 1,6 Millionen Menschen. Aktuell fließt glühende Lava an den Hängen des Vulkans herunter. Der rund 35 Kilometer von der Hauptstadt Guatemala-Stadt entfernte Feuervulkan ist der aktivste in Zentralamerika. 2018 waren bei einem Ausbruch mindestens 215 Menschen ums Leben gekommen. Damals wurde eine komplette Ortschaft durch die Lavamassen zerstört. Und das waren die Nachrichten mit Marc Weiß.
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3: Heute ziehen immer mal wieder Wolken vor die Sonne und Schauer sind weiterhin möglich. Das Ganze bei bis zu 30 Grad. Morgen und Freitag wird es etwas kühler, bevor am Samstag bei 29 Grad wieder den ganzen Tag die Sonne scheint.
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3: Nino und Jens melden einen Blitzer in Chorweiler auf der Merianstraße Richtung Fühlingen. Tempo 50 ist erlaubt. Sabrina hat einen in Mülheim gesehen auf der Bergisch-Gladbacher Straße zwischen Genovefa-Bad und Wiener Platz. Tempo 30 ist erlaubt. Uwe meldet einen auf der Vitalisstraße in Ehrenfeld in Höhe der Bahnunterführung. Hier ist 30 erlaubt. Schauen wir in die Stadt. Stau auf dem Deutzer Ring in Richtung Severinsbrücke. 10 Minuten Stauzeit habt ihr hier. Da könnte es aktuell schneller sein, über die Siegburger Straße zu fahren und dann die Auffahrt zur Severinsbrücke zu nehmen. Zu den Autobahnen. Vorsicht auf der A555 Bonn-Köln zwischen Wesseling und Godorf liegen Fahrzeugteile auf der Fahrbahn. Und auf der A4 staut es sich wieder rund ums Eiffeltor. In beiden Richtungen habt ihr 11 Minuten Stauzeit.
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4: Zusammen. Johanna Tänzer hier. Schönen Mittwoch und eine schöne Mittagspause vor allen Dingen. Gibt auf Social Media gerade wieder so einen neuen Food-Trend. Es ist ja gefühlt jede Woche was anderes. Diesmal ist es Croissant-Eis. Also einfach Croissant aufmachen und dann da zum Beispiel so ein Magnum-Eis, natürlich ohne Stiel, reinpacken zu manchen und reinbeißen. Lecker. Ja, aber es ist doch klar, dass das lecker schmeckt, weil, also ich glaube ja, Croissant passt einfach zu allem. Ich finde halt auch Croissant mit Wurst geil. Oder? Croissant auf die 1.

0: Michael Schulte ist ein Frühaufsteher. 5 a.m. gerade hier gehört bei uns. Wie sieht's aus? Habt ihr ein Hobby? Sowas wie Reiten? Reiten ist für viele ja wirklich mehr als nur ein Hobby. Das ist Bestimmung, Leidenschaft, Lebensaufgabe. Für unseren Hannes ein bisschen weniger.
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2: Ist Reiten wirklich ein Sport für Mensch und Tier? Ich weiß, alleine für die Frage kriege ich schon lange Hafer. Meine gute Freundin Sophia Henry ist Comedienne und passionierte Reiterin. Und mit ihr streite ich mich gerne darüber, ob Reiten wirklich ein Sport ist. Weil eigentlich macht das Pferd doch die Arbeit. Bevor ihr mir jetzt aber die Sporen gebt, ich habe ein Beispiel. Am 4. Juni 1923 gewann ein Jockey in New York ein Rennen. Als er schon tot war, ja, der hatte beim Rennen einen tödlichen Herzinfarkt. Und das Pferd ist ganz alleine mit ihm auf dem Rücken über die Ziellinie gelaufen. Da hat der nicht mehr viel für gemacht. Ich frage ja nur, weil nach der Logik ist Hobbyhorsing deutlich ernstzunehmender als viele tun. Denn so ein Besenstiel, der macht nichts alleine. Und ich weiß, viele wollen mir jetzt den Gnadenschuss geben, ne? Oder wenigstens mal einen mit der Gerte. Bei der einen oder anderen würde mich das wahrscheinlich sogar freuen. Aber ich sag's euch nochmal deutlich, ich mache ja nur Spaß. Und immer dran denken, im Grunde sind Pferde doch die besseren Menschen.
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6: 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Hey!

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1: Mit Sandra Rosenthal, guten Tag. Köln will sich besser für Hitze rüsten. KI schickt Menschen Phishing-Mails und das Wetter vereinzelt Schauer möglich bis 30 Grad. Der Weg zu einem klimaangepassten Köln ist noch ziemlich lang, aber Köln ist auf dem Weg. Kleine Pocketparks oder Miniwälder sorgen im Veedel oder in kleinen Siedlungen für bessere und kühle Luft. Wassernebel kühlen stadtweit auf Plätzen oder Parks. Diese Pläne gibt es, aber bis zur Umsetzung werden wir noch viel schwitzen müssen. Zum Beispiel das Projekt Gleispark nimmt aber konkrete Formen an. Radio Köln-Reporter Frank Waltel.
2: Der Gleispark liegt im Westen der Stadt. Die versiegelten und ungenutzten Flächen dort zwischen Ehrenfeld und Müngersdorf sollen aufgebrochen werden. Neue Pflanzen und ein Gewässer sollen das Bild dort künftig prägen. Möglich machen das Fördermillionen des Landes. Das Gelände wird außerdem so gestaltet, dass Regenwasser gezielt abfließen kann und nicht mehr in den Kellern landet. Das Gebiet soll helfen, während der Hitzewellen besser aufgestellt zu sein. Der Baubeginn ist in 2 Jahren geplant.
1: Wieder ein Fall, bei dem ein Test mit künstlicher Intelligenz aus dem Ruder gelaufen ist. Britische Sicherheitsforscher haben die KI der Entwicklerfirma Anthropic beim Versuch erwischt, eine Schwachstelle in öffentlich zugängliche Software einzuschleusen. Besonders brisant, die KI wollte dafür auch einen zuständigen Menschen manipulieren. Katrin Müller berichtet.
3: KI-Modelle sollen selbstständig Aufgaben lösen. Problematisch wird's aber, wenn sie selbst zum Hacker werden. Um das zu testen, hatten britische Forscher den Modellen von Anthropic und des ChatGPT-Entwicklers OpenAI Zugang zum Internet gewährt. Statt sich aber nur Softwarewerkzeuge zu holen, um eine Aufgabe zu erfüllen, legte sich die Anthropic-KI einen Account zu, erschuf Fake-Identitäten und versuchte gezielt, einen Betreuer der Software zu manipulieren. Verschickt wurden auch Phishing-Mails zum Abgreifen sensibler Daten. Bemerkt hatten die Forscher das Ganze wohl auch erst bei einer späteren Auswertung.
1: Nach dem Feuer im Syrter Bootshaus trauern viele Menschen im Veedel um eine Institution. 4 Menschen konnten sich selbst in Sicherheit bringen, sodass es nur einen hohen Sachschaden gibt. Bis zum Abend war die Feuerwehr mit Löschen beschäftigt und das war gar nicht so einfach, weil die Fahrzeuge nicht bis ans Wasser herankamen. Auch Löschboote konnten wegen des Niedrigwassers nicht helfen. Die Feuerwehr hat schließlich Wasserwerfer und eine Drohne eingesetzt. Die Brandursache wird noch ermittelt. Und soweit die Meldungen für Köln mit Sandra Rosenthal.
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1: Es ist etwas wechselhaft. Aus den Wolken kann hier und da noch etwas Regen fallen, bei Höchstwerten um 30 Grad. Morgen und Freitag bekommen wir 24 bis 25 Grad. Zum Wochenende hin wird es wieder heiß.
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1: Und da kam eben eine Nachricht von Knoll rein.
4: Blitzer steht in Longerich.
1: Nino und Jens melden einen Blitzer in Chorweiler auf der Merianstraße Richtung Fühlingen. Da ist Tempo 50. Sabrina hat einen Blitzer auf der Bergisch-Gladbacher Straße in Mülheim gesehen, zwischen Genoveferbad und Wiener Platz. Tempo 30 ist erlaubt. Schauen wir in die Stadt. Es staut sich auf dem Deutzer Ring in Richtung Severinsbrücke. 12 Minuten Stauzeit habt ihr. Da könnte es aktuell schneller sein, über die Siegburger Straße zu fahren und dann die Auffahrt zur Severinsbrücke zu nehmen. Zu den Autobahnen. Vorsicht auf der A555 Köln-Bonn. Zwischen dem Verteilerkreis und Kreuz Süd besteht Gefahr durch Fahrradfahrer auf der Fahrbahn. A4 Aachen-Köln zwischen Kreuz West und Klettenberg 2 Kilometer Stau, 7 Minuten Stauzeit. Jetzt A4 Köln-Aachen zwischen Kreuz Gremberg und Eiffeltor 6 Kilometer Stau, mindestens 19 Minuten Stauzeit. Allen unterwegs, gute Fahrt.
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5: Okay, wow. Also diese Rekorde, das musst du erstmal schaffen. Bester 5-Tage-Start des laufenden Jahrzehnts in Deutschland. Bester Kinostart des Jahres 2026. Bester Kinostart eines Spider-Man-Films aller Zeiten. Bester weltweiter Kinostart und weltweite Nummer 1 der Kinocharts. Das sind die Rekorde, die der neue Spider-Man-Film Brand New Day gebrochen hat. Krass, oder? Es gibt aber auch noch tatsächlich ein paar andere Filme. Und die stellen wir euch gleich vor. Johanna Tänzer hier. Hallo.

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0: Und? Wart ihr schon drin?
1: Ich bin nicht nur Peter Parker. Ich bin Spider-Man.
0: Der neue Spider-Man-Film. Fast 2 Millionen Kinogänger in nur einer Woche. Ja, so viele sind Spidey bei uns schon ins Netz gegangen. Das ist nach Corona-Rekord und es dürften noch viel mehr werden in den nächsten Tagen. Und ich muss ihn auch unbedingt noch sehen. Mann, steht auch auf meiner To-Do-Liste. Aber es gibt halt auch in dieser Woche noch was anderes, was Neues im Kino. Es wird nur wahrscheinlich keine Konkurrenz für Spider-Man sein. Filmexperte Jörg Albrecht, wer tritt denn gegen die freundliche Spinne aus der Nachbarschaft an?
2: 6 Hundewelpen und ein Kind versuchen ihr Glück. Nämlich Rocky, Sky, Marshall, Chase, Rubble, Zuma und der junge Ryder. Alle, die unter 15 sind oder diejenigen, die Kids unter 15 haben, werden die 6 garantiert kennen. Es gibt ein drittes Kinoabenteuer von Paw Patrol.
3: Die Dino-Insel, die gigantischste Entdeckung der Welt.
4: Ich bin Rex, ich zeige euch alles.
2: Yeah! Da sich Jurassic Park bzw. Jurassic World auch nach über 30 Jahren noch wie geschnitten Brot verkauft, die Filme aber nichts für Kinder sind, haben sich die Paw Patrol-Macher gedacht, Dinos, die können wir auch, haben sie auch bereits in der 7. Staffel der Serie bewiesen. Jetzt gibt's dasselbe Setting nochmal als knallbuntes Kinoabenteuer.
0: Oh, Paw Patrol, der neue Film, weiß ich ja schon, was ich mit meinem Patenkind machen muss. Und nach den Hunden kommt jetzt eine Henne, ne? Weil die Hauptdarstellerin, Jörg, im nächsten Film ist wirklich eine Henne, ne?
2: Ja, aber keine animierte, sondern eine echte Henne, deren Heimat ist Griechenland. Und die erlebt, wie gerade auch Odysseus, eine Odyssee. Auf dem Weg zum Schlachthof büxt die Henne nämlich aus. Aber das ist erst der Beginn ihres Überlebenskampfs.
5: Hey, hey, was machst du denn hier? Raus!
2: Überall warten Gefahren. Füchse, Hunde, Autos. Nicht zu vergessen die Menschen, die gern Hühnchen essen. Lebensansichten eines Huhns heißt dieser Film, den ich allen empfehlen kann, die mal was anderes, was Außergewöhnliches im Kino sehen wollen.
0: Ja, es also klingt wirklich sehr witzig. Ich glaube aber, ich gucke mir dann doch zuerst den Spider-Man an.
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1: Mit Sarah Heinz. Guten Tag. Bei KI-Testläufen hat es wieder eine schwere Sicherheitspanne gegeben und ein Beweis dafür, wie gefährlich künstliche Intelligenz sein kann. Bei KI-Testläufen hat es wieder eine schwere

0: begann aber massiv zu schummeln. Es versuchte unter anderem schadhafte Codes in Programmen zu installieren und mittels falscher Identitäten trat es dafür per E-Mail mit Computerexperten in Kontakt. Auch Phishing-Mails setzte das Programm ein. Es trat sozusagen als Mensch auf. Die Betrügerei geht aber noch weiter. Als die Sache nach dem Test aufflog, stellte Mythos seinen Schadcode als Fehler hin und versuchte das Ganze nochmal.
1: Der Entwickler schiebt die Verantwortung für den Vorfall ja auf die Testmacher.
0: Genau, der KI-Entwickler sagt, das sei nur passiert, weil die KI keine Einschränkungen zur Internetnutzung hatte. Aber der Vorfall bei der Konkurrenz von OpenAI vor gut 2 Wochen hat ja gezeigt, dass sich KIs davon nicht abhalten lassen. 2 ChatGPT-Modelle hatten ja bei den Tests sich als erstes Zugang zum Internet verschafft und dann eine Internetplattform selbstständig angegriffen. Die Experten im britischen Ministerium fragen sich nun, ob die KI verstand, dass sie außerhalb ihres Testumfelds agierte. Mythos 5 ist besonders gut darin, unentdeckt gebliebene Software-Schwachstellen aufzuspüren und ist deshalb bisher nur ausgewählten Behörden und Unternehmen zugänglich.
1: Danke für die Infos, Christian. Mehr wichtige Meldungen sind das jetzt im Überblick. In der Nähe des Flughafens Leipzig-Halle ist eine Maschine wohl mit einem unbekannten Objekt kollidiert. Erst in der Nacht hatte der Flughafen den Flugbetrieb eingestellt. Eine Drohne soll sich laut offizieller Angaben wohl in der Nähe eines ukrainischen Flugzeugs befunden haben, inklusive Sprengstoff und Zünder. Israels Regierungschef Netanyahu hat den Gaza-Friedensplan von US-Präsident Trump wieder abgelehnt. Das sagte er in einem Video, das in der Nacht online gepostet wurde. Zuvor wurde Israel ein Entwurf zugeschickt, hieß es. Der soll mit Änderungsvorschlägen jetzt zurück an die USA gegangen sein. Der Brand im niederländischen Naturschutzgebiet nahe der Grenze zu NRW hat sich wohl nicht weiter ausgebreitet. Für eine Entwarnung sei es noch zu früh, so die Behörden vor Ort. Die Lage sei aber stabil. FIFA-Chef Infantino wackelt und er hat inzwischen offenbar Angst um seinen Job. Für heute hat der wichtige FIFA-Mitarbeiter zu einer Krisensitzung in Marokkos Hauptstadt Rabat beordert. Die Wut auf Infantino wird immer größer und die Liste mit Vorwürfen immer länger. Der jordanische Fußballverband wirft ihm jetzt auch noch Erpressung vor. Dem Verband sollen in den letzten Monaten FIFA-Gelder vorenthalten worden sein. Die sollten demnach erst ausgezahlt werden, wenn der Verband Infantino bei der Wahl zum FIFA-Präsidenten unterstütze. Die FIFA hat sich zu diesen Vorwürfen noch nicht geäußert. Und das waren die Nachrichten mit Sarah Heinz.
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3: Heute ist es etwas wechselhaft, ein Mix aus Sonne und Wolken. Auch einzelne Schauer sind möglich bei 30 Grad. Morgen und Freitag kühlt es etwas ab mit 24, 25 Grad. Und pünktlich zum Wochenende kommt dann das Sommerwetter auch schon wieder.
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3: Und da hat Knoll einen gesehen, in Longerich auf dem Militärring hinter dem Bahnhof. Ihr werdet ab Tempo 50 geblitzt. Nino und Jens melden einen Blitzer in Chorweiler auf der Merianstraße. In Richtung Fühling werdet ihr ab Tempo 50 geblitzt. Schauen wir in die Stadt, 9 Minuten plus auf der Auffahrt zur Severinsbrücke ins Rechtsrheinische. Auf der Brücke ist ein Sattelschlepper liegen geblieben. Es staut sich zurück bis zum Deutzer Ring. 5 Minuten plus auf der inneren Kanalstraße von der Nielastraße bis zum Gleisdreieck. Und auf die Autobahn A4 Aachen Richtung Köln zwischen Kreuz West und Eiffeltor. 4 Kilometer Stau, mindestens 10 Minuten plus. A4 Köln Richtung Aachen zwischen Dreieck Holmer und Eiffeltor. 6 Kilometer Stau, mindestens 11 Minuten Stauzeit. Wenn ihr noch etwas seht, dann meldet euch gerne über WhatsApp mit einer Sprachnachricht an die 0221 951 99 99. Ich wünsche euch eine gute Fahrt.
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4: Hi zusammen. Tag, Johanna Tänzer ist hier. Wünsche euch einen zauberhaften Mittwoch und spiele euch dazu die ganz zauberhafte Olivia Dean. Das ist so easy to fall in love.

0: Wer sein Fahrrad liebt, der schiebt. Kennen wir alle den Spruch, ne? Und jeder, der schon mal eine Fahrradpanne hatte, der weiß, wovon ich spreche. Ja, platter Reifen, Kette abgesprungen oder plötzlich, keine Ahnung, geht die Bremse nicht mehr. Fahrradpannen, die kommen immer genau dann, wenn man sie natürlich am wenigsten gebrauchen kann. Kennt ihr auch, ne, das Spiel?
1: Bin in Polen gefahren, kam in eine Steigung rein, wollte das Vorderblatt zurückziehen und dabei ist mir die Kette gerissen und hat sich hinten um den Umwerfer gedreht. Lief natürlich nichts mehr. Stand ich irgendwo mitten im Wald, so 10 Kilometer von der nächsten Ortschaft weg. Meine Frau ist dann los und hat einen Taxifahrer geholt, der hat ohne zu fragen Kofferraum auf das Rad da rein. Und dann bin ich in eine Werkstatt gefahren worden. Da fingen die an zu arbeiten. Eine Stunde, ich hatte nur einen Umwerfer dran. Alles war wieder picobello in Ordnung. Ich habe 50 Euro bezahlt.
2: Dann sind die Fahrräder umgefallen und dann bewegte sich mein Vorderrad nicht mehr. Und dann hatte ich Gott sei Dank zwei junge Männer, die gesagt haben, was können wir hier helfen, weil wir waren mitten auf dem Land, also war nichts mit einer Werkstatt. Bremsen haben sich festgezogen und das war's dann, dann konnte ich weiterfahren.
3: War totaler Regenschauer, durchgehend. Wir sind klatternass geworden, aber bin trotzdem weitergefahren.
0: Oha, ja, gestrandet mit dem Fahrrad. Nervig, aber auch manchmal schöne Geschichten, die dadurch entstehen, ne? Die gute Nachricht ist, mit ein bisschen Vorbereitung lassen sich so ein paar Pannen tatsächlich selbst beheben. Thema gleich hier bei mir.

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1: Mit Jana Richter, guten Tag. Stadt weitet Projekt Cooling Cologne aus. Lage im niederländischen Naturgebiet stabil und das Wetter Sonne und Wolken bei aktuell 29 Grad. Feste Nebeldüsen, die stadtweit Plätze kühlen. Die Stadt Köln möchte ihr Projekt Cooling Cologne dauerhaft ausweiten. Ihr kennt es, den Wassernebel, der an den besonderen heißen Tagen auf dem Rudolfplatz versprüht wird. Geplant sind fest installierte Wassernebel. Radio Köln-Reporter Frank Waltel, in vielen anderen Städten gibt es das schon.
2: Es gibt eine ganze Menge Städte, von denen wir da lernen können, vor allem aus Frankreich, Paris, Bordeaux, Nizza zum Beispiel. In Parks und auf Plätzen gibt es dort feste Wassernebel, die bei Hitze, aber auch auf Knopfdruck die Umgebung kühlen. Wien ist ebenfalls schon ziemlich weit. Hier bei uns in Köln laufen noch erste Tests der Reinenergie. Neben der Technik, dem nötigen Geld, geht es da vor allem um Hygienefragen. Konkret werden laut Stadt Köln aktuell 2 Nebellanzen getestet, die dann fest installiert werden sollen. Ein Anfang, mehr auch nicht, aber immerhin Köln ist auf dem Weg.
1: Das Großfeuer in einem Naturgebiet in den Niederlanden hat sich nicht weiter ausgebreitet. Für eine Entwarnung sei es aber noch zu früh, sagte ein Sprecher, aber die Lage sei unter Kontrolle. Gestern hatte der sich ständig drehende Wind die Löscharbeiten erschwert. Heute sei der Wind stabil. Seit Montag wütet das Feuer in dem Naturgebiet nahe der deutschen Grenze. Zwischendurch war der Brandgeruch bis in den Kreis Kleve zu riechen. Rund 100 Hektar Landschaft sind betroffen, Verletzte gibt es bisher nicht. Er soll mehrere Fahrzeuge in Sürth aufgebrochen und eine Blutspur hinterlassen haben. Die Kölner Polizei sucht nach einem bisher unbekannten Täter, der mutmaßlich verletzt ist. Inga Schneider hat alle Infos für euch aus Sürth.
3: Ein Anwohner hat am Montagmorgen die Polizei alarmiert, nachdem sein Fiat innen drin blutverschmiert war. Vor Ort haben die Beamten dann ein zweites, ebenfalls blutverschmiertes Fahrzeug gefunden. Sie sind daraufhin einer längeren Blutspur gefolgt. Sie endete abrupt im Tulpenweg. Auch ein Spürhund und eine Drohne haben nach dem unbekannten Verletzten gesucht. Er könnte zuvor auch ein Wohnmobil in der alten Kirchgasse aufgebrochen haben. Wer den circa 30-jährigen, hell gekleideten Verdächtigen mit dunklen Haaren in dem Bereich gesehen hat, der soll sich bitte bei der Kölner Polizei melden.
1: Und soweit die Nachrichten für Köln mit Jana Richter.
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1: Die Sonne schafft es heute immer wieder zwischen den Wolken durch. Es sind aber auch einzelne Schauer möglich. Dabei ist es sommerlich warm mit Höchstwerten um die 30 Grad.
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1: Und da meldet Knoll einen Blitzer in Longerich auf dem Militärring hinter dem Bahnhof. Ihr werdet ab Tempo 50 geblitzt und denkt dran, diese Woche ist Blitzerwoche. Ein Blick in die Stadt, 8 Minuten plus auf der Auffahrt zur Severinsbrücke ins Rechtsrheinische. Auf der Brücke ist ein Sattelschlepper liegen geblieben. Es staut sich zurück bis zum Deutzer Ring. 6 Minuten plus auf der inneren Kanalstraße von der Ausfahrt der A57 bis zur Neusser Straße. Und auf den Autobahn. Da habe ich 2 Warnmeldungen für euch. A4 Aachen Richtung Köln bei der Einfahrt Klettenberg. Gefahr durch einen Spanngurt auf der Fahrbahn. Und A4 Köln Richtung Aachen zwischen dem Kreuz Süd und Eiffeltor. Gefahr durch ein liegen gebliebenes Fahrzeug auf dem Standstreifen. Und auf den beiden Autobahnen staut es sich auch. A4 Aachen Richtung Köln zwischen Kreuz West und Eiffeltor. 4 Kilometer Stau, 13 Minuten plus. Und A4 Köln Richtung Aachen zwischen Dreieckheimer und Eiffeltor. 4 Kilometer Stau bei mindestens 7 Minuten Stauzeit. Wenn ihr noch was seht, meldet euch gerne über WhatsApp mit einer Sprachnachricht an die 0221 951 99 99. Ich wünsche euch eine gute Fahrt.
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4: So, der Tag ist gerettet. Es gibt ein Video in diesem Internet von Capybaras, die in Brasilien in ein Parlament reinspazieren und dann eine Abstimmung crashen. Capybaras, das sind hier diese Wasserschweine. Die sehen so ein bisschen aus wie einfach zu groß gewordene Meerschweinchen. Naja, und das Gebäude in Brasilien liegt da irgendwie scheinbar neben einem Wildpark und kein Plan, dann sind die halt ausgebüxt und da reingelaufen. Ob sie an der Abstimmung auch teilgenommen haben, Leute, das kann ich euch nicht sagen. Das weiß ich nicht. Ich weiß aber, dass das hier Glasperlenspiel sind mit geiles Leben. Und ich weiß, ich bin Johanna Tänzer. Hallo.
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0: Also so eine Fahrradpanne, die passiert immer nur dann, wenn du es gerade gar nicht gebrauchen kannst, oder? Keine Ahnung, vor der Arbeit, auf einer Tour mitten im Nirgendwo, im Regen. Diese Woche beschäftigen wir uns ja ganz ausführlich mit dem Thema Rad. Und jetzt geht's darum, was mache ich denn eigentlich, wenn das Ding Schrott ist oder eine Panne hat? Selbst reparieren ist eine Option, klar, können aber viele nicht. Es gibt aber inzwischen Kurse für sowas, also von der VHS oder beim ADFC. Aber auch außerhalb davon, da lernt ihr euer Rad selbst auf Vordermann zu bringen. Laura Podding ist da. Außerdem gibt es an vielen Orten in NRW so Selbsthilfewerkstätten für ein kleines Geld, ne?
1: Ja genau, da kannst du hin. Da gibt es ganz viel Werkzeug und da gibt es auch Leute, die Ahnung haben von Fahrradreparatur und die helfen dir auch, wenn du irgendwie Fragen hast. Aber reparieren musst du dein Rad am Ende da selbst. Auf www.reparatur-initiativen.de gibt es ganz viele Anbieter für euch zusammengefasst.
0: Okay, und dann habe ich mal gesehen, es gibt ja auch überall verteilt so kostenlose Radservicestationen, ne, in Innenstädten oder an Radwegen.
1: Ganz genau, die gibt es von unterschiedlichsten Anbietern, unter anderem auch vom ADAC. Das ist so eine Art Säule und da hast du dann eine Luftpumpe dran, einen Reifenheber, ganz viel Werkzeug und da kannst du eben kleinere Reparaturen an deinem Rad, aber zum Beispiel teilweise auch an einem Kinderwagen oder an Rollstühlen durchführen. So, und was es auch noch gibt in NRW, sind sogenannte Radstationen. Da kannst du dein Rad sicher und witterungsgeschützt parken, das aber teils gegen eine kleine Gebühr. Teilweise bieten diese Radstationen dann auch einen Reparaturservice an und verleihen Räder. Auf der Seite vom ADFC zum Beispiel gibt es eine Übersicht, wo ihr das überall findet und was das kostet.
0: Okay, cool. Und was ist denn der Worst Case? Also wenn ich jetzt wirklich eine Panne habe oder einen Unfall und nicht weiterkomme?
1: Also der ADFC, ne, der Allgemeine Deutsche Fahrradclub, der bietet für Mitglieder eine Pannenhilfe an. Entweder es kommt dann einer vorbei und guckt, ob man euer Rad vor Ort reparieren kann, oder die schleppen das Fahrrad ab und bringen es in die nächste Werkstatt oder zu euch nach Hause. Und das Gleiche gibt es übrigens auch für Mitglieder vom ADAC. Also die bieten das auch an.
0: Aha, okay, spannend. Ja, und in manchen Orten in NRW gibt es auch so mobile Werkstätten. Also die könnt ihr anrufen, einen Termin vereinbaren und die kommen dann tatsächlich zu euch und reparieren euer Fahrrad bei euch zu Hause oder auf der Arbeit. Gibt's aber nicht überall, ne? Also deswegen schaut da gerne mal bei euch irgendwie in der Nähe nach. Vielen Dank, Laura.
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0: mit Sarah Heinz. Guten Tag. Es sind beunruhigende Vorfälle, die sich in der Nacht am Leipziger Flughafen ereignet haben. Was wir inzwischen wissen, ist, dass nahe eines ukrainischen Flugzeugs eine Drohne mit Sprengstoff sichergestellt wurde. Außerdem ist in der Nähe des Airports eine Maschine mit einem bisher unbekannten Objekt zusammengestoßen. Danny Hoppe aus dem News-Team, was weiß man denn bisher über die sichergestellte Drohne?
1: Also die Drohne wurde kurz vor Mitternacht sichergestellt in der Nähe einer ukrainischen Transportmaschine. Das hat inzwischen auch die NATO bestätigt, die sich jetzt auch mit dem Vorfall beschäftigt. Die Ermittlungen werden aber von den deutschen Behörden geführt. Die Drohne wurde mit einem Röntgengerät untersucht und aus Sicherheitskreisen wurde bestätigt, dass an ihr Sprengstoff mit einem Zünder befestigt war. Zu den genauen Hintergründen, also woher die Drohne kam, wer dahinter ist, wurde bestätigt, dass an ihr Sprengstoff mit einem

0: konnte am Leipziger Flughafen nicht landen wegen der gefundenen Drohne. Es ist deshalb in der Luft wieder durchgestartet und dann anscheinend mit einem Objekt in der Luft zusammengestoßen. Was genau es war, ist noch unklar. Das Flugzeug konnte dann aber später in Hannover landen. Laut Bild handelt es sich bei dem betroffenen Flugzeug um eine Frachtmaschine von DHL. Sie soll bei dem Zusammenprall im Frontbereich beschädigt worden sein. Mehr weiß man noch nicht, also auch hier gibt es noch viele offene Fragen.
1: Danke, Danny, für die Infos. Noch mehr Meldungen jetzt kurz und kompakt. Im Prozess gegen die rechtsextreme Terrorgruppe Letzte Verteidigungswelle hat das Oberlandesgericht in Hamburg mehrere Haftstrafen zwischen 1,5 und 5 Jahren verhängt. Verurteilt wurden 7 Anhänger der Gruppe, unter anderem wegen versuchten Mordes, Brandstiftung und gefährlicher Körperverletzungen. Mit Blick auf einen möglichen neuen Zivildienst kommt jetzt auch in der Koalition selbst Gegenwind auf. Die SPD ist dagegen, den Zivildienst zwangsweise einzuführen und setzt stattdessen auf Freiwilligkeit. Dafür brauche es aber mehr Plätze und die passenden Rahmenbedingungen. Tage nach dem heftigen Vulkanausbruch in Guatemala hat das Land immer noch mit Lavaströmen und Explosionen zu kämpfen. Laut Vulkanologen vor Ort würde der Feuervulkan eine besonders kritische explosive Phase erleben. Mindestens 1.700 Menschen wurden schon evakuiert. Im vergangenen Jahr haben wieder weniger junge Menschen BAföG bezogen. Laut dem Statistischen Bundesamt ist die Zahl auf rund 570.000 Bezieher gesunken. Das sei der niedrigste Wert seit 26 Jahren. In den letzten Jahren lagen die sinkenden Zahlen zum Beispiel am hohen bürokratischen Aufwand bei der Antragstellung, an der Angst vor Schulden oder davor, dass das Geld schlichtweg nicht ausreichen könnte. Genau da will die Bundesregierung jetzt etwas tun. In der kommenden Woche sollen im Kabinett Pläne besprochen werden, wie das BAföG erneuert werden kann. Und das waren die Nachrichten mit Sarah Heinz.
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3: Heute ist es etwas wechselhaft, ein Mix aus Sonne und Wolken. Auch einzelne Schauer sind möglich bei 30 Grad. Morgen und Freitag kühlt es etwas ab mit 24, 25 Grad. Und pünktlich zum Wochenende kommt dann das Sommerwetter auch schon wieder.
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3: Und da meldet Knoll einen Blitzer in Longerich auf dem Militärring hinter dem Bahnhof. Ihr werdet ab Tempo 50 geblitzt. Ein Blick in die Stadt, 8 Minuten plus auf der Auffahrt zur Severinsbrücke ins Rechtsrheinische. Auf der Brücke ist ein Sattelschlepper liegen geblieben. Es staut sich zurück bis zum Deutzer Ring. 13 Minuten plus auf der inneren Kanalstraße von der Ausfahrt der A57 bis zur Neusser Straße. Schauen wir auf die Autobahn. Da gibt es 2 Warnmeldungen. A4 Aachen Richtung Köln bei der Einfahrt Klettenberg, Gefahr durch einen Spanngurt auf der Fahrbahn. Und A4 Köln Richtung Aachen zwischen dem Kreuz Köln Süd und Eiffeltor, Gefahr durch ein liegen gebliebenes Fahrzeug auf dem Standstreifen und die Fahrbahn ist auf einen Fahrstreifen verengt. Dort staut es sich auch. A4 Aachen Richtung Köln zwischen Kreuz Köln West und Eiffeltor, 4 Kilometer Stau, 15 Minuten plus. Und A4 Köln Richtung Aachen zwischen dem Dreieck Holmer und Eiffeltor, 4 Kilometer Stau mit 7 Minuten Stauzeit. Wenn ihr etwas seht, meldet euch gerne über WhatsApp mit einer Sprachnachricht an die 0221 951 99 99 und ich wünsche euch allen eine gute Fahrt.
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4: Und das heute Nachmittag mit Andreas Grunwald. Hallo zusammen. Na, wie war's denn im Frankreich-Urlaub? Was denn? Ach, ihr wart gar nicht im Frankreich-Urlaub. Guck mal, da will man sich einmal hier vorbereiten für diese Sendung und ihr spuckt mir hier musikalisch direkt wieder in die Suppe. Ich spiel's trotzdem Musik jetzt hier bei uns von France Gall. Ella, Ella.
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0: Alex Warren, Ordinary, es ist Urlaubszeit und das bedeutet auch, es geht um den Titel, ne? Um den Wer bekommt die beste Liga am Pool-Titel? Ich meine, es wird ja immer verrückter.
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3: Ja, nee, ist klar. So viele von uns sind ja jetzt im Urlaub. Die schönsten Wochen des Jahres. Und anstatt du dir entspannt an den Eiern rumspielst, müssen ja nicht die eigenen sein, klemmst du dir zwei Hotelhandtücher und deinen Fitzek unterm Arm und flitzt morgens um 5:30 runter zum Pool, um deinen Traum vom Liegen an der ersten Poolreihe zu erfüllen. Hier die Bild schreibt: Es wird immer krasser. Racheaktion. Juckpulver für Liegenbesetzer. Klassenkämpfe. Wahnsinn, ne? Es geht um die Hackordnung. Wenn du erste Reihe am Pool liegst, vielleicht sogar direkt an der Badeleiter, dann bist du für den Rest des Tages King Kotelett und die Hormone deiner Perle schwappen spätestens ab dem ersten Aperol über die Bordwand deines von der Sonne geküssten Körpers. Ja, ab 14 Uhr wird unter Wasser der erste EKG angesetzt. Freunde und Freundinnen, ruhig bleiben. Hier kommt mein Tipp. Spart euch doch das Rattenrennen am Morgen. Einfach am Abend vorher zum Bademeister lässig rübergehen und sagen: Hör mal, Don Fußpilz, ich lade dich mal auf ein Bier und ein Raki ein. Ja, dann lässt du ihn noch schön im Kniffel gewinnen. Und wenn am nächsten Morgen alle anderen übersäuert mit Laktatwerten wie ein Panda-Bär die letzten Meter zur Liege hecheln, stehen da schon zwei schön dekorierte Premium-Liegen für dich bereit. Ja, so wird's gemacht. Schönen Urlaub. Danke, bitte.
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1: Mit Jana Richter, guten Tag. Stadt erweitert Projekt Cooling Cologne. Hohe Lebensunterhaltungskosten belasten Kölner Rentner und das Wetter, Sonne und Wolken bei aktuell 29 Grad. Der Weg zu einem klimaangepassten Köln ist noch ziemlich lang, aber Köln ist auf dem Weg. Kleine Pocketparks oder Mini-Wälder sorgen im Veedel oder in kleinen Siedlungen für bessere und kühlere Luft. Wassernebel kühlen Städte weit auf Plätzen oder Parks. Die Pläne gibt es, aber bis zur Umsetzung werden wir noch viel schwitzen müssen. Zum Beispiel das Projekt Gleispark nimmt aber Konturen an. Radio Köln-Reporter Frank Weitel.
2: Der Gleispark liegt im Westen der Stadt. Die versiegelten und ungenutzten Flächen dort zwischen Ehrenfeld und Müngersdorf sollen aufgebrochen werden. Neue Pflanzen und ein Gewässer sollen das Bild dort künftig prägen. Möglich machen das Fördermillionen des Landes. Das Gelände wird außerdem so gestaltet, dass Regenwasser gezielt abfließen kann und nicht mehr in den Kellern landet. Das Gebiet soll helfen, während der Hitzewellen besser aufgestellt zu sein. Der Baubeginn ist in 2 Jahren geplant.
1: Wieder ein Fall, bei dem ein Test mit künstlicher Intelligenz aus dem Ruder gelaufen ist. Britische Sicherheitsforscher haben die KI der Entwicklungsfirma Anthropic beim Versuch erwischt, eine Schwachstelle in öffentlich zugänglichen Software einzuschleusen. Besonders brisant, die KI wollte dafür auch einen zuständigen Menschen manipulieren. Katrin Müller berichtet.
3: KI-Modelle sollen selbstständig Aufgaben lösen. Problematisch wird's aber, wenn sie selbst zum Hacker werden. Um das zu testen, hatten britische Forscher den Modellen von Anthropic und des ChatGPT-Entwicklers OpenAI Zugang zum Internet gewährt. Statt sich aber nur Softwarewerkzeuge zu holen, um eine Aufgabe zu erfüllen, legte sich die Anthropic-KI einen Account zu, erschuf Fake-Identitäten und versuchte gezielt, einen Betreuer der Software zu manipulieren. Verschickt wurden auch Phishing-Mails zum Abgreifen sensibler Daten. Bemerkt hatten die Forscher das Ganze wohl auch erst bei einer späteren Auswertung.
1: Kölner Rentnerinnen und Rentner können sich weniger leisten als in vielen anderen NRW-Kommunen. Die Landesstatistiker haben ermittelt, wie hoch die durchschnittliche Rente im Land ist. Köln liegt mit 19.992 Euro gesetzlicher Rente im Mittelfeld, hat aber einer der höchsten Lebenshaltungskosten. Die meiste Rente bekommen die Menschen im Bergischen Odental, in Leverkusen und Dormagen. Das wenigste Geld haben die Rentner in Kommunen in den Kreisen Heinsberg und Kleve. Das waren die Nachrichten mit Jana Richter. 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
1: Die Sonne schafft es heute immer wieder zwischen den Wolken durch. Es sind aber auch einzelne Schauer möglich. Dabei ist es sommerlich warm mit Höchstwerten um die 30 Grad.
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1: Und da meldet Knoll einen Blitzer in Longerich auf dem Militärring hinter dem Bahnhof. Ihr werdet ab Tempo 50 geblitzt. Denkt dran, diese Woche ist Blitzerwoche. Ein Blick in die Stadt, 8 Minuten plus auf der Auffahrt zur Severinsbrücke ins Rechtsrheinische. Auf der Brücke ist ein Sattelschlepper liegen geblieben. Es staut sich zurück bis zum Deutzer Ring. 16 Minuten plus auf der inneren Kanalstraße von der Ausfahrt der A57 bis zur Neusser Straße. Schauen wir auf die Autobahn A4 Aachen Richtung Köln zwischen dem Kreuz West und Eiffeltor. 5 Kilometer Stau, 16 Minuten plus. A4 Köln Richtung Aachen zwischen Kreuz Kremberg und Eiffeltor. 5 Kilometer Stau, 12 Minuten Stauzeit. Und auf der A555 Bonn Richtung Köln zwischen Godorf und dem Bonner Verteiler. 1 Kilometer Stau, 4 Minuten plus. Wenn ihr noch etwas seht, meldet euch gerne über WhatsApp mit einer Sprachnachricht an die 0221 951 99 99. Ich wünsche euch eine gute Fahrt.
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4: So, und die nächste Musik, die ich hier per Knopfdruck abschieße, zugegeben vom Titel her, da hat es ein bisschen was Oberflächliches, ne? Trotzdem sehr starke Nummer jetzt von Miles Smith. Nice to meet you.

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0: Klassiker von Toto, Africa. Wir stellen euch ja die besten Badeseen in NRW vor. Bei uns hier, ne, gibt es in den Sommerferien Abkühlung XXL. Reporter Thorsten Ortmann, der war für euch am Tuttenbrocksee, direkt an der A2 in Beckum und hat sich da mal mit Gästen und Mitarbeitern getroffen.
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2: 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Das große Badeseetindern. Wo treffen wir uns?
3: Willkommen am Tuttenbrocksee in Beckum. Ein wahres Paradies für alle, die Wassersport lieben.
2: Muss ich was bezahlen?
4: Und es fängt an beim Strandbadeintritt, 7 Euro für eine Tageskarte. Aquapark wird 14 Euro für eine Stunde, wo dann der Tageseintritt mit drin ist für Strandbad den ganzen Tag. SUP sind wir bei 16 Euro und Anfängerkurs Wasserski fängt bei 32 Euro an.
2: Was können wir da machen?
5: Hier kann man richtig viel Spaß haben und das Wasser ist auch nicht so kalt, also man kann es gut aushalten hier. Ja. Der Aquapark dort, das ist richtig cool, also auch mit mehreren Leuten dann mit den Freunden zusammen dort.
6: Ich mag sehr die Natur hier.
4: Beachvolleyball spielen, schwimmen, Stand-up-Paddling oder Wasserski und Wakeboard fahren.
1: Kann ich meine Kids mitbringen?
4: Ja, selbstverständlich. Wir gucken schon, dass wir familienfreundlich sind und viele Familien freuen sich. Die Kinder verbringen eine schöne Zeit im Aquapark und die Eltern können mal entspannen in der Gastronomie.
2: Treffen wir uns zum Essen oder nur für Drinks?
4: Ja, durchaus beides möglich.
7: Unser Kracher sind die Chicken Filet-Straps mit Pommes. Dann bieten wir an Kibbelinger. Dann gehen wir weiter. Flammkuchen haben wir. Dann haben wir jeden Mittwoch an der Happy Hour. Kostet mittwochs jedes Kraftbier 3 Euro. Jeder Aperitif, als Beispiel Aperol Spritz, Lele Valberi 5 Euro.
1: Können wir da chillen?
6: Ja, man kann da sitzen, mit Freunden chillen und Snacks essen. Ich mag sowas. Es macht sehr Spaß, auch einfach den zuzugucken.
7: Ist wie ein kleines Urlaubsparadies.
2: Ist es ein Match?
3: Absolut. Es ist ein wunderschönes Strandbad. Es gibt einen Strand, es gibt Liegewiesen, es gibt einen großen Aquapark. Man kann hier Wakeboard fahren oder auch Wasserski fahren. Es gibt ein tolles Restaurant. Alles, was man braucht. Viel Spaß.

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1: Mit Sarah Heinz. Guten Tag. Nicht nur bei den Pendlerinnen und Pendlern in der Gegend rund um Bonn sorgt die Sperrung der Nordbrücke für Verkehrschaos. Auch Handel und Industrie im Rheinland schlagen jetzt Alarm. Laut einer neuen IHK-Umfrage leidet auch Köln immer mehr unter der Sperrung der Brücke. Zusätzlich gäbe es Einschränkungen auf der A4-Höhe Eiffeltor. Die Brückenprobleme würden zunehmend zum Standortrisiko werden. Die meisten Unternehmen, die an der Umfrage teilgenommen haben, sehen die Lage als kritisch oder sehr kritisch an. Mehr Infos dazu hat Frank Waltel aus Köln.
2: Über 2/3 der Unternehmen sehen direkte oder indirekte Auswirkungen durch die Sperrung der Bonner Nordbrücke. Knapp dahinter die Einschränkungen rund um das Eiffeltor entlang der A4. Besonders betroffen sind Speditionen und das Baugewerbe. Sie klagen über massive Zeitverluste, höhere Kosten und daraus resultierend auch immer öfter über Auftragsverluste. Insgesamt gäbe es für den Standort NRW keine Reserve mehr für den nächsten Störfall, so die Macher der Umfrage. Politik und Kommunen müssten die Lebensadern Rheinbrücken deshalb massiver und schneller sanieren als bislang geplant. Plant so die Forderung.
1: Danke, Frank. Mehr wichtige Meldungen sind das jetzt im Überblick. Nach dem Fund einer Drohne mit Sprengvorsatz in der Nähe eines ukrainischen Flugzeugs am Airport Leipzig-Halle schließen die Ermittler ein politisches Motiv nicht.

0: der Wahl zum FIFA-Präsidenten unterstütze. Die FIFA hat sich zu diesen Vorwürfen noch nicht geäußert. Teilweise wird inzwischen Infantinos Rücktritt gefordert. Der hat für heute wichtige FIFA-Mitarbeiter zu einer Krisensitzung in Marokkos Hauptstadt Rabat beordert. Nach dem Rekordjahr 2025 rechnet die Industrie in diesem Jahr mit einer deutlich schlechteren Kartoffelernte. Daran Schuld hat vor allem die Trockenheit in den letzten Wochen. Laut Experten brauchen Kartoffeln regelmäßig und ausreichend Regen, um gut zu wachsen. Außerdem wurden die Anbauflächen in Deutschland und Europa verkleinert. Immer mehr Menschen arbeiten auch in ihrer Rente weiter. Im letzten Jahr waren 14% der Rentnerinnen und Rentner zwischen 65 und 74 Jahren erwerbstätig, so das Statistische Bundesamt. In den meisten Fällen war die Arbeitszeit demnach aber reduziert. Die meisten arbeiteten knapp unter 10 Stunden die Woche. Vor allem ältere Menschen mit einem höheren Bildungsniveau würden laut den Bundesstatistikern öfter auch im Ruhestand arbeiten. Als Gründe für die Weiterarbeit wurden in einer vergangenen Umfrage einerseits finanzielle Gründe genannt. Oft wurde aber auch der Spaß an der Arbeit angegeben oder der Wunsch, weiter sozial integriert zu bleiben. Und das waren die Nachrichten mit Sarah Heinz.
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2: Heute bekommt ihr nochmal die Hitzekeule hier in Köln. 31 Grad messen wir aktuell und die Sonne scheint wieder. Bis zum frühen Morgen fallen die Temperaturen bis auf 16 Grad und morgen bekommt ihr dann mal endlich eine kurze Abkühlung. In Anführungsstrichen nur noch 24 Grad morgen maximal, aber dazu wieder jede Menge Sonne und Richtung Wochenende wird es schon wieder heißer.
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2: Aktuell habt ihr da nichts durchgegeben, aber denkt dran, es ist ja Blitzerwoche. Eigentlich wird diese Woche vermehrt geblitzt, also sagt gerne Bescheid, wenn ihr was entdeckt. Hier ist die kostenlose Radio Köln Verkehrshotline für euch, 0800 951 99 99. Da sprecht ihr ganz umsonst auf unsere Mailbox. Es gibt 8 Minuten plus an der Auffahrt zur Severinsbrücke im Rechtsrheinischen. Auf der Brücke ist ein Sattelschlepper liegen geblieben. Es staut sich zurück bis zum Deutzer Ring und 16 Minuten dauert es länger auf der inneren Kanalstraße von der Ausfahrt A57 bis zur Neusser Straße. Auf den Autobahnen ist es besonders voll aktuell auf der A4 Aachen-Köln zwischen Kreuzwest und Eiffeltor. 5 Kilometer Stau macht 26 Minuten Stauzeit und A4 nochmal Gegenrichtung jetzt Köln Richtung Aachen zwischen Kreuz-Krembeck und Eiffeltor 6 Kilometer stockend. Hier ein Plus von 11 Minuten für euch und nochmal der Hinweis, noch bis 18 Uhr ist die A59 im Autobahnkreuz Leverkusen-West in beide Richtungen gesperrt. Aber da gibt's für euch eine Umleitung.
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2: Das bin ich. Hallo Köln, einen wunderschönen Mittwoch. Es wird nochmal ordentlich geschwitzt, aber dann kommt morgen die Abkühlung. Gott sei Dank findet ihr nicht. Im Best Mix geht's weiter mit Sombre und Homewrecker. Und danach gibt's was aus den 90ern, nämlich die gute alte Bloodhound Gang mit The Bad Touch. Hallo Köln.

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1: 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Repeat it.
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0: Ihr bekommt zwei Superstars für den Preis von einem hier bei Radio Köln. Martin Garrix war das zusammen mit Megastar Ed Sheeran. Und das ist ein neuer Song von den beiden. Repeated. Ich bin Gabor Leitner. Hallöchen Köln. Und wir drehen so richtig am Rad diese Woche bei Radio Köln. Ihr bekommt alles Wissenswerte rund ums Thema Fahrrad in unserer Fahrradthemenwoche. Wir stellen euch jetzt einen besonderen Kölner Radrennverein vor. Oft sind bei so Radrennen ja gefühlt nur Männer unterwegs. Für Frauen und Radanfängerinnen ist es manchmal so ein bisschen einschüchternd. Rennradfan Anna hat zum Beispiel solche Erfahrungen gemacht.
1: Es war einfach ein anderer Vibe. Ich habe mich dann auch teilweise gejudged gefühlt, wenn man halt nicht schnell genug fährt oder wenn man nicht ein teures Fahrrad fährt zum Beispiel.
0: Und deshalb gibt es inzwischen das, Achtung, Cyclitz Cycling-Kollektiv, die heißen wirklich so, ein Rennradverein für Flinter-Personen. Das sind Frauen, Lesben, Inter, Nicht-Binäre, Trans- und Agender-Personen. Also im Grunde für alle, nur nicht für mich, denkt ihr vielleicht, wenn ihr so wie ich so ein Heteromann seid. Aber nein, auch Männer sind willkommen, wenn sie eine Flinter-Person begleiten. Und den Verein hat Alex gegründet.
2: Das war 2019, wo das wirklich noch nicht verbreitet war unter Frauen. Ich meine, ich fahre total gerne mit Männern, aber ich habe gemerkt, das ist ein anderer Schnack und wir haben andere Themen. Ja, und dann habe ich erstmal eine WhatsApp-Gruppe gegründet, damit wir uns zusammenfinden können und verabreden können, um gemeinsam zu fahren und sich auszutauschen. Und das hat dann geknallt. Das ist dann ganz schnell recht groß geworden.
0: Gesagt, getan, und inzwischen fahren die Cyclids schon seit Jahren.
1: Es ist sehr gemeinschaftlich. Natürlich ist es auch einfacher, über Frauenthemen oder über Themen zu reden, die vielleicht nur bestimmte Personen betreffen. Also wenn man jetzt eine Periode hat, wie beeinflusst das irgendwie das Fahren oder so, und dass man da eben auch über sensiblere Sachen ins Gespräch kommen kann.
3: Es macht schon einfach mehr Spaß mit Flinter-Personen, weil es ja auch Menschen sind, die halt die gleichen Gedanken teilen wie ich, die gleichen Sorgen teilen, einfach das gleiche geile Hobby haben.
4: Als ich das erste Mal dabei war, da war für mich direkt klar, das sind meine Leute.
0: Und wenn ihr euch da jetzt auch seht, am Sonntagmittag rollen die Cyclids vom Lenauplatz in Ehrenfeld 60 Kilometer durch Köln und gucken dann am Nachmittag noch zusammen im Buhmann und Sohn das Finale der Tour de France der Frauen. Also gut dreht.

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1: Mit Jana Richter, guten Tag. Kölner Wirtschaft fordert mehr Tempo bei Brückensanierungen, russische Desinformationen vor Wahlen im Netz aufgetaucht und das Wetter, Sonne und Wolken bei aktuell 31 Grad. Handel und Industrie in Köln schlagen Alarm. Sie leiden laut einer heute vorgestellten Umfrage der IHK Köln zunehmend unter der Sperrung der Bonner Nordbrücke und den Einschränkungen auf der A4 Höhe Eiffeltor. Ein Großteil der teilnehmenden Unternehmen sieht die Lage als kritisch oder sehr kritisch an. Radio Köln-Reporter Frank Waltel hat weitere Details der Umfrage.
2: Über zwei Drittel der Unternehmen sehen Auswirkungen durch die Sperrung der Bonner Nordbrücke, knapp dahinter die Einschränkungen rund ums Eiffeltor. Besonders betroffen sind Speditionen und das Baugewerbe. Sie klagen über massive Zeitverluste, höhere Kosten, daraus resultierend auch immer öfter Auftragsverlust. Insgesamt gäbe es für den Standort rund um Köln keine Reserve mehr für den nächsten Störfall, so die Macher der Umfrage. Politik und Kommunen müssten deshalb vor allem die Eiffeltorbrücke und die erst für 2040 geplante Zoobrücke massiver und schneller sanieren als bislang geplant, so die Forderung.
1: Vor den Landtagswahlen in Mecklenburg-Vorpommern, Berlin und Sachsen-Anhalt im September sind im Netz mehrere hundert gefälschte Nachrichtenvideos mit den Logos deutscher Medien aufgetaucht. Darin werden Politikerinnen und Politiker mit frei erfundenen Vorwürfen wie Korruption oder Missbrauch belastet. Verbreitet werden die Beiträge vor allem über die Plattform X. Viele davon wurden inzwischen wieder gelöscht. Behörden ordnen die Kampagne der bereits bekannten russischen Operation Matroschka zu. Ziel sei es, die Gesellschaft zu spalten, Verunsicherungen zu schaffen, Vertrauen in Wahlen zu schwächen und das politische Klima zu beeinflussen. An heißen Tagen könnte es bei uns in Köln künftig öfter eine kleine Abkühlung geben. Die Stadt will das Projekt Cooling Cologne ausbauen und dauerhaft auf fest installierte Nebeldüsen setzen. Solche Wasservernebler gibt es bereits in Städten wie Paris, Bordeaux oder Wien. In Köln testet die Rheinenergie derzeit zwei sogenannte Nebellanzen. Bevor sie dauerhaft installiert werden, müssen allerdings noch Technik, Kosten und Hygienefragen geklärt werden. Ein aktueller Trend ist, sich so stark wie möglich zu bräunen, sogenanntes Tan-Maxing. Doch dieser Social-Media-Trend ist wegen der Hautkrebsgefahr sehr gefährlich. Merle Herrmann hat die Infos.
3: Über richtigen UV-Schutz klären die Kölnbäder und das Hautkrebspräventionsprojekt Die Sonne und Wir in den nächsten Tagen auf. Die UV-Schutz-Tour macht Halt im Ländpark und Stadionbad. Mit spielerischen Mitmachangeboten ist die Aktion besonders für Familien gedacht. Jugendliche und Erwachsene können Sonnenbrillen testen und sich über den Sonnenschutz verschiedener Textilien informieren. Die UV-Schutz-Tour ist am Donnerstag und Freitag im Ländpark und nächste Woche Montag und Dienstag im Stadionbad.
1: Und soweit die Nachrichten mit Jana Richter. Alle Infos findet ihr auch auf radioköln.de.
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4: Und noch einmal einen heißen Tag erleben hier mit 31 Grad. Morgen wird es dann deutlich kühler, versprochen. Erstmal scheint aber die Sonne noch ganz ordentlich heute und in der Nacht geht es dann aber schon bergab. Da fallen die Temperaturen bis zum frühen Morgen bis auf 16 Grad. Morgen, wie gesagt, erstmal eine kurze Abkühlung. 24 Grad nur noch in Anführungsstrichen bei viel, viel Sonne. Richtung Wochenende ziehen die Temperaturen aber schon wieder an.
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4: Und jetzt mit Radio Köln-Hörer Thomas.
5: Genau wie gestern steht auch heute wieder auf dem Polderkirchweg gegenüber der Behindertenwerkstatt ein Blitzer, der bei schneller als 30 blitzt. Gute Fahrt, tschüss.
4: Danke dir, Thomas, dir auch noch eine gute Fahrt. Und Merle hat euch noch einen Blitzer gemeldet in Warnheide. Auf der Heidestraße werdet ihr auf Höhe des Gemüsemarkts geblitzt, in beide Richtungen sogar, also doppelt aufpassen. Ab Tempo 30 wird es teuer, es ist Blitzer. Woche, also haltet besonders die Augen offen und sagt mir auch gerne Bescheid, wo ihr Staus, Störungen und Blitzer seht über die 0800 951 99 99. Die Sandra zum Beispiel sagt, Achtung, der Militärring ist aktuell zwischen Junkersdorfer und Dürener Straße in beide Richtungen gesperrt. Da ist wohl ein großer Ast auf die Straße gefallen und es staut sich schon ordentlich auf der Junkersdorfer und der Dürener Straße. Umfahrt den Bereich, wenn es irgendwie geht. Auf den Autobahnen bitte noch Vorsicht auf der A59. Köln-Bonn zwischen Rath und Dreieckports ist eine ungesicherte Unfallstelle und es liegen Plastikteile rum. Und besonders voll ist es auf der A4 Aachen-Köln zwischen Kreuz-West und Eiffeltor. 5 Kilometer, 24 Minuten Stauzeit. Und Gegenrichtung A4 Köln-Aachen zwischen Kreuz-Grembeck und Eiffeltor. 6 Kilometer und 15 Minuten Stauzeit. Außerdem ist bis 18 Uhr noch die A59 im Autobahnkreuz Leverkusen-West in beide Richtungen gesperrt. Da wird wird gearbeitet. Die Umleitung ist ausgeschildert.
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4: Riesenaufregung gestern um diese Zeit. Das Restaurant Sürter Bootshaus ist ja leider abgebrannt. Da waren natürlich die Einsatzkräfte dran und es war ein großer Einsatz, unter anderem mit Hilfe einer Drohne. Wir waren mit dabei und die hört nochmal, wie das funktioniert hat. Um 15:45 hier bei Radio Köln.

0: Sommerliche Mucke, passend zu diesem sommerlichen Wetter ist das für euch. Luis Fonsi und Demi Lovato mit Ecame la Culpa. Habe ich das jetzt richtig ausgesprochen? Ich hoffe es einfach mal. Ich bin Gabor Leitner, das kriege ich noch ausgesprochen. Hier ist Radio Köln, wir haben es 15.44 Uhr. Und ja, ehrlich gesagt, für viele von euch im Kölner Süden war das natürlich ein trauriger Tag gestern. In Sürth ist ja das beliebte Restaurant Sürther Bootshaus abgebrannt. Wieso, weshalb, warum, ist noch nicht ganz geklärt, aber Anwohner haben wohl einen ordentlichen Knall gehört vorher. Und dann gab es natürlich einen Großeinsatz der Feuerwehr. Videos davon findet ihr auf unserem Radio Köln Insta-Kanal. Aber das Wichtigste ist, es wurde zum Glück niemand verletzt. Radio Köln-Reporterin Svenja Hein war für euch gestern am brennenden Bootshaus in Sürth.
1: Ich bin vor Ort angekommen, ganz, ganz viele schaulustige Sürterinnen und Sürter. Ich glaube, so viele Spaziergänge am Rhein gab es lange nicht mehr auf einen Dienstagnachmittag. Aber ein Mann ist mir zwischen den ganzen Arbeitskräften und Einsatzkräften der Feuerwehr hier aufgefallen. Der hat eine Fernbedienung im Hals. Andreas, Andi, du hast eine Drohne, die du fliegst hier.
2: Genau, wir sind die Drohneneinheit der Feuerwehr Köln und wir unterstützen natürlich bei solchen Einsatzlagen gerade die Einsatzkräfte mit einer Wärmebildkamera und auch für den Einsatzleiter halt von oben, dass sie so eine Lageerkundung haben.
1: Das heißt, ich schaue mal hier gerade auf deinen Bildschirm. Links ist eine Wärmebildkamera und rechts eine normale Kamera, wo ich quasi ein normales Bild sehe. Und das gleichst du dann ab und schaust, wo noch gelöscht werden muss. Oder wie verstehe ich das?
2: Genau, also wir können einmal mit einer ganz normalen Kamera natürlich dem Einsatzleiter die Übersicht geben und auf der linken Seite den Einsatzkräften immer noch die heißen Hotspots geben. Jetzt auf der linken Seite haben wir noch einen Feuerschein, was ungefähr bei 600 Grad liegt. Und da unterstützen wir die Einsatzkräfte jetzt quasi mit den Löschversuchen.
1: Und du gibst dann per Funk den Leuten unten mit Wasserschlauch quasi einmal durch, wo sie noch löschen müssen.
2: Genau, so ist es.
1: Wie lange kann so ein Einsatz dann für dich dauern mit der Drohne?
2: Das kommt immer auf das Schadensereignis an, ne? Also wir haben ungefähr eine Flugzeit von 35 Minuten pro Akkuladung. Aber wir können immer kontinuierlich die Akkus wechseln. Das heißt, eigentlich können wir immer weiterfliegen.
1: Danke dir, Andi, und guten Flug weiterhin.
2: Dankeschön.
0: Und zum Glück hat die Feuerwehr verhindert, dass das Feuer auf einen großen Gastank übergegriffen hat, direkt neben dem Bootshaus, auch dank Andi und seiner Drohne. Also vielen, vielen Dank an alle Einsatzkräfte. Ihr macht wirklich einen tollen Job.

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1: Mit Sarah Heinz. Guten Tag. Die Pegelstände im Rhein sinken immer weiter und das Ende ist laut Wasserstraßen- und Schifffahrtsamt Rhein noch nicht erreicht. Vor allem am Niederrhein kommt immer weniger Wasser an. Dadurch dürfte es mit dem Pegel nochmal runtergehen. Danny Hopper aus dem News-Team, die Folge sind historische Tiefstände.
2: Ja, und es ist egal, ob man nach Köln, Düsseldorf, Duisburg-Ruhrort oder Emmerich schaut. Das Bild ist überall dasselbe. Die Pegel sinken immer noch weiter auf Werte, die seit Beginn der Aufzeichnungen noch nie erreicht wurden. Und die reichen zum Teil mehr als 200 Jahre zurück, wie etwa in Köln. Und dass sich daran demnächst was ändert, danach sieht es nicht aus. Momentan könne von einer Trendwende keine Rede sein, sagt das Wasserstraßen- und Schifffahrtsamt Rhein. Das Niedrigwasser belastet ja schon jetzt die Wirtschaft und wirkt sich auch schon auf die Spritpreise aus. Für morgen hat Bundesverkehrsminister Bilger deshalb in Bonn eine Sonderkonferenz mit Wirtschaftsvertretern anberaumt, um über die aktuelle Lage zu beraten.
1: Im Kölner Stadtanzeiger hat sich Bilger jetzt besorgt gezeigt und angekündigt, dass er schnell handeln will. Was genau er tun will, ist aber noch unklar.
2: Ja, in dem Interview ist viel die Rede davon, dass man die Lage gemeinsam bewerten wolle oder dass man die Wasserstraßen widerstandsfähiger machen wolle. Aber wie genau, das sagt Bilger nicht. Dafür kommen von den Verkehrsministern der Länder Forderungen. Das schreibt die RP. Gefordert wird demnach ein nationales oder europäisches Flottenförderprogramm für niedrigwassergeeignete Schiffe. Heißt übersetzt, dass Schiffe so gebaut oder modernisiert werden sollen, dass sie auch bei niedrigem Wasserstand fahren und mehr Ladung transportieren können. Außerdem soll geprüft werden, ob die bisherigen Strategien gegen Niedrigwasser noch ausreichen und bestimmte Wasserstraßen, vor allem der Rhein, sollen so verbessert werden, dass Schiffe auch bei Niedrigwasser besser durchkommen. Das kann zum Beispiel Eingriffe an Fahrrinnen oder Engstellen bedeuten.
1: Danke für die Infos, Danny. Mehr wichtige Meldungen jetzt in der Zusammenfassung. Nach dem Drohnenfund am Leipziger Flughafen und einem weiteren Zusammenstoß in der Nähe laufen immer noch die Ermittlungen. Sachsens Innenminister Schuster sagte, es handele sich um einen sehr ernsten Sicherheitsvorfall. Die Infrastruktur müsse besser geschützt werden. Wegen des Verdachts krimineller Machenschaften laufen aktuell über 100 Verfahren gegen Gefängnismitarbeiter in NRW. In jedem vierten Fall soll es um Korruption gehen, so NRW-Justizminister Limbach bei einer Sondersitzung des Rechtsausschusses im NRW-Landtag. In einem thailändischen Wildschutzgebiet und wichtigen Tigerreservat ist ein Wildhüter offenbar bei einer Sondersitzung des Rechtsausschusses im NRW-Landtag.

0: die Liste mit Vorwürfen am FIFA-Chef wird immer länger. Der jordanische Fußballverband hat ihm jetzt Erpressung vorgeworfen. Dem Verband sollten nach eigenen Angaben erst dann FIFA-Gelder ausgezahlt werden, wenn er Infantino bei der Wahl zum FIFA-Präsidenten unterstütze. Die FIFA hat sich dazu noch nicht geäußert. Und das waren die Nachrichten mit Sarah Heinz.
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2: Und auch heute liegen die Temperaturen wieder bei 30 Grad in Köln und auch heute knallt die Sonne wieder ordentlich. Bis zum frühen Morgen fallen die Temperaturen dann aber immerhin bis auf 16 Grad und morgen wird es dann deutlich kühler. 24 Grad nur noch in der Spitze, obwohl es auch morgen den ganzen Tag sonnig ist und trocken. Genießt es, Richtung Wochenende wird es wieder heißer.
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2: Und jetzt mit Radio Köln Hörerin Aglaya.
3: Auf der Mercatorstraße an der Ausfahrt Seeberg Richtung Chorweiler steht ein Blitzer bei Tempo 70.
2: Dankeschön. Thomas meldet euch noch einen Blitzer auf dem Pollerkirchweg gegenüber der Behindertenwerkstatt Tempo 30. Und Merle hat einen Blitzer entdeckt in Warnheide auf der Heidestraße auf Höhe des Gemüsemarkts. Da gilt Tempo 30. Hier wird sogar in beide Richtungen geblitzt. Also doppelt aufpassen. Dann habe ich gute Nachrichten vom Militäring. Die Straßensperrung da an der Dürener Straße, Junkersdorfer Straße, ist aufgehoben. Da war ja ein Ast auf die Straße geknallt. Es gibt allerdings immer noch so ein bisschen Stau, der sich langsam erst auflöst. Ansonsten nichts über 5 Minuten im Stadtgebiet. Wir gucken deswegen auf die Autobahn. Vorsicht auf der A3. Köln Richtung Oberhausen auf Höhe Kreuz Leverkusen liegen Metallteile und A59 Köln-Bonn zwischen Rad und Dreieck Porz hat es einen Unfall gegeben. Deswegen liegen da noch Plastikteile. Und es ist besonders voll auf der A4 Aachen-Köln zwischen Kreuz West und Eiffeltor. 5 Kilometer, 20 Minuten Stauzeit. Und A4 Köln-Aachen zwischen Dreieck Reumer und Eiffeltor. 7 Kilometer Stau habt ihr da. Da steht hier 21 Minuten länger drin. Und bis 18 Uhr ist ja immer noch die A59 gesperrt in beide Richtungen im Autobahnkreuz Leverkusen West wegen Arbeiten. Ihr werdet da umgeleitet.
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2: Ja, trotz Niedrigwasser noch kommt ihr nicht zu Fuß über den Rhein. Ihr braucht nach wie vor die Brücken. Aber da gibt's ja richtig Chaos in Köln und Umgebung durch die ganzen gesperrten Brücken. Und jetzt schlagen da auch einige Unternehmen Alarm. Mehr dazu nach 2 Songs.

0: So klingen die 80er bei Radio Köln mit Maniac, Michael Cimbello, ich bin Gabor Leitner. Hallöchen Köln, so und eure Mission jetzt für den Fall, dass ihr sie annehmt. Steigt in euer Auto, fahrt über den Rhein und kommt pünktlich zum Feierabend nach Hause. Ist im Kölner Brückenchaos gerade tatsächlich eine Mission Impossible, die würde sogar Tom Cruise ins Schwitzen bringen. Und jetzt schlägt sogar die IHK in Köln Alarm. Das Brückenchaos wird immer mehr zum Risiko für Unternehmen, sagt die. Die Kammer hat ihre Unternehmen nämlich gefragt, was machen die Sperrungen der Nordbrücke in Bonn und die Einschränkungen am Eiffeltor mit euch? Radio Köln-Reporter Frank Waltel, das Ergebnis ist jetzt nicht wirklich eine Überraschung, ne?
1: Nee, überrascht nicht, ist aber trotzdem sehr, sehr deutlich, wie ich finde. Ein Großteil der Unternehmen sieht die Lage kritisch oder sogar sehr kritisch an. Besonders betroffen Spediteure, das Baugewerbe, Zeitverluste, kaum Planbarkeit, höhere Kosten bis hin zu Auftragsverlusten. Es geht wirklich ans Eingemachte, sagt Alexander Felsch von der IHK.
2: Der Rhein ist unsere Lebensader in der Region, aber er droht zu einem unüberwindbaren Hindernis zu werden.
1: Aber nicht nur die Unternehmen sind betroffen, auch die Pendler, sagt die Umfrage. Ein Plus von einer Stunde mehr pro Arbeitsweg sind keine Seltenheit, sagt der Mann von der IHK.
0: Das ist schon hart, aber wie kann man es denn besser machen, sagt die Umfrage dazu auch was.
1: Ja, 2/3 der befragten Unternehmen fordern zum Beispiel einen schnelleren Neubau der Eiffeltorbrücke oder eine bessere Baustellenkoordination insgesamt. Und die IHK sagt, die Politik muss sich mal grundsätzlich zu mehr Tempo bekennen, nicht nur am Eiffeltor. Und auch die Stadt Köln müsse bei den Rheinbrücken mehr aufs Gaspedal.
2: Der Zeitplan ist deutlich zu lang. Wir können mit der Zoobrücke, die wichtigste Brücke hier in Köln, dass wir da erst mit 2040 mit anfangen wollen, das kann nicht sein. Das muss viel schneller gehen.
1: Felsch sagt, alles nacheinander machen, dafür haben wir einfach keine Zeit mehr. Geld, ja, muss irgendwo her. Stau kostet auch viel Geld und Projekte in Europa, in Deutschland zeigen, dass es gehen kann.
0: Also die IHK in Köln schlägt Alarm. Köln, aber auch Land und Bund sollen mehr machen gegen das Brücken Chaos bei uns. Dankeschön, Frank Waltel.

0: Da bekommt er doch bestimmt auch Lust auf Feierabend bei dieser Musik. Robin Thicke und Pharrell Williams. Blurred Lines. Und apropos Feierabend, da habe ich einen heißen Tipp für euch. Seit 16 Uhr heißt es im Rheinauhafen wieder hoch die Tassen.
1: Prost.
0: Das Weinfest am Rhein ist gestartet und da wird sogar richtig was für einen guten Zweck getan. Die Grüngürtelrosen, Kölns größter und verrücktester Männerchor, haben da einen Stand und verkaufen den Grüngürtel Rosé. 2000 Flaschen und 3 Euro pro Flasche werden gespendet. Außerdem gibt es Grüngürtelrosen-Shirts. Da wird die ganze Kohle gespendet und zwar an das Kölner Elternhaus vom Förderverein für krebskranke Kinder. Das ist da in der Nähe der Krebsstation der Universitätsklinik Köln. Und da werden eben betroffene Familien untergebracht und betreut. Also trinkt mal einen guten Tropfen für den guten Zweck. Das Weinfest am Rhein ab heute bis Sonntag im Rheinauhafen immer 16 bis 22 Uhr. Sonntag 14 bis 20 Uhr.

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1: Mit Jana Richter, guten Tag. Brückenchaos wird zum Risiko für Kölns Wirtschaft. Sprengstoffdrohne sorgt für Alarm am Flughafen Leipzig. Und das Wetter, Sonne und Wolken bei aktuell 31 Grad. Das Brückenchaos in und um Köln wird zunehmend zum Standardrisiko. Das ist das Ergebnis einer Umfrage der Industrie- und Handelskammer Köln unter den Unternehmen in der Region. Ein Großteil der Unternehmen sieht die Lage als kritisch oder sehr kritisch an. Sie führt zu höheren Kosten bis hin zu Auftragsverlusten. Zwei Drittel der Befragten fordern einen schnelleren Neubau der Eiffeltorbrücke. Über die Hälfte fordern außerdem eine bessere Baustellenkoordination. Wir vermissen das Tempo, etwa bei der Eiffeltorbrücke, so Alexander Felsch von der IHK.
2: Der Rhein ist unsere Lebensader in der Region, aber er droht zu einem unüberwindbaren Hindernis zu werden. Und die Unternehmen brauchen den Anschluss zu den Häfen, zur Bahn. Und dafür sind wir darauf angewiesen, dass die Rheinbrücken da sind und dass sie funktionieren und genutzt werden können. Sicher, planbar, belastbar.
1: Da seien Kommunen wie Köln, aber auch Land und Bund gefordert. Am Flughafen Leipzig haben Sicherheitskräfte vergangene Nacht eine Drohne entdeckt und entschärft. Die war mit einer Sprengvorrichtung ausgestattet. Eine politische Motivation wird nicht ausgeschlossen. Der Flughafen Leipzig gilt als Drehscheibe für Rüstungsgüter, auch im Ukraine-Krieg. Pia Rempe aus unserem News-Team. Laut der Ermittlungen ist der Flughafen wohl nur knapp einer Katastrophe entgangen, ne?
3: Ja, aus vertraulichen Behördenunterlagen geht hervor, dass an der Drohne ein Paket mit einer verdächtigen Substanz angebracht worden war. Und ein Test hatte dann ergeben, dass das Paket hochexplosive Sprengstoffe enthält. Ja, und das Ding ist wohl nur nicht hochgegangen, weil der Zünder abgerissen war. Außerdem war noch ein Frachtflugzeug mit einem weiteren Flugobjekt kollidiert. Die Vorfälle sorgen jetzt bundesweit für neue Diskussionen über den Schutz von Flughäfen. Auch unser Flughafen hier in Köln wartet noch auf Systeme zur Erkennung und Abwehr von Drohnen, sagt der Flughafenverband.
1: Danke, Pia. Für einen Mitarbeiter eines Kölner Uhrengeschäfts war das ein ungewöhnlicher Start in den Arbeitstag. Er hat gestern Morgen beim Öffnen des Ladens auf der Breitestraße mehrere Einschusslöcher in der Eingangstür entdeckt. Die Ermittler gehen davon aus, dass die Schüsse zwischen Samstagabend und Dienstagmorgen abgegeben wurden. Gestohlen wurde offenbar nichts. Hinweise auf Zusammenhänge mit der Rocker- oder Clankriminalität liegen derzeit nicht vor. Die Polizei sucht nach Zeugen. Wer etwas weiß oder gesehen hat, soll sich bei der Polizei melden. Mit einer Charity-Aktion sind die Kölner Grüngürtelrosen in den nächsten Tagen auf dem Weinfest am Rhein. Der Kölner Männerchor verkauft an einem eigenen Stand eine limitierte Grüngürtelrosé. Es gibt 200 Flaschen, 3 Euro pro verkaufte Flasche sind für den guten Zweck. Das Geld soll an das Kölner Elternhaus gehen, das vom Förderverein für krebskranke Kinder betrieben wird. Über 75.000 Euro haben die Grüngürtelrosen in den letzten Jahren für die Organisation gespendet. Wie viel Geld durch den Weinverkauf gespendet werden kann, das wird am Sonntagnachmittag direkt am Stand bekannt gegeben. Und das waren die Nachrichten für Köln mit Jana Richter.
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4: Ein Wölkchen hier, ein Wölkchen da, aber es geht mal wieder trocken durch den Nachmittag mit 30 Grad auch wieder richtig heiß. Das ändert sich dann in den kommenden Stunden. Also nachts geht's runter, diesmal sogar bis auf 16 Grad in den frühen Morgenstunden. Und morgen wird's nicht mehr ganz so heiß, maximal 24 Grad, dazu allerdings wieder viel Sonne und eigentlich kein Regen in Sicht. Die kurze Abkühlung, die genießt ihr morgen und übermorgen. Richtung Wochenende wird's aber schon wieder heißer.
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4: Und mit Radio Köln-Hörerin Aglaya. Sie meldet einen Blitzer auf der Mercatorstraße an der Ausfahrt Seeberg. Richtung Chorweiler werdet ihr geblitzt ab Tempo 70. Dann hat Radio Köln-Hörer Thomas noch einen Blitzer gesehen am Poller Kirchweg. Gegenüber der Behindertenwerkstatt Tempo 30 und Merle meldet euch einen Blitzer in Warnheide auf der Heidestraße. Auf Höhe des Gemüsemarkts Tempo 30 hier sogar in beide Richtungen. Haltet mich auf dem Laufenden. Ich gebe es weiter an den Rest von Köln. Eure Verkehrsmeldung gebt ihr durch auf der unter der kostenlosen Radio Köln Verkehrshotline. Das ist diese Nummer 0800 951 99 99. Es gibt ein bisschen Stau auf der Stadtautobahn, stadtauswärts vom Pfälzischen Ring bis zum Kalkertunnel. 6 Minuten plus. Ansonsten geht's im Stadtgebiet. Auf den Autobahnen ist es gerade besonders voll auf der A4 Aachen-Köln zwischen Kreuz West und Eiffeltor. 5 Kilometer Stau, 16 Minuten Stauzeit. Und A4 Köln-Aachen zwischen Dreikrämer und Kreuz Süd. 4 Kilometer Stau. Hier verliert ihr 13 Minuten. Und noch so anderthalb Stunden bis 18 Uhr ist immer noch die A59 gesperrt in beide Richtungen im Autobahnkreuz Leverkusen-West wegen Arbeiten. Hier gibt es eine Umleitung für euch, die ist ausgeschildert.
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4: Leute, ihr wisst nicht, was ihr mit euch anfangen sollt vor lauter Freizeit in den Sommerferien. Kein Problem, dafür habt ihr uns. Jeden Tag gibt es einen Sommerferientipp hier bei Radio Köln. Auch heute natürlich wieder und zwar genauer gleich um 15:45 hier im Programm. Unser aktueller Sommerferientipp, das hier sind die 80er, Axel F. von Harold Faltermeyer, Soundtrack zu Beverly Hills Cop. Und danach gibt's was brandneues von heute, nämlich den neuen Song von Flo, Leak It. Einen schönen Nachmittag, Köln.

0: Radio Köln ist hier, 16:45. Ihr kennt's vielleicht, in der ersten Ferienwoche kommt er erstmal schön runter. In der zweiten Ferienwoche seid ihr dann tiefenentspannt und genießt es. Und in der dritten Ferienwoche denkt er dann, ja gut. Und jetzt? Aber keine Sorge, ihr bekommt hier jeden Tag bei Radio Köln Sommerferien-Tipps, ne? Weil es ja so viele tolle Dinge zu unternehmen gibt. Zusammen mit euren Kids oder wenn ihr selber ein bisschen Kind geblieben seid und gerne Spaß habt. Heute geht es nämlich um spannende Rätsel im LVR-Museum in Bonn nebenan. Hat vor kurzem ein Escape-Game eröffnet. Also Escape Rooms kennt ihr vielleicht schon. Ne? Ihr werdet in so einen Raum eingesperrt, löst Rätsel und befreit euch so aus dem Raum. Und Radio Köln-Reporterin Katrin Obschat hat sich für euch mal angeguckt, wie jetzt so ein Escape Game funktioniert.
1: Ja, also erstmal bekommt man eine Ausrüstung in die Hand gedrückt, Taschenlampe, Klemmbrett, Tablet und dann geht's los. Man ist quasi Nachtwächter im Museum, weil der Echte ausgefallen ist. Und dann läuft man durch 8 Räume, teilweise komplett dunkel und bekommt natürlich Rätsel zum Lösen.
2: Oh nein.
3: Mein fürstlicher Schmuck.
2: Er war so schön beleuchtet, dass ich ihn immer sehen konnte. Aber eben ging plötzlich alles Licht aus.
1: Wenn man dann das Rätsel innerhalb von circa 15 Minuten gelöst hat, dann wechselt der Alarmkreis an der Wand von rot zu grün und dann geht's weiter in den nächsten Raum. Das sagt Anne Seckbers vom LVR-Museum aus dem Team Bildung und Vermittlung.
4: Viele von den Rätseln haben was damit zu tun, dass bei uns zum Beispiel ja ganz viele Römer anzugucken gibt, dass die Steinzeit bei uns eine große Rolle spielt, dass wir eine schöne Gemäldesammlung haben mit rein Romantikgemälden und die wird man im Escape Game auch sehen.
1: Und das Wichtige ist, das Ganze ist nicht wirklich nachts, sondern tagsüber im ganz normalen Museumsbetrieb und das Spiel dauert dann so ungefähr 60 Minuten und ist für Gruppen von 2 bis 6 Personen gedacht und vor allem auch familienfreundlich ab 6 Jahren.
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1: Mit Sarah Heinz, guten Tag. Der nächtliche Drohnenvorfall am Flughafen Leipzig-Halle hat bei vielen die Alarmglocken läuten lassen. Bundesinnenminister Dobrindt hat seinen Italienurlaub unterbrochen und kommt zurück nach Deutschland. Außerdem hat das polizeiliche Terrorismus- und Extremismusabwehrzentrum in Sachsen die Ermittlungen übernommen, denn inzwischen wird auch ein politisches Motiv nicht ausgeschlossen. Mehr dazu von Danny Hoppe.
2: Gleich zwei Vorfälle in der Nacht haben die Behörden aufgeschreckt. Zum einen der Fund einer Drohne auf der Start- und Landebahn Südpiste des Airports in der Nähe einer ukrainischen Transportmaschine. Die Ermittler haben inzwischen bestätigt, dass an der Drohne eine Sprengladung angebracht war. Zum anderen ist dann noch der Zusammenstoß eines Frachtflugzeugs mit einem noch unbekannten Flugobjekt in der Luft. Die Maschine landete anschließend leicht beschädigt in Hannover. Wie und ob die Drohne und das Flugobjekt zusammenhängen, ist noch unklar. Sachsens Innenminister Schuster jedenfalls spricht von einem sehr ernsten Sicherheitsfall. Und auch Leipzigs Oberbürgermeister Jung sagt, das sei eine Bedrohungslage mit neuer Qualität in Deutschland. Die genauen Hintergründe sind noch unklar. Allerdings gilt der Flughafen Leipzig als Drehscheibe für Rüstungsgüter auch im Ukraine-Krieg. Und vor 2 Jahren gab es am Airport schon mal einen Zwischenfall. Damals war Deutschland nur knapp an einem Flugzeugabsturz vorbeigeschrammt, weil ein Paket, das einen Brandsatz enthielt, noch am Boden und nicht während des Fluges in Brand geriet.
1: Danke, Danny, für die Infos. Noch mehr Meldungen sind das jetzt kurz und kompakt. Vor der morgigen Niedrigwasserkonferenz hat Bundesverkehrsminister Bilger angekündigt, dass er schnell handeln will. Man wolle die Wasserstraßen widerstandsfähiger machen, sagte er dem Kölner Stadtanzeiger. Die Verkehrsminister der Länder fordern unter anderem, dass Schiffe künftig so gebaut werden sollen, dass sie auch bei Niedrigwasser fahren und mehr Ladung transportieren können. Im Zentrum von London sind mehrere Menschen niedergestochen worden. Nach Angaben der Londoner Polizei wurde eine 47-jährige Tatverdächtige festgenommen. Bei den 4 Opfern handelt es sich um Männer zwischen 34 und 52 Jahren. Sie wurden ins Krankenhaus gebracht. Bei den Spritpreisen geht es aktuell in unterschiedliche Richtungen. Der Preis für einen Liter Super E10 ist laut ADAC im Vergleich zur Vorwoche etwas gesunken, auf jetzt knapp 2,13 Euro. Wegen der Entwicklung des Rohölpreises sieht der ADAC da aber eigentlich mehr Potenzial für Preissenkungen. Diesel ist dagegen wieder etwas teurer geworden um 1,4 Cent. Der Liter kostet jetzt im Bundesschnitt 2 Potenzial für Preissenkungen. Diesel ist dagegen wieder

0: Rüstungsindustrie gebraucht werden. Und das waren die Nachrichten mit Sarah Heinz.
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2: Und zack, wir sind unter die 30 Grad gerutscht. 29 Grad messen wir jetzt in Köln. Es ist immer noch gut heiß heute, ich weiß. Aber es geht ein bisschen bergab mit den Temperaturen. In der Nacht sinken die immerhin schon bis auf 16 Grad. Die erreicht ihr so in den frühen Morgenstunden. Und morgen geht es dann nicht über die 24 Grad. Dazu gibt es weiter trockenes Wetter. Die Sonne ist auch gut dabei. Aber es ist, wie gesagt, ein bisschen kühler. Genießt es. Am Wochenende wird es schon wieder heiß.
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2: Aglaia meldet euch einen Blitzer auf der Mercatorstraße an der Ausfahrt Seeberg Richtung Chorweiler. Tempo 70, danke dafür. Und dann meldet ihr einen Blitzer in Ehrenfeld auf der Vitalisstraße auf Höhe der Bahnunterführung. Tempo 30, danke auch dafür. Es ist immer noch Blitzerwoche, sagt gerne Bescheid. Nicht nur Blitzer, auch Staus und Störungen nehmen wir über die kostenlose Radio Köln Verkehrshotline 0800 951 99 99. Da hat sich auch Rainer gemeldet. Er sagt, es gibt einen Unfall auf der inneren Kanalstraße auf Höhe der Kerpener Straße. Bitte vorsichtig fahren, hier wird es wohl auch Rückstau geben. Und dann gibt es ordentlich Stau gerade und Probleme auf der A4. Köln-Olpe zwischen Frankenforst und Bergisch Gladbach-Bensberg gibt es einen brennenden PKW. Die Richtungsfahrbahn ist gesperrt. Es staut sich jetzt schon 4 Kilometer zurück. Außerdem gibt es Stau auf der A4 Aachen-Köln zwischen Kreuz-West und Eiffeltor. 5 Kilometer, hier 13 Minuten Stauzeit und noch eine Stunde ungefähr bis 18 Uhr ist dann noch die A59 weiterhin gesperrt im Autobahnkreuz Leverkusen-West in beide Richtungen wegen Bauarbeiten. Da gibt es eine Umleitung, die ist für euch ausgeschildert.
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2: Das bin ich und ich drücke euch die Daumen auf den Straßen in und um Köln, besonders da auf der gesperrten A4, dass es bald weitergeht. Dafür gibt es den besten Mix jetzt hier für euch mit Shakira und Burna Boy.

0: Es gibt ja viele Kölner Institutionen, die ihr alle kennt, ne? Der FC zum Beispiel, das Schokoladenmuseum, natürlich unser Dom sowieso, aber auch der Zirkus Roncalli gehört dazu. Der hat dieses Jahr auf dem Neumarkt sein 50-jähriges Jubiläum gefeiert und Roncalli-Gründer Bernhard Paul beim Radio Köln Interview mega stolz auf all die Jahre.
1: Ich habe nicht einmal 2 Jahre im Voraus geplant, wie ich das angefangen habe. Aber dass da draus 50 Jahre werden, dass ich in alter Frische immer noch da bin und noch arbeite, der Gründer, der nach 50 Jahren immer noch am Projekt arbeitet, ist natürlich nicht alltäglich.
0: Nein, wirklich nicht. Heute begeistert Roncalli weltweit in Moskau, in Sevilla, in New York. Und heute gab es dann noch eine große Ehre für den Zirkus, eine eigene Roncalli-Lok. Die wurde heute im Kölner Hauptbahnhof eingeweiht, getauft. Radio Köln war dabei. Hört ihr gleich nach 2 Songs. 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

0: Also ich wette, ihr wart auch schon mal da. Bestimmt. Gibt's immerhin schon seit 50 Jahren mit Homebase bei uns in Köln, den Zirkus Roncalli. Gabor Leitner ist hier, ihr hört Radio Köln um 17.15 Uhr. Und heute gab's eine besondere Taufe mitten in Köln für Roncalli im Kölner Hauptbahnhof auf Gleis 1. Und unsere Radio Köln-Reporterin Svenja Hein war für euch mit dabei.
1: Mitten in der Mittagshitze am Kölner Hauptbahnhof. Einige Menschen tummeln sich auf Gleis 1 mit dem Dom im Rücken und alle warten gespannt auf eine ganz bestimmte Lok. Und dann ist es soweit. Die nagelneue E-Lokomotive fährt ein. Direkt vorne drauf ein bunter Schriftzug: Zirkus Roncalli. Die Bahn kommt zum Halt und es wird ein roter Teppich ausgerollt für den Zirkusdirektor Bernhard Paul.
2: Wir weihen die neue Lokomotive ein und taufen sie auf den Namen Zippo. Das ist mein Clownname, mit dem ich zig Jahre als Clown gearbeitet habe.
1: Und Clown Zippo ist mit roter Pappnase natürlich auf der neuen E-Lok abgebildet. Die zieht ab sofort den gesamten Zirkus Roncalli durch Deutschland und Europa.
2: Und wir sind der letzte Zirkus in ganz Europa, in dem wir mit dem Zug transportieren. Kostet zwar ein bisschen mehr, ist aber sinnvoller.
1: Bis zu 800 Meter hat der Zug. In über 80 Wagen werden Requisiten, Ausstattung und Technik, aber auch die Clownsgarderobe und die Wohnwagen der Künstler mit Ökostrom durchs Land gefahren. Jetzt ist aber erstmal Zeit für die Jungfernfahrt von Lok Zippo. Mit gläsernem Panoramadach geht es am Dom los, über Kalk und über die Südbrücke zurück ins Linksrheinische. Mona Neubauer, Ministerin für Wirtschaft, Industrie und Klimaschutz, hat sogar ihren Urlaub unterbrochen, um heute mitzufahren.
3: Zirkus zeigt, dass Kreativität was ist, was Menschen allen anderen Lebewesen gegenüber sozusagen erstens nicht nur haben, sondern zweitens auch richtig umsetzen können.
1: Zurück am Hauptbahnhof wartet die Zirkuskapelle am Gleis. Und dann endlich die offizielle Taufe. Traditionell wird eine Flasche Champagner am Zug zerschmettert. Na dann, steht sichere Schiene dem Zirkus Roncalli und Zippo.

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1: Mit Jana Richter, guten Tag. Kölner Wirtschaft fordert mehr Tempo bei Brückensanierungen. Russische Desinformation war vor Wahlen im Netz aufgetaucht und das Wetter, viel Sonne bei aktuell 29 Grad. Handel und Industrie in Köln schlagen Alarm. Sie leiden laut einer heute vorgestellten Umfrage der IHK Köln zunehmend unter der Sperrung der Bonner Nordbrücke und den Einschränkungen auf der A4 Höhe Eiffeltor. Ein Großteil der teilnehmenden Unternehmen sieht die Lage als kritisch oder sehr kritisch an. Radio Köln-Reporter Frank Weitel hat weitere Details der Umfrage.
2: Über 2/3 der Unternehmen sehen Auswirkungen durch die Sperrung der Bonner Nordbrücke, knapp dahinter die Einschränkungen rund ums Eiffeltor. Besonders betroffen sind Speditionen und das Baugewerbe. Sie klagen über massive Zeitverluste, höhere Kosten, daraus resultierend auch immer öfter Auftragsverlust. Insgesamt gäbe es für den Standort rund um Köln keine Reserve mehr für den nächsten Störfall, so die Macher der Umfrage. Politik und Kommunen müssten deshalb vor allem die Eiffeltorbrücke und die erst für 2040 geplante Zoobrücke massiver und schneller sanieren als bislang geplant, so die Forderung.
1: Vertreter aus Schifffahrt, Häfen und Wirtschaft treffen sich morgen mit Bundesverkehrsminister Steffen Bilger in Bonn, um über die Folgen des niedrigen Rheinpegels zu sprechen. Dort soll die aktuelle Lage bewertet und über mögliche Maßnahmen gesprochen werden. Bilger kündigt an, er möchte einen regelmäßigen Austausch mit den betroffenen Vertretern aus Schifffahrt, Häfen und Wirtschaft, damit bei Problemen schneller reagiert werden kann. Außerdem will der Minister die Wasserstraßen besser auf extreme Niedrigwasserphasen vorbereiten. Die Schiffe können wegen des geringen Wasserstandes aktuell weniger laden. Das kann zu Verzögerungen und höheren Kosten führen. Vor den Landtagswahlen in Mecklenburg-Vorpommern, Berlin und Sachsen-Anhalt im September sind im Netz mehrere hundert gefälschte Nachrichtenvideos mit den Logos deutscher Medien aufgetaucht. Darin werden Politikerinnen und Politiker mit frei erfundenen Vorwürfen wie Korruption oder Missbrauch belastet. Verbreitet werden die Beiträge vor allem über die Plattform X. Viele davon wurden inzwischen wieder gelöscht. Behörden ordnen die Kampagne der bereits bekannten russischen Operation Matrjoschka zu. Ziel sei es, die Gesellschaft zu spalten, Verunsicherungen zu schaffen, Vertrauen in Wahlen zu schwächen und das politische Klima zu beeinflussen. Ein aktueller Trend ist, sich so stark wie möglich zu bräunen, sogenanntes Tan-Maxing. Doch dieser Social-Media-Trend ist wegen der Hautkrebsgefahr sehr gefährlich. Über richtigen UV-Schutz klären die Kölnbäder und das Hautkrebspräventionsprojekt Die Sonne und Wir in den nächsten Tagen auf. Merle Herrmann hat mehr Infos.
3: Die UV-Schutztour macht Halt im Ländpark und Stadionbad. Mit spielerischen Mitmachangeboten ist die Aktion besonders für Familien gedacht. Jugendliche und Erwachsene können Sonnenbrillen testen und sich über den Sonnenschutz verschiedener Textilien informieren. Die UV-Schutztour ist am Donnerstag und Freitag im Ländpark und nächste Woche Montag und Dienstag im Stadionbad.
1: Soweit die Nachrichten mit Jana Richter. Alle Infos findet ihr auch online auf radioköln.de.
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4: Und schwupps sind wir schon wieder bei 30 Grad. Jetzt sind wir wieder ein bisschen raufgegangen. Aber die Abkühlung kommt in der Nacht und morgen. Erstmal geht's relativ sonnig und trocken in euren Feierabend. In der Nacht auch kein Regen, aber die Temperaturen sinken diesmal bis auf 16 Grad in den frühen Morgenstunden. Und morgen gehen sie nicht mehr über 24. Das läuft ja schon wirklich unter kühl in diesem Sommer. Dazu gibt's aber morgen auch wieder viel Sonne und eigentlich keinen Regen. Nur harmlose Wolken und die Abkühlung hält auch nicht so ewig lange. Schon am Wochenende wird es wieder heiß.
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4: Und haben wir ganz frisch einen von Jörg reinbekommen. Er hat einen Blitzer gesehen auf der Pfarrervollstraße in Richtung Kalk auf Höhe des Spielplatzes. Tempo 30, Dankeschön. Und Rainer hat auch noch was. Auf der Luxemburger Straße stadtauswärts wird geblitzt auf Höhe des Amtsgerichts Tempo 30. Außerdem hat Radio Köln-Hörer Thomas noch einen Blitzer in Ehrenfeld gemeldet. Auf der Vitalisstraße auf Höhe der Bahnunterführung Tempo 30. Dann hat sich Caro gemeldet. Sie hat einen Ampel Ausfall in Höhenhaus entdeckt. Und zwar an der Kreuzung Berliner Straße im Weinbruch ist die Ampel kaputt. Und damit sind wir bei den Autobahnen. Bitte Vorsicht immer noch auf der A4 Köln-Olpe. Zwischen Frankenfoss und Bergisch Gladbach-Bensberg ist die Feuerwehr im Einsatz. Da hat es einen Unfall gegeben. Der Verkehr wird jetzt vorbeigeführt an der Unfallstelle. Die A4 war ja eben noch komplett gesperrt. Jetzt werdet ihr vorbeigeführt. Die Bergungsarbeiten laufen. Es gibt 6 Kilometer Stau, 34 Minuten Stauzeit aktuell. Thomas Thomas hat uns gesagt, die letzte freie Ausfahrt ist Merheim. Danach staut es sich schon und auch die Umleitung über Bensberg ist dicht. Außerdem ist es auch noch voll auf der A4 Aachen-Köln zwischen Kreuzwest und Eiffeltor. 4 Kilometer Stau und 17 Minuten Stauzeit.
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4: Es ist eine tolle Zeit für euch Kinofans. Die Odyssee ist ja ein Megafilm von Christopher Nolan. Dann ist der neue Spider-Man gestartet und bricht alle Rekorde weltweit. Und ja, morgen starten dann wieder die nächsten Filme in den Kölner Kinos. Stellen wir euch gleich vor, um 15:15 hier bei Radio Köln.

0: Ihr macht das einzig Vernünftige und hört Radio Köln auf den Weg in euren wohlverdienten Feierabend. Gabor Leitner ist hier. Und während Spider-Man seit letzter Woche Kinorekorde bricht, gibt es am Morgen schon wieder neue Filme in den Kölner Kinos. Und auch in dieser Woche wird euch da viel geboten. Es gibt was für Horrorfans und alle Kinder. Radio Köln Kinoexperte Thomas Bremser hat die Kino-Highlights der Woche für euch.
1: Alles klar, Fellfreunde. Egal, was uns in diesem Dschungel erwartet, wir sind bereit.
2: Die Welpen der Paw Patrol landen in ihrem dritten Kinoabenteuer auf einer geheimnisvollen Tropeninsel zusammen mit ihrem menschlichen Freund Ryder.
1: Die Dino-Insel, die gigantischste Entdeckung der Welt.
2: Dinosaurier aller Art leben auf der Insel, auf der auch der Erzfeind der Rettungshunde landet. Der sorgt unbeabsichtigt für eine Katastrophe.
3: Das ist ein Vulkan! Sie werden die Insel zerstören!
2: Paw Patrol, der Dino-Film mit neuer Musik der Backstreet Boys, ein Ferienmuss für viele Kinder.
4: Ich bin der Bulldogger und ich kann ja gar nicht schneller laufen.
5: Habt ihr heute den weirden Eismann gesehen?
6: Was meinst du mit weird?
5: Der war überall, als ob er mich verfolgen würde.
2: Horrorregisseur Eli Roth überschreitet gerne Grenzen. In seinem neuen Werk Ice Cream Man essen Kinder ein Eis und die Erwachsenen zahlen dafür mit ihrem Leben.
7: Was zur Hölle ist hier los?
8: Das ist nicht witzig!
2: Die Kinder in der idyllischen US-Kleinstadt Baylen Bay werden zu mörderischen Bestien.
9: Um Himmels Willen, was habt ihr getan?
2: 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Zu dem vielleicht blutigsten Film des Jahres. Ice Cream Man, freigegeben ab 18.
10: Dieses Eis ist teuflisch.

Ihr hört Radio Köln und von der Pop-Prinzessin aus dem Jahr 2000, Britney Spears, kommen wir jetzt zu einer 80er-Jahre-Legende, die gestern Abend erst im Tanzbrunnen in Deutz live gespielt hat, Rick Astley. Jetzt ist er hier für euch mit Never Gonna Give You Up. Einen schönen Mittwochabend, Köln.

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1: Mit Sarah Heinz, guten Abend. Die Union hat klargemacht, sie will das Rentenpaket nicht noch einmal aufschnüren. Die SPD lässt aber nicht locker. Von dort gibt es weiter Widerstand gegen die Abschaffung der Rente mit 63. Danny Hoppe aus dem News-Team, da heißt es ja immer wieder, wer 45 Jahre lang gearbeitet und in die Rentenkasse eingezahlt habe, müsse auch von seiner Lebensleistung profitieren.
2: Ja, das hat jetzt auch nochmal Niedersachsens SPD-Ministerpräsident Lies der NOZ gesagt. Genauso wie die Arbeitsgemeinschaft Selbstständige in der SPD und auch Mecklenburg-Vorpommerns Ministerpräsidentin Schwesig. Sie alle sagen, dass das sozial nicht ausgewogen sei. SPD-Parlamentsgeschäftsführer Wiese tritt dagegen auf die Bremse und warnt davor, jetzt einzelne Elemente, die die Rentenkommission vorgeschlagen hatte, herauszunehmen. Er vergleicht das Ganze mit einem Jenga-Turm. Wenn man einzelne Klötze rausziehe, werde der ganze Turm instabil. Er schlägt stattdessen eine Härtefallregelung vor für Menschen, die körperlich oder psychisch sehr schwer gearbeitet haben. Dazu gehören Nachtschichten, Arbeiten bei Hitze oder Kälte oder auch Tätigkeiten mit Chemikalien. Als Vorbild nennt Wiese hier Regelungen aus Österreich.
1: Auch die Arbeitgeber haben sich nochmal zur Debatte geäußert und gesagt, sie seien fassungslos.
2: Ja, der Chef der Bundesvereinigung der Deutschen Arbeitgeberverbände, Kampeter, hat in der Bild zum Rundumschlag ausgeholt. Er sagt, wer jetzt noch an der Rente mit 63 festhalte, ignoriere den Fachkräftemangel, den demografischen Wandel und die wirtschaftliche Lage. Man brauche mehr Beschäftigung, mehr Beitragszahler und eine solide Finanzierung. Deshalb müsse der Sozialstaat reformiert werden. Der Deutsche Gewerkschaftsbund wirft den Arbeitgebern dagegen Heuchelei vor. Die Realität sei, dass der Arbeitsmarkt beschäftigt, jenseits der 55 kaum weiter beschäftige oder neu einsteigen lasse. Dazu würden immer weniger junge Leute ausgebildet. Also die Debatte dürfte noch weitergehen.
1: Danke, Danny. Mehr wichtige Meldungen jetzt im Überblick. Nach den Vorfällen am Flughafen Leipzig gehen die Ermittlungen weiter. In der Nacht wurde eine Drohne nahe eines ukrainischen Flugzeugs sichergestellt. An ihr war eine Sprengladung angebracht. Außerdem war ein Frachtflugzeug mit einem noch unbekannten Flugobjekt in der Luft kollidiert. Wie und ob die Drohne und das Flugobjekt zusammenhängen, ist aktuell noch nicht klar. In den USA sind mehr als 10.000 Menschen an einer Darminfektion erkrankt. Dazu gäbe es über 12.000 weitere unbestätigte Fälle, so die US-Gesundheitsbehörde. Die Erkrankung stammt von einem Parasiten, der zuvor womöglich über Eisbergsalat aus Mexiko übertragen wurde. Über 500 Betroffene wurden bisher im Krankenhaus behandelt. 2 Menschen sind gestorben. In Griechenland hatte ein Mann die Leiche seines Vaters über 2 Jahre lang in einer Gefriertruhe gelagert, um weiter dessen Rente zu kassieren. Das gestand er der Polizei vor Ort, die nahm den Mann heute fest. Der 90-jährige Vater sei zuvor auf natürliche Art gestorben, hieß es. Der Großbrand im Osten der Niederlande nahe der Grenze zu NRW ist wieder unter Kontrolle. Das teilten die Behörden vor Ort mit. Es gäbe aber noch einzelne Brandherde. Damit die nicht noch einmal für einen größeren Brand sorgen, sind immer noch Feuerwehrleute im Einsatz. Am Montag war das Feuer in einem Naturschutzgebiet ausgebrochen. Die Ursache des Brands ist aktuell noch nicht bekannt. Und das waren die Nachrichten mit Sarah Heinz.
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3: Ihr pendelt um die 30-Grad-Marke aktuell. Jetzt sind es wieder 29, eben 30, wieder 29. So, da geht's hin und her. Was auf jeden Fall bleibt, ist die Sonne und es bleibt auch weiter trocken. In der Nacht geht's dann aber langsam mal bergab mit den Temperaturen und die sinken diesmal bis auf 16 Grad in den frühen Morgenstunden. Und morgen geht's nun bergab mit den Temperaturen und die sinken diesmal

0: Vorsicht in Ehrenfeld auf der Vitalisstraße. Auf Höhe der Bahnunterführung wird geblitzt. Tempo 30 auch an dieser Stelle. Caro hat auch die kostenlose Radio Köln Verkehrshotline angerufen. Sie hat einen Ampelausfall gemeldet in Höhenhaus und zwar an der Kreuzung Berliner Straße im Weidenbruch. Und wenn sonst noch was fehlt, macht dasselbe. Ruf diese Nummer an 0800 951 99 99 und gebt eure Verkehrsmeldung durch. Die Nummer ist kostenlos für euch. Auf den Autobahnen gibt es noch einen Warnhinweis von der A4. Köln-Aachen zwischen Kreuz-West und Kreuz-Kerpen liegen Gegenstände und es ist gerade noch voll auf der A4 Köln-Olpe zwischen Bergisch-Gladbach-Refrath und Bergisch-Gladbach-Bensberg. 4 Kilometer stockend, 7 Minuten Stauzeit und A4 Köln-Aachen zwischen Kreuz-Grembeck und Eiffeltor. 4 Kilometer stockend, hier verliert ihr 8 Minuten unterm Strich.
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0: Das bin ich, aber ich komme nicht alleine. Gleich kommt auch wieder unser Hannes Höfer mit einer neuen Folge unserer Comedy Daily. Hannes nach 2 Songs hier. Foreigner aus den 80ern, I Want to Know What Love Is. Gefolgt von Jason Derulo, Want to Want Me. Einen schönen Feierabend, Köln.

0: Der Mann, der sich in jedem Song brav selber vorstellt, Jason Derulo, Want to Want Me. Ich stelle mich auch mal vor, ich bin Gabor Leitner. Hallo, wir haben es 18.12 Uhr, ihr hört Radio Köln, es ist der Feierabend. Ich hoffe doch mal so langsam, das ist die Zeit für die Family oder Netflix and Chill oder für ein Hobby. Also wenn ihr ein Hobby habt, weiß ich nicht. Für viele ist Reiten viel mehr als das, ne? Reiten, das ist Leidenschaft, ist aber auch Lebensaufgabe. Man muss sich auch kümmern um so ein Pferd dann die ganze Zeit. Für unseren Hannes ist es aber ein bisschen weniger.
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2: Ist Reiten wirklich ein Sport für Mensch und Tier? Ich weiß, alleine für die Frage kriege ich schon lange Hafer. Meine gute Freundin Sophia Henry ist Comedienne und passionierte Reiterin. Und mit ihr streite ich mich gerne darüber, ob Reiten wirklich ein Sport ist. Weil eigentlich macht das Pferd doch die Arbeit. Bevor ihr mir jetzt aber die Sporen gebt, ich habe ein Beispiel. Am 4. Juni 1923 gewann ein Jockey in New York ein Rennen. Als er schon tot war, ja, der hatte beim Rennen einen tödlichen Herzinfarkt. Und das Pferd ist ganz alleine mit ihm auf dem Rücken über die Ziellinie gelaufen. Da hat der nicht mehr viel für gemacht. Ich frage ja nur, weil nach der Logik ist Hobbyhorsing deutlich ernstzunehmender, als viele tun. Denn so ein Besenstiel, der macht nichts alleine. Und ich weiß, viele wollen mir jetzt den Gnadenschuss geben, ne? Oder wenigstens mal mit der Gerte. Bei der einen oder anderen würde mich das wahrscheinlich sogar freuen. Aber ich sag's euch nochmal deutlich, ich mache ja nur Spaß. Und immer dran denken, im Grunde sind Pferde doch die besseren Menschen.
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Der neue Song der Toten Hosen, nur nach vorn bei Radio Köln. Es wird jetzt morgen übermorgen ein bisschen kühler, in Anführungsstrichen 24 Grad. Aber es ist immer noch viel, viel Sonne, 11 Stunden Sonnenschein morgen und übermorgen. Vielleicht geht es dann ja nochmal ins Freibad. Passend dazu gibt es dieses Jahr wieder die UV-Schutztour in den Kölner Freibädern. Das ist letztes Jahr das erste Mal gewesen, kam sehr gut an. Deswegen geht es in diesem Sommer weiter, morgen und übermorgen im Ländpark, Montag und Dienstag im Stadionbad. Jeweils 14 bis 17 Uhr gibt es da Mitmachaktionen und Tipps. Also die Kölnbäder informieren euch da über den richtigen Umgang mit der Sonne und zeigen euch, wie ihr euch da am besten schützt. Also ist ja auch eine wichtige Sache. Jetzt hier Teddy Swims, Mr. Know-It-All. Wir haben es 18:22 Uhr.

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1: Mit Jana Richter, guten Abend. Brückenchaos wird zum Risiko für Kölns Wirtschaft. Sprengstoffdrohne sorgt für Alarm am Flughafen Leipzig und das Wetter viel Sonne bei aktuell 29 Grad. Das Brückenchaos in und um Köln wird zunehmend zum Standortrisiko. Das ist das Ergebnis einer Umfrage der Industrie- und Handelskammer Köln unter den Unternehmen in der Region. Ein Großteil der Unternehmen sieht die Lage als kritisch oder sehr kritisch an. Sie führt zu höheren Kosten bis hin zu Auftragsverlusten. Zwei Drittel der Befragten fordern einen schnelleren Neubau der Eiffeltorbrücke. Über die Hälfte fordern außerdem eine bessere Baustellenkoordination. So auch Alexander Felsch von der IHK.
2: Der Rhein ist unsere Lebensader in der Region, aber er droht zu einem unüberwindbaren Hindernis zu werden. Und die Unternehmen brauchen den Anschluss zu den Häfen, zur Bahn. Und dafür sind wir darauf angewiesen, dass die Rheinbrücken da sind und dass sie funktionieren und genutzt werden können. Sicher, planbar, belastbar.
1: Da seien Kommunen wie Köln, aber auch Land und Bund gefordert. Der Flughafen Leipzig ist laut Ermittlern heute nur knapp einer Katastrophe entgangen. Sicherheitskräfte entdeckten vergangene Nacht eine Drohne, an der ein Paket mit einer verdächtigen Substanz angebracht worden war. Ein Test hatte dann ergeben, dass das Paket hochexplosive Sprengstoffe enthält. Der Flughafen Leipzig gilt als Drehscheibe für Rüstungsgüter auch im Ukraine-Krieg. Eine politische Motivation wird nicht ausgeschlossen. Der Vorfall löst bundesweit neue Diskussionen über den Schutz von Flughäfen aus. Auch der Flughafen bei uns in Köln wartet laut Flughafenverband weiter auf moderne Systeme zur Drohnenabwehr. In Bonn treffen sich morgen Vertreter aus Schifffahrt, Häfen und Wirtschaft mit Bundesverkehrsminister Steffen Bilger, um über die Folgen des niedrigen Rheinpegels zu sprechen. Bilger kündigt an, er möchte einen regelmäßigen Austausch mit den betroffenen Vertretern, damit bei Problemen schneller reagiert werden kann. Außerdem will der Minister die Wasserstraßen besser auf extreme Niedrigwasserphasen vorbereiten. Die Schiffe können wegen des geringen Wasserstandes aktuell weniger laden. Das kann zu Verzögerungen und höheren Kosten führen. Eine Taufe im Herzen Kölns, aber nicht im Dom, sondern direkt nebenan. Im Hauptbahnhof auf Gleis 1 ist heute eine neue Elektrolok für den Zirkus Roncalli traditionell mit Champagner auf den Namen Zippo getauft worden. Taufpatin war die Ministerin für Wirtschaft, Industrie und Klimaschutz Mona Neubauer.
3: Zirkus zeigt, dass Kreativität was ist, was Menschen allen anderen Lebewesen gegenüber sozusagen erstens nicht nur haben, sondern zweitens auch richtig umsetzen können.
1: Mehr als 80 Wagen transportieren Requisiten, Ausstattung und Technik, aber auch die Garderoben und Wohnwagen der Künstler auf bis zu 850 Metern durchs Land. Der Zirkus Roncalli ist der letzte Zirkus in Europa, der immer noch auf Schienen von Gastspielort zu Gastspielort tourt. Und das waren die Nachrichten für Köln mit Jana Richter.
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4: Und jetzt wieder ein Grad runter, 29 Grad, immer noch eine ordentliche Hitzekeule in eurem Feierabend jetzt. Aber es wird jetzt ein bisschen kühler. Die Sonne scheint zwar, aber in der Nacht geht's runter, immerhin schon mal auf 16 Grad. Und morgen geht's nicht über 24. Wird wieder schön sonnig, aber wie gesagt, ein bisschen kühler, auch übermorgen ähnlich, 24 Grad. Nur dann am Wochenende wird's schon wieder heißer.
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4: Da hat Jörg was entdeckt, ein Blitzer auf der Pfarrervollstraße in Richtung Kalk. Auf Höhe des Spielplatzes wird da geblitzt, ab Tempo 30. Radio Köln-Hörer Rainer hat einen Blitzer entdeckt auf der Luxemburger Straße. Stadtauswärts auf Höhe des Amtsgerichts, Tempo 30. Und Thomas, zu guter Letzt, hat in Ehrenfeld einen Blitzer gesehen und durchgegeben. Auf der Vitalisstraße auf Höhe der Bahnunterführung wird mal wieder geblitzt. Auch hier gilt Tempo 30, also Fuß vom Gas. Die Verkehrsleitzentrale hat uns einen neuen Ampelausfall in Höhenhaus gemeldet, und zwar an der Kreuzung Berliner Straße im Weidenbruch. Da ist die Ampel kaputt. Bitte passt hier auf. Stautechnisch sieht es ganz gut aus im Stadtgebiet. Auf den Autobahnen ist es relativ voll auf der A3. Köln-Oberhausen zwischen Leverkusen-Opladen und Kreuzhilden. 4 Kilometer Stau, 10 Minuten Stauzeit. Und dann ist es noch voll auf der A4. Von Köln Richtung Olpe steht ihr im Stau zwischen Bergisch Gladbach-Refrath und Bergisch Gladbach-Benz. 4 Kilometer lang ist der Stau. Kostet euch 13 Minuten.
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4: Und ihr habt es gerade gehört in den Nachrichten, es gibt Beschwerden und die IHK schlägt Alarm wegen der Lage der ganzen kaputten Brücken bei uns in der Region. Wir sprechen gleich nochmal drüber. Um 15:15 bei Radio Köln.

0: Hollywood and the Prick bei Radio Köln. So, und eure Mission, also für den Fall, dass ihr sie annehmt, steigt ins Auto, fahrt über den Rhein und kommt pünktlich zu eurem Feierabend nach Hause. Ist im Kölner Brückenchaos gerade tatsächlich eine Mission Impossible? Wäre was für Tom Cruise? Und jetzt schlägt sogar die IHK in Köln Alarm. Das Brückenchaos wird immer mehr zum Risiko für Unternehmen der Region, sagt die. Die Kammer hat die Unternehmen gefragt, was machen die Sperrungen der Nordbrücke in Bonn und die Einschränkungen am Eiffeltor mit euch? Radio Köln-Reporter Frank Waltel. Das Ergebnis war jetzt nicht wirklich überraschend, ne?
1: Nee, überraschend nicht, ist aber trotzdem sehr, sehr deutlich, wie ich finde. Ein Großteil der Unternehmen sieht die Lage kritisch oder sogar sehr kritisch an. Besonders betroffen Spediteure, das Baugewerbe, Zeitverluste, kaum Planbarkeit, höhere Kosten bis hin zu Auftragsverlusten. Es geht wirklich ans Eingemachte, sagt Alexander Felsch von der IHK.
2: Der Rhein ist unsere Lebensader in der Region, aber er droht zu einem unüberwindbaren Hindernis zu werden.
1: Aber nicht nur die Unternehmen sind betroffen, auch die Pendler, sagt die Umfrage. Ein Plus von einer Stunde mehr pro Arbeitsweg sind keine Seltenheit, sagt der Mann von der IHK.
0: Klingt wirklich übel, aber wie kann es denn besser werden, sagt die Umfrage dazu auch was.
1: Ja, 2/3 der befragten Unternehmen fordern zum Beispiel einen schnelleren Neubau der Eiffeltorbrücke oder eine bessere Baustellenkoordination insgesamt. Und die IHK sagt, die Politik muss sich mal grundsätzlich zu mehr Tempo bekennen, nicht nur am Eiffeltor. Und auch die Stadt Köln müsse bei den Rheinbrücken mehr aufs Gaspedal.
2: Der Zeitplan ist deutlich zu lang. Wir können mit der Zoobrücke, die wichtigste Brücke hier in Köln, dass wir da erst mit 2040 mit anfangen wollen, das kann nicht sein. Das muss viel schneller gehen.
1: Felsch sagt, alles nacheinander machen, dafür haben wir einfach keine Zeit mehr. Geld, ja, muss irgendwo her. Stau kostet auch viel Geld und Projekte in Europa, in Deutschland zeigen, dass es gehen kann.
0: Dankeschön für die Infos, Frank Waltel.

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1: Mit Sarah Heinz, guten Abend. Die Pegelstände im Rhein sinken immer weiter und das Ende ist laut Wasserstraße und Schifffahrtsamt Rhein noch nicht erreicht. Danny Hoppe aus dem News-Team, die Folge sind historische Tiefstände.
2: Ja, und es ist egal, ob man nach Köln, Düsseldorf, Duisburg-Ruhrort oder Emmerich schaut, das Bild ist überall dasselbe. Die Pegel sinken immer noch weiter auf Werte, die seit Beginn der Aufzeichnungen noch nie erreicht wurden. Und die reichen zum Teil mehr als 200 Jahre zurück, wie etwa in Köln. Und dass sich daran demnächst was ändert, danach sieht es nicht aus. Momentan könne von einer Trendwende keine Rede sein, sagt das Wasserstraßen- und Schifffahrtsamt Rhein. Das Niedrigwasser belastet ja schon jetzt die Wirtschaft und wirkt sich auch schon auf die Spritpreise aus. Für morgen hat Bundesverkehrsminister Bilger deshalb in Bonn eine Sonderkonferenz mit Wirtschaftsvertretern anberaumt, um über die aktuelle Lage zu beraten.
1: Im Kölner Stadtanzeiger hat sich Bilger jetzt ja besorgt gezeigt und angekündigt, dass er schnell handeln will. Was genau er tun will, ist aber noch nicht klar.
2: Ja, in dem Interview ist viel die Rede davon, dass man die Lage gemeinsam bewerten wolle oder dass man die Wasserstraßen widerstandsfähiger machen wolle. Aber wie genau, das sagt Bilger nicht. Dafür kommen von den Verkehrsministern der Länder Forderungen. Das schreibt die RP. Gefordert wird demnach ein nationales oder europäisches Flottenförderprogramm für niedrigwassergeeignete Schiffe. Heißt übersetzt, dass Schiffe so gebaut oder modernisiert werden sollen, dass sie auch bei niedrigem Wasserstand fahren und mehr Ladung transportieren können. Außerdem soll geprüft werden, ob die bisherigen Strategien gegen Niedrigwasser noch ausreichen und bestimmte Wasserstraßen, vor allem der Rhein, sollen so verbessert werden, dass Schiffe auch bei Niedrigwasser besser durchkommen. Das kann zum Beispiel Eingriffe an Fahrrinnen oder Engstellen bedeuten.
1: Danke, Danny. Mehr Meldungen jetzt in der Zusammenfassung. Der Iran und der Oman haben sich auf eine neue Route durch die Straße von Hormus geeinigt. Das teilte das iranische Außenministerium mit. Eine gemeinsame Erklärung werde derzeit fertiggestellt, wenn, Zitat, bestimmte dritte Parteien den Prozess nicht behindern. Im letzten Jahr haben so wenige junge Menschen wie seit 26 Jahren nicht mehr BAföG bezogen. Laut dem Statistischen Bundesamt ist die Zahl auf rund 570.000 Bezieher gesunken. In den letzten Jahren lag diese Entwicklung auch am hohen bürokratischen Aufwand bei der Antragstellung und an der Angst vor Schulden. Gerade erst wurde der Großbrand im Osten der Niederlande unter Kontrolle gebracht. Da ist schon das nächste Feuer im Land ausgebrochen. Wieder in einem Naturschutzgebiet, diesmal aber an der niederländischen Küste in der Nähe von Den Haag. Ein Hotel wurde vorsorglich evakuiert. Die Feuerwehr ist im Einsatz. Nach dem Vorfall bei OpenAI hat es auch beim Konkurrenten Anthropic einen bedrohlichen KI-Vorfall gegeben. Die KI des Entwicklers hatte versucht, eine künstliche Schwachstelle in eine Software einzuschleusen, um ein System also bewusst unsicher zu machen. Dafür gab sich die KI auch als Mensch aus und schickte Phishing-Mails an reale Menschen, um so unter anderem an Passwörter zu kommen. In den letzten Wochen hatten Anthropic und OpenAI schon zugegeben, dass ihre KI-Modelle in Tests ungeplant in Computersysteme echter Unternehmen eingedrungen waren. Diese Eingeständnisse hatten die Sorge vor Cyberattacken mithilfe künstlicher Intelligenz verstärkt. Und das waren die Nachrichten mit Sarah Heinz.
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3: Ihr kommt weiterhin trocken durch euren Feierabend, aber immer noch mit warmen Temperaturen. 28 Grad immer noch um kurz nach 7 in Köln. In der Nacht bleibt es auch weiter trocken, dann geht es aber runter. Ein bisschen kräftiger als in den letzten Nächten, immerhin bis auf 16 Grad in den frühen Morgenstunden. Und morgen wird es dann auch ein bisschen kühler. Nur noch in Anführungsstrichen 24 Grad in der Spitze. Dazu auch wieder jede Menge Sonne. Es geht doch tendenziell trocken weiter und am Wochenende geht es auch schon wieder weiter rauf mit den Temperaturen.
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3: Und jetzt mit Radio Köln-Hörer Jörg.
4: Aller Kirschweg, gegenüber der Behindertenwerkstatt steht ein grauer Anhänger, erlaubt 30, wird von beiden Richtungen geblitzt. Ich wünsche einen schönen Abend, tschüss.
3: Besten Dank, lieber Jörg. Und dann hat Radio Köln-Hörer Stefan auch noch was entdeckt. Ein Blitzer auf Militäring. In Longerich in Richtung Neusser Straße werdet ihr nach der Bahnhaltestelle ab Tempo 50 geblitzt. Und

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0: ist Radio Köln um 19.14 Uhr. Ich bin Gabor Leitner und 3 Wochen Sommerferien sind langsam schon rum. Inzwischen habt ihr euch schon erholt, seid vielleicht ein bisschen runtergekommen und denkt so langsam vielleicht, ja nu, was tun? Kein Ding, Radio Köln hat Sommerferientipps für euch und zwar für Köln und Umgebung. Jeden Tag einen Tipp und heute geht's um spannende Rätsel im LVR-Museum in Bonn. Hat nämlich vor kurzem ein Escape-Game aufgemacht. Also ich sag Escape Rooms, die kennt ihr ja bestimmt schon. Gibt ja auch ein paar hier in Köln. Ihr werdet in so einen Raum eingesperrt, löst Rätsel, befreit euch damit aus dem Raum. Radio Köln-Reporterin Katrin Urbschat hat für euch mal getestet, was jetzt so ein Escape-Game eigentlich kann.
1: Ja, also erstmal bekommt man eine Ausrüstung in die Hand gedrückt, Taschenlampe, Klemmbrett, Tablet und dann geht's los. Man ist quasi Nachtwächter im Museum, weil der echte ausgefallen ist. Und dann läuft man durch 8 Räume, teilweise komplett dunkel und bekommt natürlich Rätsel zum Lösen.
2: Oh nein. Mein fürstlicher Schmuck. Er war so schön beleuchtet, dass ich ihn immer sehen konnte. Aber eben ging plötzlich alles Licht aus.
1: Wenn man dann das Rätsel innerhalb von circa 15 Minuten gelöst hat, dann wechselt der Alarmkreis an der Wand von rot zu grün und dann geht's weiter in den nächsten Raum. Das sagt Anne Seckbers vom LVR-Museum aus dem Team Bildung und Vermittlung.
3: Viele von den Rätseln haben was damit zu tun, dass bei uns zum Beispiel ja ganz viele Römer anzugucken gibt, dass die Steinzeit bei uns eine große Rolle spielt, dass wir eine schöne Gemäldesammlung haben mit rein Romantikgemälden und die wird man im Escape Game auch sehen.
1: Und das Wichtige ist, das Ganze ist nicht wirklich nachts, sondern tagsüber im ganz normalen Museumsbetrieb und das Spiel dauert dann so ungefähr 60 Minuten und ist für Gruppen von 2 bis 6 Personen gedacht und vor allem auch familienfreundlich ab 6 Jahren.
0: Also das Escape Game im LVR-Museum in Bonn, unser heutiger Tipp für eure Sommerferien in Köln und Umgebung. Viel Spaß dabei.

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1: Mit Jana Richter, guten Abend. Kölner Wirtschaft fordert mehr Tempo bei Brückensanierungen. Russische Desinformationen vor Wahlen im Netz aufgetaucht. Und das Wetter, viel Sonne bei aktuell 28 Grad. Handel und Industrie in Köln schlagen Alarm. Sie leiden zunehmend unter der Sperrung der Bonner Nordbrücke und den Einschränkungen auf der A4 am Eiffeltor. Das geht aus der Umfrage der IHK Köln hervor. Ein Großteil der teilnehmenden Unternehmen sieht die Lage als kritisch oder sehr kritisch an. Radio Köln-Reporter Frank Waltel hat weitere Infos für euch.
2: Über zwei Drittel der Unternehmen sehen Auswirkungen durch die Sperrung der Bonner Nordbrücke, knapp dahinter die Einschränkungen rund ums Eiffeltor. Besonders betroffen sind Speditionen und das Baugewerbe. Sie klagen über massive Zeitverluste, höhere Kosten, daraus resultierend auch immer öfter Auftragsverlust. Insgesamt gäbe es für den Standort rund um Köln keine Reserve mehr für den nächsten Störfall, so die Macher der Umfrage. Politik und Kommunen müssten deshalb vor allem die Eiffeltorbrücke und die erst für 2040 geplante Zoobrücke massiver und schneller sanieren als bislang geplant, so die Forderung.
1: Vor den Landtagswahlen in Mecklenburg-Vorpommern, Berlin und Sachsen-Anhalt im September sind im Netz mehrere hundert gefälschte Nachrichtenvideos mit den Logos deutscher Medien aufgetaucht. Darin werden Politikerinnen und Politiker mit frei erfundenen Vorwürfen wie Korruption oder Missbrauch belastet. Verbreitet werden die Beiträge vor allem über die Plattform X. Viele davon wurden inzwischen wieder gelöscht. Behörden ordnen die Kampagne der bereits bekannten russischen Operation Matroschka zu. Ziel sei es, die Gesellschaft zu spalten, Verunsicherung zu schaffen, Vertrauen in Wahlen zu schwächen und das politische Klima zu beeinflussen. Für einen Mitarbeiter eines Kölner Uhrengeschäfts war das ein ungewöhnlicher Start in den Arbeitstag. Er hat gestern Morgen beim Öffnen des Ladens auf der Breitestraße mehrere Einschusslöcher in der Eingangstür entdeckt. Die Ermittler gehen davon aus, dass die Schüsse zwischen Samstagabend und Dienstagmorgen abgegeben wurden. Gestohlen wurde offenbar nichts. Hinweise auf Zusammenhänge mit der Rocker- oder Clankriminalität liegen derzeit nicht vor. Die Polizei sucht nach Zeugen. Wer etwas weiß oder gesehen hat, soll sich bitte bei der Polizei melden. Mit einer Charity-Aktion sind die Kölner Grüngürtelrosen in den nächsten Tagen auf dem Weinfest am Rhein. Der Kölner Männerchor verkauft an einem eigenen Stand einen limitierten Grüngürtelrosé. Tim Schmernberg hat weitere Infos für euch.
3: Insgesamt gibt es 200 Flaschen. 3 Euro pro verkaufter Flasche sind für den guten Zweck. Das Geld soll das Kölner Elternhaus bekommen, das vom Förderverein für krebskranke Kinder betrieben wird. Über 75.000 Euro haben die Grüngürtelrosen in den letzten Jahren für die Organisation gespendet. Wie viel Geld durch den Weinverkauf gespendet werden kann, das wird am Sonntagnachmittag direkt am Stand bekannt gegeben.
1: Und das waren die Nachrichten mit Jana Richter. Alle Infos findet ihr auch online auf radioköln.de.
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4: Und den aktuellsten Temperaturen, 28 Grad, sind es immer noch ein muggeliger Feierabend für euch. Es geht trocken weiter auch in der Nacht. Da sinken die Temperaturen diesmal aber ein bisschen kräftiger als die letzten Nächte. Es geht runter bis auf 16 Grad und es wird auch nicht mehr ganz so heiß morgen und übermorgen. Also morgen sind es 24 Grad in der Spitze, aber es wird freundlich mit viel Sonne, weiterhin trocken. Und dann pünktlich zum Wochenende geht es auch wieder Richtung 30 Grad.
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4: Und mit Radio Köln-Hörer Stefan.
5: Ein Blitzer auf dem Militärring, Fahrtrichtung Neusserstraße in Longerich, zwischen der Bahnhaltestelle Longerich und Weidenpesch.
4: Dankeschön, Stefan. Es ist Blitzerwoche auch. Um diese Uhrzeit werden noch Blitzer gemeldet. Jörg zum Beispiel hat noch einen auf dem Pollerkirchweg gesehen, gegenüber der Behindertenwerkstatt. Ein grauer Anhänger. Es gilt Tempo 30. Der blitzt wohl sogar in beide Richtungen, also doppelt aufpassen. Gute Nachrichten gibt's von den Staus. Da gibt's nämlich keine nennenswerten, nicht im Stadtgebiet, auch nicht auf der Autobahn. Aber Vorsicht bitte auf der A1. Köln-Euskirchen zwischen Autobahnkreuz Frechen und Frechen liegen ein Warndreieck und eine Warnweste rum. Hat da wohl jemand verloren, also bitte haltet hier die Augen offen. Ansonsten eine gute Fahrt.
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4: Das bin ich. Hallo Köln und hier ist für euch Phil Collins und dann kümmern wir uns gleich um Viertel vor noch um den Zirkus Roncalli, denn dem ist heute eine besondere Ehre zuteil geworden im Kölner Hauptbahnhof. Hört er gleich um Viertel vor.

0: bei Radio Köln. Einen wunderschönen Mittwochabend zusammen. Köln, bestimmt wart ihr schon mal da. Und wenn nicht, solltet ihr mal hingehen. Wirklich, gibt's immerhin schon seit 50 Jahren dieses Jahr Jubiläum und hat die Homebase direkt hier in Köln. Ich rede vom Zirkus Roncalli. Und heute gab's eine besondere Taufe mitten in Köln für den Zirkus im Kölner Hauptbahnhof auf Gleis 1. Und unsere Radio Köln-Reporterin Svenja Hein war bei dieser besonderen Taufe für euch mit dabei.
1: Mitten in der Mittagshitze am Kölner Hauptbahnhof. Einige Menschen tummeln sich auf Gleis 1 mit dem Dom im Rücken und alle warten gespannt auf eine ganz bestimmte Lok. Und dann ist es soweit. Die nagelneue E-Lokomotive fährt ein. Direkt vorne drauf ein bunter Schriftzug: Zirkus Roncalli. Die Bahn kommt zum Halt und es wird ein roter Teppich ausgerollt für den Zirkusdirektor Bernhard Paul.
2: Wir weihen die neue Lokomotive ein und taufen sie auf den Namen Zippo. Das ist mein Clown-Name, mit dem ich zig Jahre als Clown gearbeitet habe.
1: Und Clown Zippo ist mit roter Pappnase natürlich auf der neuen E-Lok abgebildet. Die zieht ab sofort den gesamten Zirkus Roncalli durch Deutschland und Europa.
2: Und wir sind der letzte Zirkus in ganz Europa, in dem wir mit dem Zug transportieren. Kostet zwar ein bisschen mehr, ist aber sinnvoller.
1: Bis zu 800 Meter hat der Zug. In über 80 Wagen werden Requisiten, Ausstattung und Technik, aber auch die Clowns-Garderobe und die Wohnwagen der Künstler mit Ökostrom durchs Land gefahren. Jetzt ist aber erstmal Zeit für die Jungfernfahrt von Lok Zippo. Mit gläsernem Panoramadach geht es am Dom los, über Kalk und über die Südbrücke zurück ins Linksrheinische. Mona Neubauer, Ministerin für Wirtschaft, Industrie und Klimaschutz, hat sogar ihren Urlaub unterbrochen, um heute mitzufahren.
3: Zirkus zeigt, dass Kreativität was ist, was Menschen allen anderen Lebewesen gegenüber sozusagen erstens nicht nur haben, sondern zweitens auch richtig umsetzen können.
1: Zurück am Hauptbahnhof wartet die Zirkuskapelle am Gleis. Und dann endlich die offizielle Taufe. Traditionell wird eine Flasche Champagner am Zug zerschmettert. Na dann, steht sichere Schiene dem Zirkus Roncalli und Zippo.
0: Cool, oder? Also herzlichen Glückwunsch auch von mir nochmal an den Zirkus Roncalli für diese tolle Ehre. Und damit bin ich dann raus für heute. Ich bin Gabor Leitner und habe jetzt Feierabend. Hier ist Tina Turner noch für euch. We don't need another hero aus den 80ern, aus dem Film Mad Max jenseits der Donnerkuppel. Also einen schönen Abend, Köln, und macht was draus.

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1: Ich bin Thomas Brockt. Das extreme Niedrigwasser auf Rhein, Donau und anderen Flüssen beschäftigt jetzt auch die Politik. Die Verkehrsminister der Länder wollen den Bund nach Informationen der Rheinischen Post zu neuen Maßnahmen drängen. Ziel ist es, den Güterverkehr trotz der niedrigen Pegelstände am Laufen zu halten.
2: Viele Frachtschiffe können im Moment längst nicht so viel laden wie normalerweise. Das bringt Lieferketten durcheinander und verteuert Transporte. Die Länder fordern deshalb unter anderem mehr Schiffe, die auch bei wenig Wasser fahren können, und einen schnelleren Ausbau der Wasserstraßen. Immerhin gibt es bei der Energieversorgung bislang Entwarnung. Kraftwerke laufen laut dem Bundeswirtschaftsministerium weiter normal. Auch bei Öl und Kraftstoffen gibt es aktuell keine Engpässe. Zoe Tassovali, Redaktion.
1: Nach dem nächtlichen Drohnenvorfall am Flughafen Leipzig-Halle haben Spezialisten der Bundespolizei eine Drohne mit einer Sprengvorrichtung entschärft. Laut Landeskriminalamt wurde der Zünder einer noch unbekannten Sprengvorrichtung entfernt. In dem Fall haben jetzt auch Terrorismus- und Extremismus-Ermittler übernommen. Eine politische Motivation wird nicht ausgeschlossen. Die Drohne war auf einer Start- und Landebahn gefunden worden. Im Prozess gegen die rechtsextreme Terrorgruppe Letzte Verteidigungswelle sind heute die Urteile gefallen. Das hanseatische Oberlandesgericht hat 8 Angeklagte zu Haftstrafen zwischen 1,5 und 5 Jahren verurteilt.
3: Das Gericht ist überzeugt, dass die Gruppe Brand- und Sprengstoffanschläge auf Asylbewerberheime und linke Einrichtungen verübt und geplant hat. Dabei hinterließen die Mitglieder an den Fassaden unter anderem auch Hakenkreuze und rassistische Parolen. Außerdem soll die Gruppe sogenanntes Pedo-Hunting gemacht haben, also Jagd auf Menschen, die sie für Pädophile hielten. Weil die Angeklagten zur Tatzeit zwischen 14 und 21 Jahre alt waren, wurden sie nach Jugendstrafrecht verurteilt. Fiona Reinhardt, Nachrichtenredaktion.
1: In den Dünen an der niederländischen Küste ist ein Großbrand ausgebrochen. Ein Hotel wurde vorsorglich evakuiert. Das Feuer brach beim Villenort Wassenaar nahe Den Haag aus. Auf Videobildern im Internet sind hohe Flammen und Rauchwolken zu sehen. Strandbesucher wurden aufgefordert, das Gebiet zu verlassen. Das Gebiet an der Nordsee ist ein beliebtes Ziel auch für deutsche Urlauber. Das waren die Nachrichten mit Thomas Brockt.
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4: Das geht entspannt weiter. Die Nacht wird sogar mal wieder schön kühl. Die Werte sinken auf 17 bis 14 Grad minimal. Dazu ist es meistens klar. Morgen gibt es dann auch Sonne und Wolken im Wechsel. Regen oder Gewitter sind kein Thema mehr und es wird auch nicht mehr ganz so heiß. 22 bis 26 Grad maximal.
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4: Und da haben wir eine Warnmeldung von der A1 Köln Richtung Dortmund. Fahrt bitte vorsichtig zwischen Kreuz Leverkusen und Burscheid. Gefahr durch eine Unfallstelle auf dem Standstreifen und Kinder auf der Fahrbahn. Und wir haben noch einen Stau auf der A1 Münster Richtung Dortmund. Zwischen Carmenzentrum und Unna, 2 Kilometer, seid ihr in 13 Minuten durch. Gute Fahrt.
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4: Mit Markus Steinacker und dem besten Musikmix für einen Mittwochabend. Rock mit Nickelback, Dance mit Topic und Becky G plus entspannten Funk-Pop. Good Old Days, die neue von Chris DiSerendi. Und danach gehen wir sogar noch an den Pool mit Atze Schröder. Was ein Abend. Hi.

0: Ja, von wegen sorry, Papi. Es ist Urlaubszeit und das bedeutet auch, es geht um den Titel. Es geht um den Wer bekommt die beste Liege am Pool-Titel. Es wird ja immer verrückter hier.
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4: So viele von uns sind ja jetzt im Urlaub. Die schönsten Wochen des Jahres. Und anstatt du dir entspannt an den Eiern rumspielst, müssen ja nicht die eigenen sein, klemmst du dir zwei Hotelhandtücher und deinen Fitzek unterm Arm und flitzt morgens um 5:30 runter zum Pool, um deinen Traum vom Liegen an der ersten Poolreihe zu erfüllen. Hier die Bild schreibt, es wird immer krasser. Racheaktion, Juckpulver für Liegenbesetzer, Klassenkämpfe. Wahnsinn, ne? Es geht um die Hackordnung. Wenn du erste Reihe am Pool liegst, vielleicht sogar direkt an der Badeleiter, dann bist du für den Rest des Tages King Kotelett und die Hormone deiner Perle schwappen spätestens ab dem ersten Aperol über die Bordwand deines von der Sonne geküssten Körpers. Ja, ab 14 Uhr wird unter Wasser der erste EKG angesetzt. Freunde und Freundinnen, ruhig bleiben. Hier kommt mein Tipp. Spart euch doch das Rattenrennen am Morgen. Einfach am Abend vorher zum Bademeister lässig rübergehen und sagen, hör mal, Don Fußpilz, ich lade dich mal auf ein Bier und ein Raki ein. Ja, dann lässt du ihn noch schön im Kniffel gewinnen. Und wenn am nächsten Morgen alle anderen übersäuert mit Laktatwerten wie ein Panda-Bär die letzten Meter zur Liege hecheln, stehen da schon zwei schön dekorierte Premium-Liegen für dich bereit. Ja, so wird's gemacht. Schönen Urlaub. Danke, bitte.
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0: Das Wetter.
1: Das ist schön, mal zum Durchatmen. In der Nacht geht's runter auf 17 bis 14 Grad Minimum. Morgen nur noch auf höchstens 23 bis 26 Grad. Dazu bleibt's auch bei klarem Himmel und Wolken im Wechsel. In der Nacht sehen wir also auf die Sterne. Morgen den ganzen Tag über die Sonne und ein paar Wolken.
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1: Es staut sich noch auf der A1 Münster-Dortmund zwischen Carmen-Zentrum und Kreuz Dortmund-Unna. 4 Kilometer, 23 Minuten plus. Kommt gut durch.
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1: Applaus, Applaus für die neue Single der Sporties. Habt ihr Bock? Die Sportfreunde Stille haben was Neues am Start. Wir hören's gleich. Jetzt erstmal Alex Warren und Ordinary. Markus Steinacker hier. Schönen Abend euch.
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Grüße gehen raus nach Haldern am Niederrhein. Da werden gerade die Zelte aufgebaut. Das 43. Haldern Pop Festival ist gestartet. Morgen geht's mit den Konzerten los im Dorf und auf dem Festivalgelände. Haldern ist ja dann quasi eine Riesenbühne für über 70 Konzerte. Und man entdeckt da eigentlich immer was, bei dem man sich fragt, wie konnte ich denn jetzt bis jetzt nur ohne diese Band XY auskommen? Gut, bei einem Act fragt man sich das nicht. Die kennt ihr

0: Natürlich, die Sportfreunde Stiller, liebevoll Sporties genannt, stehen am Samstag da auf der Bühne. Also wenn ihr hingeht, nochmal die Texte durchgehen, gerade von den neuen Songs. Da wollen wir euch natürlich auch ein bisschen Unterstützung anbieten. Wir spielen euch jetzt die neue Single »Ohne dich gehe ich kaputt«. Gehst du mit? Es gibt übrigens noch Festival-Tickets für alle 4 Tage Festival, falls ihr Bock habt. Der Samstag alleine, wenn die Sportler spielen, ist schon ausverkauft. Aber, wie gesagt, hier hören wir sie. Für euch, ohne dich gehe ich kaputt. Gehst du mit? Die Sporties.
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1: Ich bin Thomas Brockt. Nach dem nächtlichen Drohnenvorfall am Flughafen Leipzig haben Spezialisten der Bundespolizei eine Drohne mit einer Sprengvorrichtung entschärft. Laut Landeskriminalamt wurde der Zünder einer noch unbekannten Sprengvorrichtung entfernt. In dem Fall haben jetzt auch Terrorismus und Extremismus Ermittler übernommen. Eine politische Motivation wird nicht ausgeschlossen. Die Drohne war auf einer Start- und Landebahn in der Nähe einer ukrainischen Maschine gefunden worden. Die Diskussion um die Rente mit 63 geht weiter. 7 Ministerpräsidenten sprechen sich gegen eine Abschaffung der abschlagsfreien Frührente nach 45 Beitragsjahren aus. Gleichzeitig zeigt das Statistische Bundesamt, immer mehr Menschen arbeiten auch nach dem Renteneintritt weiter.
2: Die SPD will das Rentenpaket jetzt an einer Stelle nachschärfen. Wer jahrzehntelang im Schichtdienst gearbeitet hat oder körperlich besonders hart belastet war, soll früher ohne Abschläge in Rente gehen können. So läuft das zum Beispiel in Österreich. Aus der Union kommt dagegen weiter Widerstand. Der neue Unionsfraktionschef Frei macht klar, an der geplanten Abschaffung der abschlagsfreien Rente nach 45 Beitragsjahren soll sich gar nichts ändern. Zoe Tassovali, Redaktion.
1: Wieder ein Fall, bei dem ein Test mit künstlicher Intelligenz aus dem Ruder gelaufen ist. Diesmal hat ein KI-Modell der Entwicklerfirma Anthropic versucht, eine Schwachstelle in frei zugängliche Software einzuschleusen. Laut britischen Forschern wollte die KI dafür sogar einen Menschen manipulieren.
3: Die Forscher waren verblüfft, denn das KI-Modell nutzte seinen Zugang zum Internet nicht nur für Programmierhilfen, sondern legte eigenständig gefälschte Identitäten an und verschickte Phishing-Mails, um die Softwarebetreuer auszutricksen. Als der manipulierte Programmcode entdeckt wurde, gab die künstliche Intelligenz einen Fehler zu. Anschließend versuchte sie allerdings, die Sicherheitslücke in angeblichen Korrekturen noch einmal einzubauen. Aus London, Philipp Detlefs.
1: Das Großfeuer in den Dünen an der niederländischen Küste ist nach Angaben der Behörden unter Kontrolle. Die Feuerwehr müsse noch kleinere Brandherde löschen, um ein erneutes Aufflammen zu verhindern. Gäste eines nahegelegenen Hotels, das vorsorglich evakuiert worden war, konnten zurückkehren. Das Feuer war am Nachmittag in den Dünen beim Villenort Wassenaar nahe Den Haag ausgebrochen. Eine Ursache ist nicht bekannt. Und das waren die Nachrichten mit Thomas Brockt.
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4: Es bleibt bei schön angenehmem Sommerwetter. Morgen gibt's einen Mix aus Sonne und Wolken. Dazu bleibt trocken und es wird auch nicht mehr ganz so heiß. 22 bis maximal 26 Grad. In der Nacht geht's schön runter auf 17 bis 14 Grad Minimum. Dazu gibt's meistens dann auch einen sternklaren Himmel.
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4: Und aktuell haben wir noch einen Stau auf der A1 Münster Richtung Dortmund zwischen Carmen Zentrum und Kreuz Dortmund-Unna. 3 Kilometer, 18 Minuten plus. Gute Fahrt.
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4: Mit Markus Steinacker und wir sind in unserer Fahrradwoche. Das heißt, wir gucken auf schöne Touren, wir gucken auf Fahrräder, die wir uns günstig irgendwo schießen können. Und wenn da mal was in den Reifen geschossen ist, brauchen wir natürlich auch Hilfe, wenn es ums Thema Panne geht. Da haben wir gleich sehr viele wertvolle Tipps für euch. Jetzt erstmal ganz viel Whisky Drink und Wodka Drink. Chumba Bomba und Top Thumping.

0: schönen Mittwochabend. Und es ist doch so, eine Fahrradpanne passiert immer nur dann, wenn du es gerade überhaupt nicht gebrauchen kannst. Ne? Vor der Arbeit, auf einer Tour, mitten im Nirgendwo oder im Regen. Diese Woche beschäftigen wir uns ja ganz ausführlich mit dem Thema Fahrrad. Und da geht es jetzt eben darum, was mache ich denn, wenn das Ding Schrott ist oder eine Panne hat. Selbst reparieren ist eine Option, können aber viele nicht. Da gibt es aber inzwischen Kurse für, zum Beispiel von der VHS oder beim ADFC, aber auch außerhalb davon. Da lernt ihr euer Rad selbst auf Vordermann zu bringen. Laura Potting ist da, außerdem gibt es ja an vielen Orten in NRW Selbsthilfewerkstätten für kleines Geld. Ne?
1: Ja genau, da kannst du hin, da gibt es ganz viel Werkzeug und da gibt es auch Leute, die Ahnung haben von Fahrradreparatur und die helfen dir auch, wenn du irgendwie Fragen hast. Aber reparieren musst du dein Rad am Ende da selbst. Auf www.reparatur-initiativen.de gibt es ganz viele Anbieter für euch zusammengefasst.
0: Und dann habe ich einmal gesehen, als ich unterwegs war, es gibt überall verteilt so kostenlose, ja, so Radservice-Stationen in Innenstädten meistens an so Radwegen.
1: Ganz genau, die gibt es von unterschiedlichsten Anbietern, unter anderem auch vom ADAC. Das ist so eine Art Säule und da hast du dann eine Luftpumpe dran, einen Reifenheber, ganz viel Werkzeug und da kannst du eben kleinere Reparaturen an deinem Rad, aber zum Beispiel teilweise auch an einem Kinderwagen oder an Rollstühlen durchführen. So, und was es auch noch gibt in NRW, sind sogenannte Radstationen. Da kannst du dein Rad sicher und witterungsgeschützt parken, das aber teils gegen eine kleine Gebühr. Teilweise bieten diese Radstationen dann auch einen Reparaturservice an und verleihen Räder. Auf der Seite vom ADFC zum Beispiel gibt es eine Übersicht, wo ihr das überall findet und was das kostet.
0: Das ist ja schon mal gut. Laura, wenn ich jetzt wirklich eine Panne habe oder einen Unfall und nicht weiterkomme, wie ist denn das?
1: Also der ADFC, ne, der Allgemeine Deutsche Fahrradclub, der bietet für Mitglieder eine Pannenhilfe an. Entweder es kommt dann einer vorbei und guckt, ob man euer Rad vor Ort reparieren kann oder die schleppen das Fahrrad ab und bringen es in die nächste Werkstatt oder zu euch nach Hause. Und das Gleiche gibt es übrigens auch für Mitglieder vom ADAC. Also die bieten das auch an.
0: Geil, wusste ich auch noch nicht. Außerdem gibt es ja an manchen Orten in NRW auch noch mobile Werkstätten. Die könnt ihr anrufen, einen Termin vereinbaren und die kommen dann zu euch und reparieren euer Fahrrad zu Hause oder auf der Arbeit. Gibt's nicht überall, schaut mal gerne in der Nähe nach. Danke auf jeden Fall für die Tipps, Laura Potting.
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0: Das Wetter.
1: Da steht alles auf Entspannung. Wir gehen mit ein paar Wolken in die Nacht. Meistens ist es richtig schön klar. Es bleibt trocken, kühlt runter auf 17 bis 14 Grad Minimum. Morgen steigen die Temperaturen auf erträgliche 22 bis 26 Grad. Dazu bleibt es auch bei so einem freundlichen Sonne-Wolken-Mix.
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1: Und wir haben noch eine Meldung von der A1 Münster Richtung Dortmund zwischen Carmen-Zentrum und Kreuz Dortmund-Unna. 3 Kilometer Stau, eine Viertelstunde plus und auch ein bisschen dichter Verkehr auf der A2 Hannover Richtung Dortmund zwischen Bielefeld-Ost und Bielefeld-Süd. 1 Minute Zeitverzug. Kommt gut durch.
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1: Ja, natürlich kann man jetzt ins Kino gehen. Natürlich kann man sich auch den neuen Spider-Man angucken. Aber natürlich haben wir auch weitere Kinotipps für euch. Wartet sich zu gucken. Und sprechen wir gleich mal ausführlich drüber. Markus Steinacker hier. Schönen Abend.

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0: bin nicht nur Peter Parker. Ich bin Spider-Man.
1: Ja, fast 2 Millionen in nur einer Woche. So viele Kinogänger sind Spidey hierzulande schon ins Netz gegangen. Das ist nach Corona Rekord und es dürften noch viel mehr werden, natürlich in den nächsten Tagen. Aber auch in dieser Woche startet Neues im Kino, wird nur wahrscheinlich keine große Konkurrenz für Spider-Man sein. Filmexperte Jörg Albrecht, wer tritt denn gegen die freundliche Spinne aus der Nachbarschaft an?
2: 6 Hundewelpen und ein Kind versuchen ihr Glück, nämlich Rocky, Sky, Marshall, Chase, Rubble, Zuma und der junge Ryder. Alle, die unter 15 sind oder diejenigen, die Kids unter 15 haben, werden die 6 garantiert kennen. Es gibt ein drittes Kinoabenteuer von Paw Patrol.
3: Die Dino-Insel, die gigantischste Entdeckung der Welt.
4: Ich bin Rex, ich zeige euch alles.
2: Da sich Jurassic Park bzw. Jurassic World auch nach über 30 Jahren noch wie geschnitten Brot verkauft, die Filme aber nichts für Kinder sind, haben sich die Paw Patrol-Macher gedacht, Dinos, die können wir auch, haben sie auch bereits in der 7. Staffel der Serie bewiesen. Mhm. Jetzt gibt's dasselbe Setting nochmal als knallbuntes Kinoabenteuer.
1: Okay, die Frage stelle ich jetzt nur, weil ich weiß, dass du darauf eine Antwort hast, Jörg. Was macht eigentlich Rupert Grint alias Ron Weasley so? Harry Potter liegt ja schon ein paar Jährchen zurück.
2: Der wird Vater im Horrorfilm Nightborn, der in den finnischen Wäldern spielt. Rupert Grint spielt John, der nicht nur mit einem Schreibaby klarkommen muss, sondern auch mit einer Ehefrau, die sich sicher ist, dass mit dem Kleinen irgendetwas nicht stimmt.
5: Du bist einfach völlig erschöpft. Dein Problem ist
6: dieses Kind.
2: Solche Stories von unheimlichen Kindern oder Babys, die kennt man in Horrorfilmen. Nightborn kann dem wenig Originelles oder auch Neues hinzufügen. Am Ende hat man eher das Gefühl, das ist ein Film über eine sehr, sehr lange Wochenbettdepression. Aber schön, Rupert Grint mal wieder gesehen zu haben.
1: Okay, immerhin hast du noch was, was es so noch nie im Kino gab, Jörg. Die Hauptdarstellerin im nächsten Film ist eine Henne.
2: Ja, aber keine animierte, sondern eine echte Henne. Deren Heimat ist Griechenland. Und die erlebt, wie gerade auch Odysseus, eine Odyssee. Auf dem Weg zum Schlachthof büxt die Henne nämlich aus. Aber das ist erst der Beginn ihres Überlebenskampfs. Überall warten Gefahren. Füchse, Hunde, Autos. Nicht zu vergessen die Menschen, die gern Hühnchen essen. Lebensansichten eines Huhns heißt dieser Film, den ich allen empfehlen kann, die mal was anderes, was Außergewöhnliches im Kino sehen wollen.
1: Okay, Henne, Baby, Welpen. Jörg Albrecht hat uns mal 3 neue Filme vorgestellt, auch für diejenigen, die eine Spinnenphobie haben.

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1: Ich bin Tanja Wagner. Nach dem Drohnenvorfall am Flughafen Leipzig-Halle laufen jetzt Terrorermittlungen. Bundesinnenminister Dobrindt sieht darin ein hybrides Anschlagsszenario.
2: Seit Jahren tauchen Drohnen immer wieder über deutschen Flughäfen auf. Jetzt wächst der Druck auf die Politik. Der Flughafenverband fordert, die angekündigten Abwehrsysteme endlich an allen großen Airports einzubauen. Mehrere Flughäfen warten noch immer auf diese Technik. Währenddessen versuchen die Ermittler herauszufinden, wer die Drohne nach Leipzig gebracht hat und welches Ziel dahinter steckte. Gefunden wurde sie auf einer Start- und Landebahn, ganz in der Nähe einer ukrainischen Transportmaschine. Zoe Tassovali, Redaktion.
1: Bundesverkehrsminister Bilger hat sich besorgt über die niedrigen Pegelstände im Rhein und anderen Flüssen gezeigt und eine rasche Reaktion in Aussicht gestellt. Das Niedrigwasser stelle die Binnenschifffahrt, die Industrie und damit die gesamte Logistikkette vor große Herausforderungen, sagte Bilger dem Kölner Stadtanzeiger. Bei einem Treffen mit Spitzenvertretern der Wirtschaft wolle man die aktuelle Lage bewerten und kurzfristig dort handeln, wo Handlungsbedarf bestehe, so Bilger. Im Prozess gegen die rechtsextreme Terrorgruppe Letzte Verteidigungswelle sind die Urteile gefallen. Das hanseatische Oberlandesgericht hat 8 Angeklagte unter anderem wegen versuchten Mordes und Brandstiftung zu Haftstrafen zwischen 1,5 und 5 Jahren verurteilt.
3: Das Gericht ist überzeugt, dass die Gruppe Brand- und Sprengstoffanschläge auf Asylbewerberheime und linke Einrichtungen verübt und geplant hat. Dabei hinterließen die Mitglieder an den Fassaden unter anderem auch Hakenkreuze und rassistische Parolen. Außerdem soll die Gruppe sogenanntes Pedo-Hunting gemacht haben, also Jagd auf Menschen, die sie für Pädophile hielten. Weil die Angeklagten zur Tatzeit zwischen 14 und 21 Jahre alt waren, wurden sie nach Jugendstrafrecht verurteilt. Gegen weitere Mitglieder der Gruppe sollen noch Ermittlungen laufen. Reinhardt, Nachrichtenredaktion.
1: Das Großfeuer in den Dünen an der niederländischen Küste ist nach Angaben der Behörden unter Kontrolle. Die Feuerwehr müsse noch kleinere Brandherde löschen, um ein erneutes Aufflammen zu verhindern. Das Feuer war am Nachmittag in den Dünen nahe Den Haag ausgebrochen. Eine Ursache ist nicht bekannt.
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4: Das geht entspannt weiter. Die Nacht wird sogar mal wieder schön kühl. Die Werte sinken auf 17 bis 14 Grad minimal. Dazu ist es meistens klar. Morgen gibt es dann auch Sonne und Wolken im Wechsel. Regen oder Gewitter sind kein Thema mehr und es wird auch nicht mehr ganz so heiß. 22 bis 26 Grad maximal.
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4: Und es staut sich noch auf der A1 von Münster Richtung Dortmund. Zwischen Carmen Zentrum und Unna 2 Kilometer, 12 Minuten plus. Gute Fahrt.
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4: Und wir sind immer noch mitten in unserer Fahrradwoche. Wir gucken auf richtig schöne Touren, die ihr unternehmen könnt. Und da haben wir uns mal umgehört auf dem Ruhrtalradweg. Lohnt sich das? Ist das schön? Hören wir gleich. Markus Steinacker hier. Eine angenehme Nacht euch.

0: Also to the moon and back, bis zum Mond und zurück, das wäre uns dann doch schon ein bisschen sehr weit. 380.000 Kilometer und die Luft da oben soll auch nicht so toll sein. Wir gucken uns mal lieber den Ruhrtal-Radweg an. Schlanke 240 Kilometer lang. Angeblich einer der schönsten Radwege in ganz NRW. Wir waren vor Ort und haben gefragt, ob ihr das auch so seht.
1: Schön, gute Strecke, nette Leute, perfekt.
2: Bis jetzt bin ich 40 Kilometer gefahren, knapp bis hierhin.
3: Super, er ist sehr vielfältig, ich finde ihn einfach klasse.
2: Der ja nicht ohne Grund hier, ne? Also normalerweise mit dem Rennrad fährt man ja schnell, aber wenn man so eine Kulisse hat, muss man stehen bleiben, das geht gar nicht anders. Ist allgemein einfach nur ein Traum zum Fahrradfahren, ne? Dieser toll ausgebaute Radweg ist einfach göttlich.
4: Ja, hier hinten bei den Kühen, ja, die liebe ich. Wunderschön, in einem der schönsten Gegenden überhaupt der Welt, würde ich sagen.
0: Ich glaube, an dem Tag haben wir die richtigen getroffen. Der Ruhrtal-Radweg bei uns in NRW ist echt beliebt. Auch laut euch einer der schönsten Radwege im Bundesland. Alles zum Nachlesen zu unseren Fahrradthemen auch nochmal bei uns online im Netz.
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0: Das Wetter.
1: Das ist schön, mal zum Durchatmen. In der Nacht geht's runter auf 17 bis 14 Grad Minimum. Morgen nur noch auf höchstens 23 bis 26 Grad. Dazu bleibt's auch bei klarem Himmel und Wolken im Wechsel. In der Nacht sehen wir also auf die Sterne. Morgen den ganzen Tag über die Sonne und ein paar Wolken.
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1: Und wir haben jetzt noch einen Stau auf der A1 Münster Richtung Dortmund zwischen Carmenzentrum und Kreuz Dortmund-Unna. 2 Kilometer, seid ihr in 8 Minuten durch. Gute Fahrt.
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1: Mit Markus Steinacker und mit gleich brandneuer Musik von Flo Liquid. Das erkennt ihr. Love Fool, Two Colors. Schöne Nacht.

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0: ehrlich. Seit ich die kenne, die haben noch nie Zärtlichkeiten ausgetauscht. Einmal haben die Zärtlichkeiten ausgetauscht. Letztes Mal komme ich von der Tour nach Hause, ich höre nur so. Ich gucke im Badezimmer, ist da mein Opa, rasiert sich ordentlich die Koteletten. Ich gucke nochmal, hat der meinen Rasierer in Hand? Ich sag, Opa, das ist mein Rasierer. Sagt er zu mir, das Teil hat super Klingen, Junge. Ich sag, Opa, den benutze ich nicht für mein Gesicht. Sagt er zu mir, jetzt habe ich angefangen, jetzt kann ich auch Ende machen. Ne? Rasiert sich zu Ende und küsst dann meine Oma auf den Mund.
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1: Ich bin Tanja Wagner. Eine Drohne mit Sprengvorrichtung ist am Flughafen Leipzig-Halle entdeckt worden. Bundesinnenminister Dobrindt sieht in dem Drohnenvorfall ein hybrides Anschlagsszenario. Drohnensichtungen kenne man bereits, aber dass eine mit Sprengstoff ausgestattete Drohne im Bereich eines Flughafens entdeckt werde, sei eine neue Gefahrenqualität.
2: Es wäre jetzt zu kurz gesprungen, zu glauben, man könnte diese Form der Bedrohungslage, die ist eben objektiv, mit einer einfachen Maßnahme.
1: Weil ein hybrides Anschlagsszenario. Drohnensichtungen kenne man bereits, aber dass eine mit Sprengstoff ausgestattete Drohne im Bereich eines Flughafens entdeckt werde, sei eine neue Gefahrenqualität.
2: Es wäre jetzt zu kurz gesprungen, zu glauben, man könnte diese Form der Bedrohungslage, die es eben objektiv gibt, mit einer einfachen Maßnahme bekämpfen oder erwidern. Wir haben es hier mit einem Wettbewerb zu tun, der möglicherweise auch fremde Mächte mit einschließt.
1: Ein Mitarbeiter des Flughafens hatte die Drohne auf der Startlandebahn gefunden. Der Flugbetrieb wurde vorübergehend eingestellt. Die geplante Reform der Besteuerung von Währungen wird bald den Deutschen Bundestag beschäftigen. Eine Online-Petition gibt zynisch-psychologische Untersuchungen, fast 7% weniger als im Jahr zuvor.
3: Für viele Autofahrer ist es der wohl unangenehmste Termin überhaupt. Die Untersuchung, die entscheidet, ob man seinen Führerschein wiederbekommt. Genau solche Untersuchungen gibt es inzwischen aber seltener. Trotzdem geht es in fast jedem zweiten Fall immer noch um Alkohol. Erst danach folgen Drogen und Medikamente.
1: 30.100 medizinisch-psychologische Untersuchungen, fast 7% weniger als im Jahr zuvor.
3: Für viele Autofahrer ist es der wohl unangenehmste Termin überhaupt. Die Untersuchung, die entscheidet, ob man seinen Führerschein wiederbekommt. Genau solche Untersuchungen gibt es inzwischen aber seltener. Trotzdem geht es in fast jedem zweiten Fall immer noch um Alkohol. Erst danach folgen Drogen und Medikamente. Zoe Tassovali, Redaktion.
1: Wegen letzter Arbeiten wird die frisch sanierte Bahnstrecke Berlin-Hamburg in mehreren Nächten im August und September noch einmal gesperrt. Auf der gesamten Strecke würden Restmängel beseitigt, die nach einigen Wochen des Vollbetriebs festgestellt worden seien und Optimierungen vorgenommen, teilte ein Bahnsprecher mit. Vor Hamburg und Berlin laufe überdies die Abnahme der neuen Infrastruktur.
4: Gibt's meistens dann auch einen sternklaren Himmel.
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4: Und es staut sich immer noch auf der A1 Münster Richtung Dortmund. Zwischen Carmen Zentrum und Kreuz Dortmund-Unna 2 Kilometer, 6 Minuten plus.
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4: Mit Markus Steinacker und dem besten Sommermix in der Musik in dieser Nacht. Festivaltauglich habe ich gleich die neue von Martin Garrix für euch. Klock, klock mit ihrem entspannten Sorry hier. Plus einem Hammer Breakbeat Classic von 99. Bombfang MCs Freestyle.
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0: Wenn hier bei uns Fahrräder aus den Kellern geholt und fit gemacht werden für einen Ausflug, dann liegt das an uns. Wir sprechen in dieser Woche ausführlich übers Radfahren und natürlich gucken wir auf die schönsten Strecken. Und persönlich finde ich, ist es immer super am Fluss entlang. Ne, so ein bisschen bergab, schön was zu gucken. Zum Beispiel an der Weser, der Ems, dem Rhein oder auch vom fast höchsten Punkt in NRW bis nach Duisburg runter. Daniel Dehling aus dem Team am Ruhrtalradweg. Kommen wir diese Woche nicht vorbei. Ne?
1: Nein, keine Chance. Aber zugegeben, da musste ich auch erstmal ordentlich strampeln. Mir war gar nicht so klar, dass vom Bahnhof Winterberg, wo ich aus der Bahn ausgestiegen bin mit meinem Rad, es dann doch nochmal fast 200 Meter rauf geht zum Kahlen Asten. Aber naja gut, wenn man schon mal da ist, wieso nicht auch rauf auf den zweithöchsten Berg hier in NRW. Über 840 Meter hoch. Wow. Aber dafür geht's dann ja auch quasi nur noch abwärts. An der Ruhrquelle vorbei, erst ein bisschen steiler, später wird's flacher und der Weg ist dann auch häufiger asphaltiert. Also ganz entspannt in der Gegend gucken ist auch mal möglich.
0: Ja, und du sagst, es gibt hier viel zu entdecken, ne?
1: Ja, angefangen beim Startort in Winterberg. Ne, hier habe ich ja schon fast einen ganzen Tag verbracht mit Sommerrodelbahn, Zipline. Und naja, eigentlich ging es ja ums Radfahren. Also 240 Kilometer sind es von da bis zum Rhein in Duisburg.
2: Das macht schon richtig Spaß, diesen Fluss für sich zu entdecken.
1: Sagt Sebastian Kaiser von Tourismus NRW. Was er damit meint, ist der Wandel der Ruhr. Ne? Vom kleinen Mittelgebirgsbach bis zur Lebensader und dem Zentrum einer ganzen Schwerindustrie im Ruhrgebiet können wir alles erleben auf dem Radweg.
0: Ja, das ist natürlich Hammer. Was würdest du denn sagen, Daniel, ist dein Highlight beim Ruhrtalradweg?
1: Ja, so eine Frage habe ich befürchtet. Also der Baldeneysee und der große Duisburger Hafen fallen da wohl jedem direkt ein. Aber was ich vor allem sehr mag, du fährst nur kurze Stücke mal an oder auf Straßen. Oft bist du weg auf einem eigenen Weg, hast immer wieder links und rechts die Hügel und Berge des Ruhrtals. Finde ich super abwechslungsreich und ist dadurch ja auch so beliebt.
2: Ja, diese Route ist auch nicht umsonst, deswegen vor kurzem auch erneut wieder mit 4 Sternen ausgezeichnet worden.
1: Ja, und was ich sehr mag, bei Witten gibt es die Fähre Hardenstein, die bringt dich kostenlos ans andere Ufer. Gegen eine Spende, wenn du magst, finde ich eine tolle Sache.
0: Absolut, ja. Unsere Radtour-Tipps fürs nächste lange Wochenende oder jetzt noch in den Sommerferien. Der Ruhrtal-Radweg. An- und Abreise jederzeit möglich, weil fast immer die Bahnstrecke in der Nähe ist. Oder ihr macht mehrere Etappen auch mit Übernachtung. Es geht auch. 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
0: Und den perfekten Rhythmus zum in die Pedale treten gibt's jetzt. Bombfunk MCs Freestyler.

0: Das Wetter.
1: Da steht alles auf Entspannung. Wir gehen mit ein paar Wolken in die Nacht. Meistens ist es richtig schön klar. Es bleibt trocken, kühlt runter auf 17 bis 14 Grad Minimum. Morgen steigen die Temperaturen auf erträgliche 22 bis 26 Grad. Dazu bleibt es auch bei so einem freundlichen Sonne-Wolken-Mix.
0: NRW Verkehr.
1: Und wir haben noch Stau auf der A1 Münster Richtung Dortmund. Zwischen Carmen-Zentrum und Kreuz Dortmund-Unna. 1 Kilometer, seid ihr in 2 Minuten aber durch. Gute Fahrt.
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1: Mit Markus Steinacker. Es ist Anfang August 2026 und habt ihr jetzt schon einen offiziellen Sommerhit für euch auserkoren? Das Marktforschungsunternehmen GfK kürt den offiziellen Sommerhit des Jahres. Da wollen wir natürlich von euch wissen, was wäre denn da euer Top-Favorit? Meiner wäre der hier, Shakira und Burna Boy, Die Die. Und eure Ideen hören wir gleich.

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0: Wir stecken mitten im Sommer. Gut, in den ersten Bundesländern startet nächste Woche schon wieder die Schule. Und passend dazu kürt das Marktforschungsunternehmen GfK auch schon den offiziellen Sommerhit des Jahres. Was meint ihr? Welcher sollte der Sommerhit 26 werden?
1: Everybody loves the sunshine von Roy. Es gibt gute Vibes. Everybody loves the sunshine.
2: Summertime Sadness. Weil das bringt die Sommerstimmung wieder zurück.
3: Red Hot Chili Peppers Can't Stop. Geht immer. Ganzes Jahr.
4: Fett im Kornfeld von Jürgen Drews. Das ist mein Sommersong 2026. Ich liebe ihn einfach. Das bringt mir gute Laune.
5: Der neue Song von Shakira von der WM. Dai Dai, wenn man im Auto unterwegs ist, Sonne scheint. Ich finde der Vibe ganz gut.
0: Hab ich nämlich auch im Gefühl. Gucken wir mal. Hier kommt sogar noch ein neuer Kandidat.
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1: Ich bin Tanja Wagner. Nach dem Drohnenvorfall am Flughafen Leipzig-Halle laufen jetzt Terrorermittlungen. Bundesinnenminister Dobrindt sieht darin ein hybrides Anschlagsszenario.
2: Seit Jahren tauchen Drohnen immer wieder über deutschen Flughäfen auf. Jetzt wächst der Druck auf die Politik. Der Flughafenverband fordert, die angekündigten Abwehrsysteme endlich an allen großen Airports einzubauen. Mehrere Flughäfen warten noch immer auf diese Technik. Währenddessen versuchen die Ermittler herauszufinden, wer die Drohne nach Leipzig gebracht hat und welches Ziel dahinter steckte. Gefunden wurde sie auf einer Start- und Landebahn, ganz in der Nähe einer ukrainischen Transportmaschine. Zoe Tassovali, Redaktion.
1: Bundesverkehrsminister Bilger hat sich besorgt über die niedrigen Pegelstände im Rhein und anderen Flüssen gezeigt und eine rasche Reaktion in Aussicht gestellt. Das Niedrigwasser stelle die Binnenschifffahrt, die Industrie und damit die gesamte Logistikkette vor große Herausforderungen, sagte Bilger dem Kölner Stadtanzeiger. Bei einem Treffen mit Spitzenvertretern der Wirtschaft wolle man die aktuelle Lage bewerten und kurzfristig dort handeln, wo Handlungsbedarf bestehe, so Bilger. Im Prozess gegen die rechtsextreme Terrorgruppe Letzte Verteidigungswelle sind die Urteile gefallen. Das hanseatische Oberlandesgericht hat 8 Angeklagte unter anderem wegen versuchten Mordes und Brandstiftung zu Haftstrafen zwischen 1,5 und 5 Jahren verurteilt.
3: Das Gericht ist überzeugt, dass die Gruppe Brand- und Sprengstoffanschläge auf Asylbewerberheime und linke Einrichtungen verübt und geplant hat. Dabei hinterließen die Mitglieder an den Fassaden unter anderem auch Hakenkreuze und rassistische Parolen. Außerdem soll die Gruppe sogenanntes Pedo-Hunting gemacht haben, also Jagd auf Menschen, die sie für Pädophile hielten. Weil die Angeklagten zur Tatzeit zwischen 14 und 21 Jahre alt waren, wurden sie nach Jugendstrafrecht verurteilt. Gegen weitere Mitglieder der Gruppe sollen noch Ermittlungen laufen. Fiona Reinhardt, Nachrichtenredaktion.
1: Das Großfeuer in den Dünen an der niederländischen Küste ist nach Angaben der Behörden unter Kontrolle. Die Feuerwehr müsse noch kleinere Brandherde löschen, um ein erneutes Aufflammen zu verhindern. Das Feuer war am Nachmittag in den Dünen nahe Den Haag ausgebrochen. Eine Ursache ist nicht bekannt.
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4: In der Nacht ist es leicht bewölkt, Regen soll es keinen geben und es kühlt endlich ein bisschen runter. 17 bis 14 Grad haben wir es. Im Verlauf des Tages kriegen wir dann Sonne und Wolken im Wechsel und maximal 26 Grad.
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5: A57 Krefeld-Köln zwischen Dormagen und Köln-Worringen, 1 Kilometer Stau. Wir wünschen allen unterwegs gute Fahrt.
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4: Hallo zusammen. Eine ganz schöne Nacht wünsche ich euch. Kommt gut durch. Johanna Tänzer ist hier. Ich bin bei euch. Und das hier ist Teddy Swims, Mr. Know-It-All. Der ist auch dabei. Diese Woche dreht sich bei uns ja alles ums Fahrrad. Und gleich checken wir mal, wie wir denn eigentlich so mit dem Thema Fahrradpannen umgehen können. Welche Pannen sind euch schon passiert und wie können wir die vielleicht

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0: Wer sein Fahrrad liebt, der schiebt. Kennen wir alle den Spruch, ne? Und jeder, der schon mal eine Fahrradpanne hatte, der weiß, wovon ich spreche. Ja, platter Reifen, Kette abgesprungen oder plötzlich, keine Ahnung, geht die Bremse nicht mehr. Fahrradpannen, die kommen immer genau dann, wenn man sie natürlich am wenigsten gebrauchen kann. Kennt ihr auch, ne, das Spiel?
1: Bin in Polen gefahren, kam in eine Steigung rein, wollte das Vorderblatt zurückziehen und dabei ist mir die Kette gerissen und hat sich hinten um den Umwerfer gedreht. Lief natürlich nichts mehr. Stand ich irgendwo mitten im Wald, so 10 Kilometer von der nächsten Ortschaft weg. Meine Frau ist dann los und hat einen Taxifahrer geholt, der hat ohne zu fragen Kofferraum auf das Rad da rein. Und dann bin ich in eine Werkstatt gefahren worden. Da fingen die an zu arbeiten. Eine Stunde, ich hatte neuen Umwerfer dran. Alles war wieder picobello in Ordnung. Ich habe 50 Euro bezahlt.
2: Dann sind die Fahrräder umgefallen, dann bewegte sich mein Vorderrad nicht mehr. Und dann hatte ich Gott sei Dank zwei junge Männer, die gesagt haben, was können wir helfen, weil wir waren mitten auf dem Land, also war nichts mit einer Werkstatt. Bremsen haben sich festgezogen und das war es dann, dann konnte ich weiterfahren.
3: War totaler Regenschauer, durchgehend. Wir sind klatternass geworden, aber bin trotzdem weitergefahren.
0: Oha, ja, gestrandet mit dem Fahrrad. Nervig, aber auch manchmal schöne Geschichten, die dadurch entstehen, ne? Die gute Nachricht ist, mit ein bisschen Vorbereitung lassen sich so ein paar Pannen tatsächlich selbst beheben. Thema gleich hier bei mir.

0: das Wetter.
1: In der Nacht ist es klar bis leicht bewölkt und es bleibt trocken. Dazu endlich wieder etwas kühlere Temperaturen, 17 bis 14 Grad. Am Tag gibt es dann einen Mix aus Sonne und Wolken und 23 bis 26 Grad.
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2: A42 Dortmund-Kamp-Lindfort zwischen Duisburg-Beckerwerth und Duisburg-Barel. Dichter Verkehr. 5 Minuten Zeitverlust und A57 Krefeld-Köln zwischen Dormagen und Köln-Worringen. 1 Kilometer stockender Verkehr. Wir wünschen allen unterwegs gute Fahrt.
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1: Hallo zusammen, ich wünsche euch eine ganz schöne Nacht. Johanna Tänzer ist hier und ich schenke euch jetzt ein paar 2000er-Vibes, die Sugar Babes mit Overload. Genau aus dem Jahr 2000 übrigens.

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0: Fahrradpanne, die passiert immer nur dann, wenn du es gerade gar nicht gebrauchen kannst, oder? Keine Ahnung, vor der Arbeit, auf Natur mitten im Nirgendwo, im Regen. Diese Woche beschäftigen wir uns ja ganz ausführlich mit dem Thema Rad. Und jetzt geht's darum, was mache ich denn eigentlich, wenn das Ding Schrott ist oder eine Panne hat? Selbst reparieren ist eine Option, klar, können aber viele nicht. Es gibt aber inzwischen Kurse für sowas, also von der VHS oder beim ADFC. Aber auch außerhalb davon, da lernt ihr euer Rad selbst auf Vordermann zu bringen. Laura Podding ist da. Außerdem gibt es an vielen Orten in NRW so Selbsthilfewerkstätten für ein kleines Geld, ne?
1: Ja, genau, da kannst du hin. Da gibt es ganz viel Werkzeug und da gibt es auch Leute, die Ahnung haben von Fahrradreparatur und die helfen dir auch, wenn du irgendwie Fragen hast. Aber reparieren musst du dein Rad am Ende da selbst. Auf www.reparatur-initiativen.de gibt es ganz viele Anbieter für euch zusammengefasst.
0: Okay, und dann habe ich mal gesehen, es gibt ja auch überall verteilt so kostenlose Radservice-Stationen, ne, in Innenstädten oder an Radwegen.
1: Ganz genau, die gibt es von unterschiedlichsten Anbietern, unter anderem auch vom ADAC. Das ist so eine Art Säule und da hast du dann eine Luftpumpe dran, einen Reifenheber, ganz viel Werkzeug und da kannst du eben kleinere Reparaturen an deinem Rad, aber zum Beispiel teilweise auch an einem Kinderwagen oder an Rollstühlen durchführen. So, und was es auch noch gibt in NRW sind sogenannte Radstationen. Da kannst du dein Rad sicher und witterungsgeschützt parken, das aber teils gegen eine kleine Gebühr. Teilweise bieten diese Radstationen dann auch einen Reparaturservice an und verleihen Räder. Auf der Seite vom ADFC zum Beispiel gibt es eine Übersicht, wo ihr das überall findet und was das kostet.
0: Okay, cool. Und was ist denn der Worst Case? Also wenn ich jetzt wirklich eine Panne habe oder einen Unfall und nicht weiterkomme?
1: Also der ADFC, ne, der Allgemeine Deutsche Fahrradclub, der bietet für Mitglieder eine Pannenhilfe an. Entweder es kommt dann einer vorbei und guckt, ob man euer Rad vor Ort reparieren kann oder die schleppen das Fahrrad ab und bringen es in die nächste Werkstatt oder zu euch nach Hause. Und das Gleiche gibt es übrigens auch für Mitglieder vom ADAC. Also die bieten das auch an.
0: Aha, okay, spannend. Ja und in manchen Orten in NRW gibt es auch so mobile Werkstätten. Also die könnt ihr anrufen, einen Termin vereinbaren und die kommen dann tatsächlich zu euch und reparieren euer Fahrrad bei euch zu Hause oder auf der Arbeit. Gibt es aber nicht überall. Also deswegen schaut da gerne mal bei euch irgendwie in der Nähe nach. Vielen Dank, Laura.
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1: Ich bin Tanja Wagner. Eine Drohne mit Sprengvorrichtung ist am Flughafen Leipzig-Halle entdeckt worden. Bundesinnenminister Dobrindt sieht in dem Drohnenvorfall ein hybrides Anschlagsszenario. Drohnensichtungen kenne man bereits, aber dass eine mit Sprengstoff ausgestattete Drohne im Bereich eines Flughafens entdeckt werde, sei eine neue Gefahrenqualität.
2: Es wäre jetzt zu kurz gesprungen, zu glauben, man könnte diese Form der Bedrohungslage, die es eben objektiv gibt, mit einer einfachen Maßnahme bekämpfen oder erwidern. Wir haben es hier mit einem Wettbewerb zu tun, der möglicherweise auch fremde Mächte mit einschließt.
1: Ein Mitarbeiter des Flughafens hatte die Drohne auf der Startlandebahn gefunden. Der Flugbetrieb wurde vorübergehend eingestellt. Die geplante Reform der Besteuerung von Gewinnen aus Kryptowährungen wird bald den Deutschen Bundestag beschäftigen. Eine Online-Petition gegen die mögliche Abschaffung der einjährigen Steuerfreiheitsregelung bei Bitcoin und Co. hat das notwendige Quorum von 30.000 Unterschriften erreicht. Damit muss sich der Petitionsausschuss des Bundestags in einer öffentlichen Anhörung mit dem Anliegen der Anleger beschäftigen. Der sogenannte Idiotentest wird in Deutschland immer seltener angeordnet. Im vergangenen Jahr gab es rund 70.100 medizinisch-psychologische Untersuchungen, fast 7% weniger als im Jahr zuvor.
3: Für viele Autofahrer ist es der wohl unangenehmste Termin überhaupt. Die Untersuchung, die entscheidet, ob man seinen Führerschein wiederbekommt. Genau solche Untersuchungen gibt es inzwischen aber seltener. Trotzdem geht es in fast jedem zweiten Fall immer noch um Alkohol. Erst danach folgen Drogen und Medikamente. Zoe Tassovali, Redaktion.
1: Wegen letzter Arbeiten wird die frisch sanierte Bahnstrecke Berlin-Hamburg in mehreren Nächten im August und September noch einmal gesperrt. Auf der gesamten Strecke würden Restmängel beseitigt, die nach einigen Wochen des Vollbetriebs festgestellt worden seien und Optimierungen vorgenommen, teilte ein Bahnsprecher mit. Vor Hamburg und Berlin laufe überdies die Abnahme der neuen Infrastruktur und Signaltechnik für den Hochgeschwindigkeitsbetrieb.
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4: Jetzt in der Nacht ist es endlich ein bisschen erträglicher geworden bei 17 bis 14 Grad in den Tiefstwerten. Dazu gibt es nur so ein paar harmlose Wolken am Himmel. Es bleibt aber trocken. Im Verlauf des Tages kriegen wir dann Sonne und Wolken im Wechsel und bis zu 26 Grad.
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5: A52 Mönchengladbach-Düsseldorf zwischen Mönchengladbach-Neuwerk und Kreuz-Nersen. 3 Kilometer Stau. Und A57 Krefeld-Köln zwischen Dormagen und Köln-Worringen. 1 Kilometer stockender Verkehr. Wir wünschen allen unterwegs gute Fahrt.
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4: Hallo zusammen, Johanna Tänzer ist hier. Schön, dass ihr dabei seid. Haltet bitte durch, wenn ihr noch ein bisschen wach bleiben müsst. Ihr schafft das. Und ansonsten herzlich willkommen in diesem sehr, sehr frühen Donnerstag. Tiffany Harris ist das jetzt für euch mit Vertigo.

0: Michael Jackson, Heal the World. Eine schöne Nacht mit uns. Hallo zusammen. Hey, wir stellen euch diese Woche die besten Badeseen in NRW vor. Ja, damit ihr wisst, wo ihr es bei den Temperaturen einfach am besten aushalten könnt. Denn es ist ja tagsüber immer noch wahnsinnig heiß. Unser Reporter Thorsten Ortmann, der war zum Beispiel für euch am Totenbrocksee. Ganz ehrlich, ich hatte vorher von dem noch nie gehört. Der ist aber direkt an der A2 in Beckum. Und vor allen Dingen, der lohnt sich.
1: Der Totenbrocksee in Beckum ist wirklich ein wahres Paradies für alle, die Wassersport lieben. Und wenn man hier reinkommt, dann sticht einem sofort das absolute Highlight hier ins Auge. Und das ist der Aquapark. Und hier in diesem Wasserpark gibt es aufblasbare Rutschen, Hindernisse, Kletterelemente. Also hier kann man wirklich den ganzen Tag Spaß haben. Ein weiteres Highlight ist natürlich hier die Wasserski- und Wakeboard-Anlage. Hier kann man einmal eine Runde um den See drehen. Es gibt vorher natürlich eine Einweisung.
2: Wenn du aus dem Wasser rauskommst, dann die Arme auch wieder lang werden lassen beim Fahren, ne?
1: Und hier ist gerade eine Schulklasse und da sieht man doch, es ist nicht so einfach. Gefühlt jeder Zweite fliegt hier ungefähr nach 2 Metern ins Wasser. Aber es gibt auch welche, die schaffen es, wirklich eine ganze Runde hier zu drehen. Tilo zum Beispiel.
3: Boah, vor allen Dingen bei den Kurven immer durch die Bojen fahren, die da sind. Und das geradeausfahren hat eigentlich nur mit Balance zu tun.
1: Und was in einem Strandbad natürlich auch nicht fehlen darf, das ist natürlich ein Strand. Und von diesem Strandabschnitt aus kann man direkt in den See gehen. Und wir machen hier mal einen kleinen Wassercheck, ob es nicht zu kalt ist. Nein, wunderbar. Gucken wir mal, wie hier so die Lage ist. Wie gefällt es euch hier?
4: Ja, also ich finde es richtig gut. Hier kann man richtig viel Spaß haben.
5: Wir sind ein bisschen auf dem Wasser gewesen mit dem Stand-Up-Paddle und sind ein bisschen geschwommen.
1: Und wenn ihr hier so chillt, mit was beschäftigt ihr euch?
4: Wir haben gerade Nägel gemacht.
1: Nägel gemacht?
4: Ja.
1: Ja, was man im Strandbad so macht halt, ne?
4: Ja, genau.
1: Markus Krause ist hier der Küchenchef und wenn man hier so den ganzen Tag Wassersport gemacht hat, dann muss man sich ja irgendwie stärken. Was gibt's denn hier alles?
6: Unser Kracher sind die Chicken Filetstraps mit Pommes. Dann bieten wir an Kibbelinger. Dann gehen wir weiter. Flammkuchen haben wir. Der Aperitif, als Beispiel Aperol Spritz, Lele Valperi.
1: Ja, das war's hier vom Totenbrocksee in Beckum. Ich kann es wirklich empfehlen. Es ist ein wunderschönes Strandbad. Es gibt einen Strand, es gibt Liegewiesen, es gibt einen großen Aquapark. Man kann hier Wakeboard fahren oder auch Wasserski fahren. Es gibt ein tolles Restaurant. Alles, was man braucht. Viel Spaß.
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0: Das Wetter.
1: In der Nacht ist es leicht bewölkt, Regen soll es keinen geben und es kühlt endlich ein bisschen runter. 17 bis 14 Grad haben wir es. Im Verlauf des Tages kriegen wir dann Sonne und Wolken im Wechsel und maximal 26 Grad.
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2: A57 Krefeld-Köln zwischen Dormagen und Köln-Worringen 1 Kilometer Stau. Wir wünschen allen unterwegs gute Fahrt.
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1: Hi zusammen, Johanna Tänzer ist hier. Und manchmal reicht ja schon ein einziges Wort, dass man irgendwie eine gewisse Assoziation hat. Ne? Ich spiele euch jetzt hier Jessie J mit Domino. Und Leute, ich muss einfach sofort an Weihnachten denken, an Dominosteine. Und dass ich die sehr, sehr hasse. Den Song allerdings nicht. Den mag ich sehr gerne. Ich hoffe, ihr auch. Jessie J mit Domino. Schöne Nacht mit uns.

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1: Ich bin Tanja Wagner. Nach dem Drohnenvorfall am Flughafen Leipzig-Halle laufen jetzt Terrorermittlungen. Bundesinnenminister Dobrindt sieht darin ein hybrides Anschlagsszenario.
2: Der Flughafenverband fordert, die angekündigten Abwehrsysteme endlich an allen großen Airports einzubauen. Mehrere Flughäfen warten noch immer auf diese Technik. Währenddessen versuchen die Ermittler herauszufinden, wer die Drohne nach Leipzig gebracht hat und welches Ziel dahinter steckte. Gefunden wurde sie auf einer Start- und Landebahn, ganz in der Nähe einer ukrainischen Transportmaschine. Zoe Tassovali, Redaktion.
1: Bundesverkehrsminister Bilger hat sich besorgt über die niedrigen Pegelstände im Rhein und anderen Flüssen gezeigt und eine rasche Reaktion in Aussicht gestellt. Das Niedrigwasser stelle die Binnenschifffahrt, die Industrie und damit die gesamte Logistikkette vor große Herausforderungen, sagte Bilger dem Kölner Stadtanzeiger. Bei einem Treffen mit Spitzenvertretern der Wirtschaft wolle man die aktuelle Lage bewerten und kurzfristig dort handeln, wo Handlungsbedarf bestehe, so Bilger. Im Prozess gegen die rechtsextreme Terrorgruppe Letzte Verteidigungswelle sind die Urteile gefallen. Das hanseatische Oberlandesgericht hat 8 Angeklagte unter anderem wegen versuchten Mordes und Brandstiftung zu Haftstrafen zwischen 1,5 und 5 Jahren verurteilt.
3: Das Gericht ist überzeugt, dass die Gruppe Brand- und Sprengstoffanschläge auf Asylbewerberheime und linke Einrichtungen verübt und geplant hat. Dabei hinterließen die Mitglieder an den Fassaden unter anderem auch Hakenkreuze und rassistische Parolen. Außerdem soll die Gruppe sogenanntes Pedo-Hunting gemacht haben, also Jagd auf Menschen, die sie für Pädophile hielten. Weil die Angeklagten zur Tatzeit zwischen 14 und 21 Jahre alt waren, wurden sie nach Jugendstrafrecht verurteilt. Gegen weitere Mitglieder der Gruppe sollen noch Ermittlungen laufen. Fiona Reinhardt, Nachrichtenredaktion.
1: Wegen letzter Arbeiten wird die frisch sanierte Bahnstrecke Berlin-Hamburg in mehreren Nächten im August und September noch einmal gesperrt. Auf der gesamten Strecke würden Restmängel beseitigt, die nach einigen Wochen des Vollbetriebs festgestellt worden seien und Optimierungen vorgenommen, teilte ein Bahnsprecher mit. Vor Hamburg und Berlin laufe überdies die Abnahme der neuen Infrastruktur und Signaltechnik für den Hochgeschwindigkeitsbetrieb.
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4: In der Nacht ist es klar bis leicht bewölkt und es bleibt trocken. Dazu endlich wieder etwas kühlere Temperaturen, 17 bis 14 Grad. Am Tag gibt es dann einen Mix aus Sonne und Wolken und 23 bis 26 Grad.
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5: A57 Krefeld-Köln zwischen Dormagen und Köln-Worringen 1 Kilometer Stau. Wir wünschen allen unterwegs gute Fahrt.
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